0: zur vollständigen Entwaffnung der Hamas im Gazastreifen erzielt. Dies sei ein wichtiger Schritt auf dem Weg zu einem dauerhaften Frieden, schrieb Trump auf seiner Online-Plattform Truth Social. Im Gegenzug würden die israelischen Streitkräfte nach Abschluss der Entwaffnung abziehen. Im Oktober 2025 hatten sich Israel und die Hamas auf die erste Phase des Friedensplans geeinigt. Die Hamas hatte jedoch eine Abgabe ihrer Waffen bisher abgelehnt. Nach einem Ansturm von Migranten auf die spanische Nordafrika-Exklave Ceuta schickt die Regierung in Madrid das Militär. Das Innenministerium kündigte an, ein Militärschiff sowie Soldaten und Spezialeinheiten der Polizei nach Ceuta zu verlegen. Zuvor hatten nach Medienberichten mehr als 2000 Menschen zu Wasser und zu Land die Grenze nach Ceuta überquert. Nach Angaben der Behörden kamen mindestens 9 Menschen bei den Tumulten ums Leben. In der Region rund um Spaniens Hauptstadt Madrid hat sich die Waldbrandlage etwas entspannt. Ministerpräsident Sanchez mahnte allerdings, es gebe keine Entwarnung. Auch nahe der französischen Metropole Bordeaux breiten sich die Feuer derzeit nicht weiter aus. Nun sind aber auch andere Teile Südeuropas betroffen. Auf der griechischen Insel Kreta mussten tausende Urlauber in Sicherheit gebracht werden. In der Türkei wurden 5 Menschen verletzt. Das waren die Nachrichten. Das Wetter in Deutschland. Im Südwesten gebietsweise Schauer oder Gewitter, sonst wolkig und trocken bei 22 bis 13 Grad. Tagsüber heiter bis wolkig, einzelne Schauer oder Gewitter. Die Höchstwerte liegen bei 20 Grad an der Nordsee und 38 Grad in Niederbayern. Am Sonnabend ist es teilweise heiter. Im Süden und im Osten muss mit Schauern und Gewitter gerechnet werden, bei 20 bis 33 Grad. Am Sonntag heiter bis sonnig, im Süden einzelne Schauer und Gewitter bis 36 Grad. Die Zeit, es ist 2.03 Uhr.
1: Vielen Dank an die Kollegen von den Nachrichten. Und wir machen gleich weiter mit dem Blick auf die Straßen. Hier ist der Verkehrsservice in der ARD-Hitnacht. A5 Frankfurt Richtung Karlsruhe, zwischen Heppenheim und Hemsbach bis 5 Uhr wegen Reparaturarbeiten Fahrbahn gesperrt. A7 Fulda Richtung Würzburg, zwischen Bad Brückenau-Volkers und Bad Brückenau-Wildflecken wegen einer Nachtbaustelle vorübergehend Fahrbahn gesperrt. Eine Umleitung führt über die U54. A12 Autobahn der Freiheit, Frankfurt-Oder Richtung Berliner Ring, zwischen Briesen und Fürstenwalde Ost, Bauarbeiten bis ca. 5 Uhr, Fahrbahn gesperrt. A14 Wismar Richtung Schwerin, zwischen Jesendorf und Schwerin Nord, nach einem Unfall, Fahrbahn gesperrt. Und die A71 Richtung Schweinfurt, dort ist zwischen Arnstadt Süd und Stadt Ilm sowie zwischen Meiningen Süd und Rentwertshausen wegen Tunnelwartungsarbeiten die Fahrbahn noch bis ca. 6 Uhr gesperrt.
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1: Herzlich willkommen, sagt Ronny Krabmann.

Unverkennbar der Sound von Anya. Anywhere is in der ARD-Hitnacht. Und damit schauen wir kurz auf die Uhr. Inzwischen 2.15 Uhr, 14:15 Uhr. Guten Morgen für alle, die jetzt aufstehen.

Musik von Earth, Wind and Fire, September, hier bei uns in der ARD-Hitnacht. Guten Morgen, Ronny, schreibt der Helge aus Nordrhein-Westfalen. Der Urlaub ist ja gestern vorbei, ich stehe wieder in der Backstube. Ja, Sie und Ihr Team halten mich aufrecht mit richtig cooler Musik und den Kommentaren dazu habe ich viel Freude. ARD Mitternacht, immer gerne. Nee, Hitnacht, hat sich verschrieben, der Meister. Aber ist nicht schlimm, vielleicht kann passieren beim Teigkneten. Brötchen hätte ich jetzt auch Bock drauf, aber naja, gut. Was soll's, wir machen weiter mit Musik von Bruce Springsteen, The River. Und wenn Sie mir schreiben wollen, können Sie es tun unter ard-hitnacht@mdr.de. Freue mich auf Ihre Zeilen.

Sonne in der Nacht. Peter Maffay hier bei uns in der Nacht in der ARD Hit nach 2.26 Uhr, inzwischen 4 Minuten noch. Dann ist es 2:30 Uhr, dann schauen wir auf die Straßen in Deutschland. Und wir sagen Dankeschön an alle, die sich hier bei uns beteiligt haben und geschrieben haben. Und zum Thema Freundschaft, wirklich tolle Geschichten. Ich bin noch am Lesen und ich antworte auch noch. Und wir haben selbst aus Australien haben wir Meldungen bekommen von einer jungen Frau, die hat ihre beste Freundin in Deutschland besucht. Die waren auf der Schwäbischen Alb. Da ist übrigens gerade irgendwie ein Rockfestival, habe ich gehört. Ne? So Rock dein Leben soll das heißen. Da geht wohl auch ziemlich die Post ab bei diesem Festival. Naja, vielleicht waren sie auch dort gewesen. Auf jeden Fall, Freundschaft ist was Feines und es ist wichtig, dass man selbige pflegt. Also bleiben Sie in Freundschaft immer gut verbunden und haben Sie Dank für Ihre

0: 2.30 Uhr in der ARD. Wir schauen kurz auf die Straßen und beginnen mit einer Sofortmeldung. Achtung, Falschfahrer auf der A3. Frankfurt-Köln unterwegs zwischen Neustadt-Wied und Siebengebirge. Kommt Ihnen aktuell ein Falschfahrer entgegen, fahren Sie äußerst rechts und überholen Sie nicht. Wir geben Bescheid, sobald die Gefahr vorüber ist. Auf der A3 Frankfurt-Köln zwischen Neustadt-Wied und Siebengebirge ist ein Falschfahrer unterwegs. Vorsicht bitte in beiden Richtungen. Frankfurt Richtung Karlsruhe zwischen Heppenheim und Hemsbach bis 5 Uhr Fahrbahn wegen Reparaturarbeiten gesperrt. A7 Fulda Richtung Würzburg zwischen Bad Brückenau-Volkers und Bad Brückenau-Wildflecken wegen einer Nachtbaustelle vorübergehend Fahrbahn gesperrt. Es gibt eine Umleitung, die führt über die U54. A12 Autobahn der Freiheit Frankfurt-Oder Richtung Berliner Ring zwischen Briesen und Fürstenwalde Ost wegen Bauarbeiten bis ca. 5 Uhr. Die Fahrbahn gesperrt. A14 Wismar Richtung Schwerin zwischen Jesendorf und Schwerin Nord nach einem Unfall aktuell die Fahrbahn gesperrt. A71 Richtung Schweinfurt zwischen Arnstadt Süd und Stadt Ilm sowie zwischen Meiningen Süd und Rentwertshausen wegen Tunnelwartungsarbeiten bis 6 Uhr die Fahrbahn gesperrt. Soweit unser Blick auf die Straßen in Deutschland.
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0: Im Studio Ronny Krapper.

2.38 Uhr. Achtung, Falschfahrer auf der A3 Frankfurt-Köln zwischen Neustadt-Wied und Siebengebirge kommt Ihnen noch immer ein Falschfahrer entgegen. Fahren Sie bitte äußerst rechts und überholen Sie nicht. Wir geben Bescheid, sobald die Gefahr vorüber ist.

0: Mamas und die Papas hier bei uns in der ARD-Hitnacht. Wir blicken nochmal ganz schnell auf die Straßen und haben immer noch den Falschfahrer, der unterwegs ist. Achtung, Falschfahrer auf der A3, eben gerade grün geworden. Frankfurt-Köln, kein Falschfahrer mehr unterwegs zwischen Neustadt-Wied und Siebengebirge. Das klingt gut, freuen wir uns drüber, wünschen wir allen, die ja unterwegs sind, eine gute Fahrt. Entwarnung auf der A3, Frankfurt-Köln, kein Falschfahrer mehr unterwegs zwischen Neustadt-Wied und Siebengebirge.
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0: Jetzt mit Musik von George Michael. Ein bisschen was für die Seele. Also Radio lauter machen.

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1: Um 3 Uhr mit Ronald Lessig. Die UEFA droht damit, dass künftige Fußballweltmeisterschaften ohne europäische Teams stattfinden könnten. Hintergrund sind die Investorenpläne des Weltverbandes FIFA. Aus Genf Katrin Hondl zum Inhalt der UEFA-Erklärung.
2: Wir stehen als Einheit, heißt es da, einstimmig und unmissverständlich lehne man die Pläne von FIFA-Chef Gianni Infantino ab, die ja bekanntlich vorsehen, Eigentumsrechte an der WM oder anderen Wettbewerben an private Investoren zu verscherbeln. Ja, und die UEFA geht da jetzt eben auf maximale Konfrontation. Sollte Infantino seinen Plan durchziehen, sind die Europäer nicht mehr dabei. Keine UEFA-Nationalmannschaft wird an einem FIFA-Wettbewerb teilnehmen, solange diese Pläne existieren. Das steht so klipp und klar in der Erklärung, die die UEFA veröffentlicht hat.
1: Der von US-Präsident Trump ins Leben gerufene Friedensrat hat Trumps Angaben zufolge ein Abkommen zur vollständigen Entwaffnung der Hamas im Gazastreifen erzielt. Dies sei ein wichtiger Schritt auf dem Weg zu einem dauerhaften Frieden, schrieb Trump auf seiner Online-Plattform Truth Social. Im Gegenzug würden die israelischen Streitkräfte nach Abschluss der Entwaffnung abziehen. Im Oktober 2025 hatten sich Israel und die Hamas auf die erste Phase des Friedensplans geeinigt. Die Hamas hatte jedoch eine Abgabe ihrer Waffen bisher abgelehnt. Verbraucher haben von heute an europaweit mehr Rechte bei kaputten Elektrogeräten. Hersteller etwa von Waschmaschinen, Kühlschränken oder Smartphones sind nun verpflichtet, die Geräte zu reparieren. Was das genau bedeutet, erklärt Levin Salamon aus der ARD-Verbraucherredaktion.
3: Bisher ist es ja so, dass man auf jedes neue Elektrogerät pauschal 2 Jahre gesetzliche Gewährleistung hat. Wenn in der Zeit ein Mangel auftritt, kriegt man im Zweifelsfalle per Gesetz einfach ein neues. Ab sofort soll man aber selbst entscheiden. Wenn man den Defekt gezielt ausbessern lassen will, anstatt einfach was Neues zu nehmen, dann muss die Reparatur auch möglich sein. Und nicht nur das, wer sein bisheriges Gerät reparieren lässt, bekommt dann nochmal 12 Monate mehr Gewährleistung. Quasi als Belohnung, dass man es nicht einfach hat wegschmeißen lassen.
1: In Hamburg ist die neue Sternbrücke auf dem Weg zu ihrem künftigen Standort. In den vergangenen Stunden wurde der über 100 Meter lange Stahlkoloss ganz langsam immer näher an seine endgültige Zielposition herangeführt. Der Transport der Brücke wurde von hunderten Schaulustigen über Stunden beobachtet. Das waren die Nachrichten. Das Wetter in Deutschland. Im Südwesten gebietsweise Schauer oder Gewitter, sonst wolkig und trocken bei 22 bis 13 Grad. Tagsüber heiter bis wolkig, einzelne Schauer bei 20 Grad an der Nordsee und bis 38 Grad in Niederbayern. Am Sonnabend heiter, im Süden und Osten Schauer bei 20 bis 33 Grad und am Sonntag heiteres bis sonniges, im Süden einzelne Schauer oder Gewitter bei 21 bis 36 Grad. 3.03 Uhr.
4: Guten Morgen, liebe Autofahrer. Hier ist der Verkehrsservice in der ARD-Hitnacht. A5 Frankfurt Richtung Karlsruhe. Zwischen Heppenheim und Hemsbach bis 5 Uhr wegen Reparaturarbeiten Fahrbahn gesperrt. A7 Fulda Richtung Würzburg zwischen Bad Brückenau-Volkers und Bad Brückenau-Wildflecken wegen einer Nachtbaustelle vorübergehend Fahrbahn gesperrt. Eine Umleitung führt über die U54. A12 Autobahn der Freiheit, Frankfurt-Oder Richtung Berliner Ring, zwischen Briesen und Fürstenwalde Ost, wegen Bauarbeiten bis ca. 5 Uhr die Fahrbahn gesperrt. A14 Wismar Richtung Schwerin, zwischen Jesendorf und Schwerin Nord, nach einem Unfall Fahrbahn aktuell gesperrt. A71 Richtung Schweinfurt, zwischen Arnstadt Süd und Stadt Ilm, sowie zwischen Meiningen Süd und Trentwertshausen, Tunnelwartungsarbeiten, das Ganze dauert noch an bis 6 Uhr. Soweit unser Blick auf die Straßen in Deutschland.
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4: Am Mikrofon Ronny Krabmann.

Inzwischen 3:12 Uhr. In 3 Minuten 3:45 Uhr für alle, die jetzt langsam aufstehen, zum Beispiel Bäckermeister, die in die Backstube müssen, damit schöne, frische Brötchen entstehen, dem wünschen wir einen guten Start in den neuen Tag. Aber auch alle anderen, zum Beispiel Straßenbahnfahrer oder Polizei oder Wachschutz, Zeitungsausträger, alle sind heute Nacht unterwegs oder Pflegekräfte, die sich ganz intensiv und liebevoll um unsere Angehörigen kümmern. Also von daher allen einen guten Start in den neuen Tag. Und alle, die noch auf Schicht sind, halten Sie durch. Auch das hat ein Ende und wir begleiten Sie mit richtig guter Musik. Jetzt hier bei uns in der ARD-Hitnacht.

Defiant Cannibals mit Good Thing hier in der ARD Hit nach 3:26 Uhr, 4 Minuten vor 3:30 Uhr. Gleich schauen wir auf die Straßen in Deutschland. Für alle die, die jetzt langsam raus müssen aus den Federn, einen guten Start in diesen neuen Tag.

0: Musik von Clanny Fischer. Und damit ist es 3.30 Uhr, halb vier. Guten Morgen, liebe Autofahrer. Hier ist der Verkehrsservice in der ARD-Hitnacht. Affen, Frankfurt Richtung Karlsruhe, zwischen Heppenheim und Hemsbach bis 5 Uhr. Die Fahrbahn wegen Reparaturarbeiten gesperrt. A7 Fulda Richtung Würzburg, zwischen Bad Brückenau-Volkers und Bad Brückenau-Wildflecken, wegen einer Nachtbaustelle bis ca. 4 Uhr die Fahrbahn gesperrt. Eine Umleitung führt über die U54. A14 Wismar Richtung Schwerin, zwischen Jesendorf und Schwerin Nord, nach einem Unfall aktuell die Fahrbahn gesperrt. A71 Richtung Schweinfurt, zwischen Arnstadt Süd und Stadt Ilm, sowie zwischen Meiningen Süd und Rentertshausen. Tunnelwartungsarbeiten, das Ganze dauert noch bis ca. 6 Uhr. Soweit unser Blick auf die Straßen in Deutschland.
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0: Am Mikrofon Ronny Krappmann.

und Ihre Gedanken zum Thema Freundschaft, wie wichtig das ist für ein gesundes Leben und auch für die Psyche. Und also hat mich sehr berührt, was ich da gelesen habe. Und bin immer noch dabei und versuche jede E-Mail, und sei es nur mit einem kleinen Satz, zu beantworten neben der ganzen Sendung hier. Also, wie gesagt, Freundschaft, etwas ganz, ganz Wichtiges, und dass Sie das so berührt hat, das Thema, und dass Sie sich so mit dran beteiligt haben, dafür nochmal ganz, ganz herzliches Dankeschön.

Musik aus Schweden von Ace of Base, All That She Wants. Musik aus den 90ern. Inzwischen 3:52 Uhr in 8 Minuten. 4 Uhr.

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1: Um 4 Uhr mit Ronald Lessig. Die Europäische Fußballunion UEFA droht im Machtkampf mit dem Weltverband FIFA und seinem Präsidenten Infantino mit maximaler Eskalation. Sollte die FIFA ihren angekündigten Investorendeal durchziehen, werde man alle Turniere des Weltverbandes boykottieren. David Luding aus der Sportredaktion erläutert, was das konkret bedeutet.
2: Konkret heißt das, dass zukünftige Fußball-Weltmeisterschaften ohne Europäer stattfinden würden. Das betrifft dann nicht nur die Männer-WM, sondern auch die der Frauen. Und da ist die nächste schon in weniger als einem Jahr. Nach dem Statement der UEFA werden die Europäer dort aber nur teilnehmen, wenn die Vorschläge für den Investorendeal aus der Welt geräumt sind und die FIFA darüber hinaus verbindlich zusichert, ihre Wettbewerbe, Zitat, nie wieder für private Investoren zu öffnen.
1: US-Präsident Trump hat ein Abkommen zur Entwaffnung der islamistischen Hamas im Gazastreifen verkündet. Der von ihm ins Leben gerufene Friedensrat habe eine entsprechende Vereinbarung erzielt, teilte Trump auf seiner Online-Plattform Truth Social mit. Aus der Nachrichtenredaktion Karl Schreiber.
3: Laut US-Kreisen und Quellen aus dem Friedensrat hat die Hamas einer Entwaffnung zugestimmt. Ob die Vereinbarung Bestand haben wird, ist aber unklar. Die israelische Botschaft in Washington und die Hamas selbst haben sich zunächst nicht zu Trumps Ankündigungen geäußert. Unklar ist auch, ob es sich bei dem Plan um eine Absichtserklärung oder ein verbindliches Abkommen handelt. Der Friedensrat von Trump ist umstritten, weil er von Kritikern als parteiische Konkurrenz zu den Vereinten Nationen gesehen wird. Zu den Gründungsmitgliedern zählen neben den USA unter anderem Israel, Ägypten, Katar und die Türkei.
1: Griechenland und die Türkei kämpfen weitergehend schwere Waldbrände. Auf der griechischen Insel Kreta fachen Winde die Flammen immer wieder an. Das erschwert laut Behörden die Löscharbeiten. Bereits am Mittwoch kamen bei den Bränden 3 Feuerwehrleute ums Leben, 4 weitere wurden verletzt. Auch im Süden und Westen der Türkei gibt es zahlreiche Feuer. An der französischen Atlantikküste konnten derweil zehntausende Menschen wieder nach Hause zurückkehren. In Hamburg ist die neue Sternbrücke auf dem Weg zu ihrem künftigen Standort. In den vergangenen Stunden wurde der über 100 Meter lange Stahlkoloss ganz langsam immer näher an seine endgültige Zielposition herangebracht. Der Transport der 3.700 Tonnen schweren Brücke war spektakulär und wurde von hunderten Schaulustigen über Stunden beobachtet. Bis zum Wochenende soll die Sternbrücke endgültig eingebaut sein. Das waren die Nachrichten. Das Wetter in Deutschland. Tagsüber heiter bis wolkig, einzelne Schauer bei bis zu 20 Grad an der Nordsee und 38 Grad in Niederbayern. Am Sonnabend teilweise heiter, im Süden und Osten Schauer bis 33 Grad. Am Sonntag heiter bis sonnig, im Süden einzelne Schauer bis 36 Grad. Die Zeit, es ist 4.03 Uhr.
4: Vielen Dank an die Kollegen von den Nachrichten. Und wir machen gleich weiter mit dem Blick auf die Straßen. Hier ist der Verkehrsservice in der ARD-Hitnacht. A5 Karlsruhe Richtung Frankfurt zwischen Bruchsal und Kronau. Nach einem Unfall aktuell Fahrbahn gesperrt. A5 Frankfurt Richtung Karlsruhe zwischen Heppenheim und Hemsbach. Bis 5 Uhr wegen Reparaturarbeiten die Fahrbahn gesperrt. A7 Fulda Richtung Würzburg zwischen Bad Brückenau-Volkers und Bad Brückenau-Wildflecken. Nachtbaustelle noch bis ca. 4.30 Uhr. Eine Umleitung führt über die U54. A14 Wismar Richtung Schwerin. Zwischen Jesendorf und Schwerin Nord nach einem Unfall aktuell die Fahrbahn gesperrt. A71 Richtung Schweinfurt. Zwischen Arnstadt Süd und Stadt Ilm sowie zwischen Meiningen Süd und Rentwertshausen. Tunnelwartungsarbeiten. Das Ganze dauert noch bis 6 Uhr. Daher die Fahrbahn gesperrt.
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4: Guten Morgen wünscht Ronny Krabmann.

weiterer schöner sonniger Sommertag wartet auf uns mit herrlichen Temperaturen und ich wünsche Ihnen, dass Sie vielleicht noch etwas aus diesem Tag machen können und nicht nur an Arbeit denken müssen. Vielleicht haben Sie ja zeitiger Feierabend oder vielleicht haben Sie ja Ferien oder vielleicht machen Sie einfach blau. Nee, das machen wir nicht. Wir machen nicht blau. Nein, das wird uns nie in den Sinn kommen. Nicht bei diesem herrlichen Wetter, oder?

0: Musik aus den 80ern von Starship. Nothing's gonna stop us now. Damit ist es 4.30 Uhr. Hier ist der Verkehrsservice in der ARD-Hitnacht. A5 Karlsruhe Richtung Frankfurt. Zwischen Bruchsal und Kronau nach einem Unfall aktuell Fahrbahn gesperrt. A5 Frankfurt Richtung Karlsruhe zwischen Heppenheim und Hemsbach bis 5 Uhr wegen Reparaturarbeiten die Fahrbahn gesperrt. A7 Fulda Richtung Würzburg zwischen Bad Brückenau-Volkers und Bad Brückenau-Wildflecken Nachtbaustelle bis ca. 5 Uhr Fahrbahn gesperrt. Eine Umleitung führt über die U54. A14 Wismar Richtung Schwerin, zwischen Jesendorf und Schwerin Nord, nach einem Unfall aktuell die Fahrbahn gesperrt. A71 Richtung Schweinfurt, zwischen Arnstadt Süd und Stadt Ilm, sowie zwischen Meiningen Süd und Rentwertshausen. Tunnelwartungsarbeiten, das Ganze dauert noch bis 6 Uhr, die Fahrbahn ist gesperrt.
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0: Guten Morgen wünscht Ronny Krappmann.

So manch einer ist gerade mit dem Auto unterwegs und freut sich über die schicke Musik, die wir da zu senden haben. Hier bei uns in der ARD Nacht. Schön, dass Sie mit am Radio sind. Schön, dass Sie mit uns aufstehen bzw. den Weg ins Bettchen finden. Wir schauen kurz auf die Uhr. 4.44 Uhr, na, wenn das kein Glück bringt. In einer Minute 4:45 kommen Sie gut und sicher in den neuen Tag.

bis fünf und dann starten hier vereinzelt in Deutschland die Morningshows und die Kollegen, die freuen sich schon auf Sie. Ja, und haben eine Menge vorbereitet. Dürfen Sie gespannt sein. Wir wünschen Ihnen einen guten Start in den neuen Tag und natürlich jetzt schon mal ein schönes Wochenende mit viel Sonne. Nicht nur.

4.57 Uhr. Wir haben eine Sofortmeldung. Vorsicht bitte auf der A4 Köln Richtung Olpe zwischen Bielstein und Gummersbach. Achtung, Personen werfen Steine auf die Fahrbahn. Vorsicht bitte auf der A4 Köln Richtung Olpe zwischen Bielstein und Gummersbach. Achtung, Personen werfen Steine auf die Fahrbahn. Soweit unser Hinweis aus dem Verkehrsstudio.

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1: Um 5 Uhr mit Ronald Lessig. Die Pläne von FIFA-Präsident Infantino zum Verkauf von WM-Anteilen an Investoren stößt auf immer mehr Kritik. Auch der Dachverband des nord- und mittelamerikanischen Fußballs CONCACAF stellte sich gegen das Vorhaben. Aus der Nachrichtenredaktion Peter Eichenberg.
2: Die 41 CONCACAF-Mitglieder kritisieren die Pläne deutlich. Anders als der europäische Fußballdachverband UEFA drohen sie aber nicht mit einem Boykott. Die UEFA hatte nach einer Sondersitzung erklärt, keine der 55 europäischen Nationalmannschaften werde an einem FIFA-Wettbewerb teilnehmen, sollte Infantino an seinen Plänen festhalten. Die FIFA müsse verbindlich zusagen, das Vorhaben vollständig aufzugeben und die WM niemals für Investoren zu öffnen. Die Weltmeisterschaft steht nicht zum Verkauf, hieß es wörtlich in der Erklärung der Europäer.
1: US-Präsident Trump hat ein Abkommen zur Entwaffnung der islamistischen Hamas im Gazastreifen verkündet. Der von ihm ins Leben gerufene Friedensrat habe eine entsprechende Vereinbarung erzielt, teilte Trump auf seiner Online-Plattform Truth Social mit. Aus der Nachrichtenredaktion Karl Schreiber.
3: Laut US-Kreisen und Quellen aus dem Friedensrat hat die Hamas einer Entwaffnung zugestimmt. Ob die Vereinbarung Bestand haben wird, ist aber unklar. Die israelische Botschaft in Washington und die Hamas selbst haben sich zunächst nicht zu Trumps Ankündigungen geäußert. Unklar ist auch, ob es sich bei dem Plan um eine Absichtserklärung oder ein verbindliches Abkommen handelt. Der Friedensrat von Trump ist umstritten, weil er von Kritikern als parteiische Konkurrenz zu den Vereinten Nationen gesehen wird. Zu den Gründungsmitgliedern zählen neben den USA unter anderem Israel, Ägypten, Katar und die Türkei.
1: Nach den Angriffen der Houthi-Miliz will Saudi-Arabien eine Militärkoalition zum Schutz der Schifffahrt im Roten Meer gründen. Vertreter aus 43 Ländern und der EU hätten an einem informellen Treffen teilgenommen, hieß es aus Riad. Saudi-Arabien solle die Koalition als Gründungs- und Führungsstaat leiten und das Hauptquartier stellen. 14 Länder, darunter die Türkei, Pakistan und Ägypten, hätten in einer gemeinsamen Erklärung ihre Unterstützung bekundet. Griechenland und die Türkei kämpfen weiter gegen schwere Waldbrände. Auf der griechischen Insel Kreta fachen Winde und Flammen die Feuer immer wieder an. Das erschwert laut Behörden die Löscharbeiten. Bereits am Mittwoch kamen bei den Bränden 3 Feuerwehrleute ums Leben, 4 weitere wurden verletzt. Auch im Süden und Westen der Türkei gibt es zahlreiche Feuer. An der französischen Atlantikküste konnten derweil zehntausende Menschen wieder nach Hause zurückkehren. Das waren die Nachrichten. Das Wetter in Deutschland. Tagsüber heiter bis wolkig, einzelne Schauer bei bis zu 20 Grad an der Nordsee und 38 Grad in Niederbayern. Am Sonnabend teilweise heiter, im Süden und Osten Schauer bis 33 Grad und am Sonntag heiter bis sonnig, im Süden einzelne Schauer bis 36 Grad. Die Zeit, es ist 5.03 Uhr.
4: Guten Morgen, liebe Autofahrer. Hier ist der Verkehrsservice in der ARD-Hitnacht. Vorsicht auf der A4 Köln Richtung Olpe zwischen Bielstein und Gummersbach. Achtung, Personen werfen Steine auf die Fahrbahn. Bitte Vorsicht. A5 Karlsruhe Richtung Frankfurt zwischen Bruchsal und Kronau nach einem Unfall Fahrbahn gesperrt. A7 Fulda Richtung Würzburg zwischen Bad Brückenau-Volkers und Bad Brückenau-Wildflecken wegen einer Nachtbaustelle die Fahrbahn noch bis 6 Uhr gesperrt. A14, eine Umleitung führt über die U54. A14, Wismar Richtung Schwerin, zwischen Jesendorf und Schwerin Nord nach einem Unfall Fahrbahn gesperrt. A71 Richtung Schweinfurt, zwischen Arnstadt Süd und Stonstadt Ilm sowie zwischen Meiningen Süd und Rentwertshausen. Tunnelwartungsarbeiten, das Ganze noch bis 6 Uhr, die Fahrbahn gesperrt.
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4: Einen schönen guten Morgen wünscht Ronny Krabmann.

Inzwischen 5.11 Uhr. In 4 Minuten Viertel 6. Jetzt wird's richtig kriminell. Wir haben eine Sofortmeldung. Falschfahrer auf der A71 Schweinfurt-Sangerhausen. Zwischen Meiningen Süd und Meiningen Nord ist ein Falschfahrer unterwegs. Fahren Sie bitte äußerst rechts und überholen Sie nicht. Soweit diese Meldung. Und jetzt geht's weiter. Let's go.

Achtung, Falschfahrer auf der A71 Schweinfurt-Sangerhausen. Zwischen Meiningen Süd und Meiningen Nord ist ein Falschfahrer unterwegs. Fahren Sie bitte äußerst rechts und überholen Sie nicht. Wir geben Bescheid, sobald die Gefahr vorüber ist. Vorsicht, A71 Schweinfurt-Sangerhausen. Zwischen Meiningen Süd und Meiningen Nord Falschfahrer unterwegs. Bitte überholen Sie nicht. Fahren Sie äußerst rechts.

0: aus den 90ern von Yosun Dur und Neni Sherry. 7 Seconds. Hier ist die ARD-Hitnacht jetzt um 5.30 Uhr mit dem Blick auf die Straßen. Entwarnung auf der A71 Schweinfurt-Sangerhausen. Kein Falschfahrer mehr zwischen Meiningen Süd und Meiningen Nord unterwegs. Vorsicht auf der 4 Köln Richtung Olpe zwischen Bielstein und Gummersbach. Achtung, Personen werfen noch immer Steine auf die Fahrbahn. Achtung, auf der A4 Köln-Olpe zwischen Bielstein und Gummersbach werden Steine auf die Fahrbahn geworfen. A3 Köln Richtung Frankfurt, zwischen Dietz und Limburg-Nord nach einem Unfall Fahrbahn gesperrt. A5 Frankfurt Richtung Karlsruhe, zwischen Heppenheim und Hemsbach noch eine Stunde wegen Reparaturarbeiten Fahrbahn gesperrt. A7 Fulda Richtung Würzburg, da ist die Fahrbahn zwischen Brückenau-Volkers und Bad Brückenau-Wittflecken wegen einer Nachtbaustelle bis ca. 6 Uhr gesperrt. Eine Umleitung führt über die U54. A14 Wismar Richtung Schwerin. Zwischen Jesendorf und Schwerin Nord nach einem Unfall. Fahrbahn aktuell gesperrt. Soweit der Blick auf die Straßen in Deutschland.
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0: Guten Morgen, Deutschland. Am Mikrofon Ronny Krappmann.

inzwischen 5.37 Uhr, 7 Minuten nach halb sechs. Wir haben nochmal eine Sofortmeldung. Vorsicht auf der A4 Köln Richtung Olpe zwischen Bielstein und Gummersbach. Immer noch Personen vor Ort, die Steine auf die Fahrbahn werfen. Bitte Vorsicht. Achtung! Personen werfen Steine auf die Fahrbahn zwischen Bielstein und Gummersbach auf der A4 Köln Richtung Olpe.

Inzwischen 5.47 Uhr, in 13 Minuten 6 Uhr, dann übernehmen die Morningshows in Deutschland. Und wir, das Team der ARD Hitnacht, wünschen jetzt schon mal einen fantastischen Tag, bestes Wetter und schon mal einen guten Rutsch rein ins schöne Wochenende. Auf das alles so kommt, wie Sie es sich vorgestellt haben. Moin Moin und wie gesagt, Punkt 6 geht's los mit den Morningshows. Ronny Krappmann wünscht nur das Beste.

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1: Mit Anne Wassmann-Böhm. Guten Morgen. Selig sind die, die Frieden stiften. Mitten in Ingelheim stand eine Zeit lang eine Herde blauer Friedensschafe. Das war ein ungewohnter Anblick, denn blaue Schafe gibt es schließlich nicht. Sie sind auch nicht echt. Sie sind eine Idee des Künstlers Rainer Bonk. Seit über 20 Jahren reist Rainer Bonk mit seiner blauen Schafherde durch ganz Europa. Deshalb wird er auch der Blauschäfer genannt. Er sagt, jeder Mensch hat die gleiche Würde, jeder zählt. Die blaue Herde steht für Frieden, Toleranz und ein gutes Miteinander. Niemand soll ausgeschlossen werden, nur weil er oder sie anders ist. Die Schafe sind nicht zufällig blau. Die Farbe Blau verbinden viele mit Frieden und mit internationaler Verständigung. Was mir gefällt, ist, dass diese blauen Schafe nach der Ausstellung nicht einfach wieder aus Ingelheim verschwunden sind. Einige haben sich über die Stadt verteilt. Bis heute begegnen sie mir in Schaufenstern, auf Weingütern und in Kindertagesstätten. Jedes Mal, wenn ich eins entdecke, bleibe ich einen Moment stehen. Denn plötzlich ist sie wieder da, diese einfache Botschaft. Jeder Mensch hat die gleiche Würde. Jeder ist wichtig. Jeder zählt. Das verbreiten die Schafe als blaue Botschafter jetzt von allen möglichen Orten in der Stadt. Und es werden immer mehr. Ich finde das wunderbar. Selig sind die, die Frieden stiften. Toleranz und Frieden gehören mitten in unseren Alltag. In die Geschäfte, in die Familien, in die Nachbarschaft. Immer dann, wenn wir einander mit Respekt begegnen. Wenn wir den anderen nicht zuerst nach seiner Herkunft, seiner Meinung oder seinem Aussehen beurteilen, sondern als Mitmenschen sehen. Gut, dass die blauen Schafe sich immer weiter verbreiten. Sie erinnern uns täglich daran, dass Frieden dort beginnt, wo wir einem Menschen auf Augenhöhe begegnen und seine Würde achten. Anne Wassmann-Böhm aus Ingelheim von der Evangelischen Kirche.
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2: 6 Uhr im Studio Susanne Kimmel. Die USA melden eine Vereinbarung zur vollständigen Entwaffnung der Hamas. Der große Wald- und Flächenbrand im Kreis Birkenfeld ist unter Kontrolle. Das Wetter in Rheinland-Pfalz heute schwül mit Sonne, Schauern oder Gewittern bei 27 bis 34 Grad. In die Verhandlungen über eine langfristige Waffenruhe im Gazakrieg kommt offenbar Bewegung. Der von den USA initiierte sogenannte Friedensrat hat nach Angaben von Präsident Trump eine Vereinbarung erzielt, mit dem Ziel, die Hamas zu entwaffnen. Aus Washington, Nina Barth.
3: Unter Vermittlung Ägyptens, Katars, der Türkei und der USA habe sich die Hamas zum ersten Mal offiziell zu einem umsetzbaren Plan verpflichtet, auf alle ihre Waffen zu verzichten. Dem werde ein israelischer Rückzug aus Gaza folgen. Bisher ist aber unklar, ob die Vereinbarung tatsächlich Bestand haben wird. Unterschiedliche Medien berichten, ranghohe Hamas-Funktionäre hätten die Einigung ihnen gegenüber bestätigt. Aber offizielle Reaktionen der Hamas oder aus Israel gibt es bisher nicht.
2: Saudi-Arabien will nach Angriffen auf seine Schiffe ein Militärbündnis gründen, das die Schifffahrt im Roten Meer schützen soll. Teil der Allianz sind nach saudischen Angaben 14 Länder, darunter mehrere Golfstaaten, Pakistan, die Türkei und Ägypten. Es gehe darum, internationale Handelsrouten und die weltweite Energieversorgung abzusichern. Die Stadt Mainz hat im vergangenen Jahr 25 Millionen Euro weniger Schulden gemacht als zuvor angenommen. Das geht aus dem Jahresabschluss der Landeshauptstadt hervor. Als Grund nennt sie Mehreinnahmen bei der Gewerbesteuer und bei der Einkommenssteuer sowie Zahlungen vom Land. Nach einem Großeinsatz im Kreis Birkenfeld hat die Feuerwehr eine erste Entwarnung gegeben. Der Wald- und Flächenbrand bei Reichenbach ist demnach unter Kontrolle. Lisa Kupper fasst die aktuelle Lage zusammen.
4: Rund 10 Hektar, also umgerechnet die Fläche von 14 Fußballfeldern, sind zwischen Reichenbach und Kronweiler abgebrannt, nach bisherigen Erkenntnissen wegen eines abgestellten Rallye-Autos. Um die Flammen zu löschen und eine weitere Ausbreitung zu verhindern, hat die Feuerwehr unter anderem Unterstützung von der Bundeswehr und US-Streitkräften bekommen. Auch in Mainz war die Feuerwehr am späten Nachmittag im Einsatz. Hier hat es im Bereich von Aussiedlerhöfen am Fußballstadion gebrannt. Die Wehrleute konnten aber verhindern, dass die Flammen auf Wohnhäuser und landwirtschaftliche Gebäude übergreifen.
2: Russische Boxer dürfen wieder an internationalen Wettbewerben unter eigener Flagge und mit Nationalhymne teilnehmen. Das hat der Weltboxverband mitgeteilt und gleichzeitig angekündigt. Das Verhalten russischer Delegationen und die Einhaltung der Anti-Doping-Protokolle streng zu überwachen. Russische und auch belarussische Sportler waren nach Beginn des Ukraine-Kriegs weitgehend vom internationalen Sport ausgeschlossen worden. Die Zeit, es ist 6.03 Uhr.
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5: Guten Morgen und Vorsicht auf der A81 Singen Richtung Stuttgart zwischen Rottenburg und Herrenberg. Da liegen LKW-Reifenteile über alle Spuren verteilt und es steht der dazugehörige Laster auf dem Standstreifen. Die A3 Köln Richtung Frankfurt ist zwischen Dietz und Limburg Nord nach einem Unfall gesperrt. Vor der Ausfahrt Dietz haben wir 2 Kilometer Stau und die letzte freie Ausfahrt ist Montabaur. 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
5: Die aktuellen Werte. Wir haben 16 Grad und bedeckten Himmel in Koblenz, 17 Grad und Wolken in Kaub, in Neckargemünd und in Tübingen. In schwüler Luft ist es heute ab und zu sonnig. Hier und da sind auch Schauer oder Gewitter drin. Örtlich kräftig mit Platzregen, Hagel und stürmischen Böen. In manchen Regionen bleibt es aber auch einfach durchweg trocken. Ist nicht mehr so heiß wie gestern. Heute bekommen wir maximal 27 bis 35 Grad. Auch abseits der Gewitter in Baden-Württemberg über Mittag und am Nachmittag wird es ziemlich stürmisch.
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5: Guten Morgen, wir starten in den letzten Juli-Tag und sind auf der Rutsche Richtung Wochenende. Jetzt erstmal mit einem 70er-Classic von Susi Quattro.
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Freitag haben wir es. Freitagmorgen, 6:10. Jetzt schön einmal den Kopf aus dem Fenster strecken. Noch ist die Luft recht frisch, bevor es dann nachher wieder knackig heiß wird. Deswegen guten Morgen zusammen mit einem 80er-Hit von Shakin' Stevens.

Na, so kommen Sie doch gut in den Freitag mit einem 80er-Hit in SWR 4. Shakin' Stevens und Bonnie Tyler. Ja, es ist Freitag. Das Wochenende steht an. Es gibt schöne Sommertage auf Balkon oder Terrasse. Und wir haben die passende Musik für Sie. Und Sie bestimmen die vor allem mit. Sie sind ja freitags morgens hier immer unser Musikchef, ja, und sagen ganz klar, was Sie hören möchten. Und wir folgen Ihnen natürlich. Wir folgen der Mehrheit. Mit welchem Hit starten wir denn nachher um kurz nach 7 gemeinsam in den Tag? Sie stimmen ab in unserem WhatsApp-Kanal. Und da steht zur Wahl Olivia Newton-John. Wie wär's mit der? Ja, oder was machen wir mit Chris Rea? Lassen wir den ran? Auch schön. Oder Sie entscheiden sich für? Auch ein Klassiker. Welcher Sommerhit soll's denn sein? Welches Schweinerl hätten's denn gern? Kurz nach 7. Abonnieren Sie unseren SWR 4 WhatsApp-Kanal und stimmen Sie ab. Und jetzt im schönsten Musikmix erstmal dieser 70er-Classic in SWR 4 für Ihren Weg rein in diesen Freitagmorgen um 6.14 Uhr. Guten Morgen.

0: 20 nach 6 ist es an ihrem Freitagmorgen in SWR 4. Vorsicht bitte auf der A81 A8 Stuttgart Richtung Singen am Kreuz Stuttgart. In der Überleitung zur A81 Richtung Singen, da steht ein defektes Auto auf der rechten Spur.
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7: Es ist 6.30 Uhr.
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9: Aus dem Studio Kaiserslautern mit Christina Fleischhandal. Guten Morgen. Bei dem Großbrand in Reichenbach bei Baumholder müssen weiter Glutnester gelöscht werden. In Pirmasens steht an diesem Wochenende das Schlabbeflicker-Festival an. Das Wetter schwül mit Sonne und vereinzelten Schauern oder Gewittern. Maximal 31 bis 34 Grad. Der große Flächen- und Waldbrand bei Reichenbach nahe Baumholder ist laut Feuerwehr weitgehend unter Kontrolle. Dennoch laufen auch heute Nachlöscharbeiten. Mehrere Glutnester müssen noch gelöscht werden, um zu verhindern, dass sich der Brand doch noch ausbreitet. Das sagt der zuständige Einsatzleiter Markus Kepler.
10: Er ist sehr aufwendig. Wir drehen quasi jeden Stein um und schauen auch ein bisschen tiefer rein. Und die Glutnester sind teilweise noch 10 cm unter der Erdoberfläche, an Baumwurzeln etc. Also wir graben das auf und löschen es dann ab. Die Drohnen haben wir auch im Einsatz. Mit Infrarot kann man dann auch diese Glutnester wunderbar ausfindig machen und konnten dann die Einsatzkräfte gezielt zu den entsprechenden Stellen hinnutzen.
9: Aktuell sind laut Feuerwehr noch mehr als 160 Einsatzkräfte bei Baumholder vor Ort. Für die Feuerwehren gibt es in diesen Tagen wirklich fast keine Pause. Auch in Börrstadt im Donnersbergkreis hat es gestern einen Flächenbrand gegeben. Nach Angaben der Polizei brannten Felder und Wiesen auf einer Fläche von rund 3 Fußballfeldern. Insgesamt waren fast 60 Feuerwehrleute im Einsatz. Sie konnten den Brand schnell löschen. Und im Kreis Kusel bei Quirnbach mussten Einsatzkräfte gestern auch zu einem größeren Wald- und Flächenbrand ausrücken. Gelöscht wurde bis in den Abend. In der Nacht gab es eine Brandwache. Es war laut Feuerwehr der dritte Waldbrand an diesem Tag in der Verbandsgemeinde Oberes Glantal. In Pirmasens sorgt an diesem Wochenende das Schlabbeflicker-Festival für viel Leben in der Innenstadt. 3 Tage lang gibt es Musik, Kunst und Kinderprogramm. SWR-Reporter Andreas Karlmeier hat die Einzelheiten dazu.
11: Pirmasens wird somit zur großen Festmeile. Auf den Plätzen spielen zahlreiche Bands, von Rock und Pop bis zu Folk. Und auf dem Münzplatz entsteht laut Stadt eine Club- und Chill-Out-Zone. Social-Media-Star Yannick Freestyle zeigt am Samstag, was er am Fußball alles drauf hat. Straßenkünstler wie Stelzenläufer, Clowns und Marionettenspieler sind in der Innenstadt unterwegs. Und ein weiteres Highlight wird das Höhenfeuerwerk am Samstagabend über dem Exerzierplatz, das synchron zur Musik den Himmel bunt erstrahlen lässt. Am Sonntag gibt es dann ein Konzert von Kultsänger Gringo Meier mit seiner Kegelband auf dem Exe und dazu noch einen verkaufsoffenen Sonntag.
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9: Es ist schwül heute und es wechseln sich Sonne und Wolken ab. Vereinzelt bilden sich Schauer oder teils kräftige Gewitter am ehesten ab dem späten Nachmittag. Es kann auch windig werden, oft bleibt es aber auch trocken. Es ist nicht mehr ganz so heiß mit maximal bis 34 Grad. Aktuell sind es 18 Grad in Waldfischbach-Burgalben und 19 Grad in Enkenbach-Alsenborn.
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4: Vorsicht bitte auf der A3 Frankfurt Richtung Würzburg. Zwischen Aschaffenburg West und Aschaffenburg Ost, da liegt ein Eimer. Und die A3 Köln Richtung Frankfurt ist zwischen Dietz und Limburg Nord nach einem Unfall gesperrt. Vor der Ausfahrt Dietz gibt's aktuell 4 Kilometer Stau. Die letzte freie Ausfahrt ist Montabaur. 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
4: Guten Morgen. Ja, das war ein heißer Donnerstag gestern. In Baden-Württemberg ist der bisherige Hitzerekord geknackt worden. Denn in Ohlsbach im Ortenau-Kreis hatten wir 40,2 Grad. So heiß wird's heute nicht. Also schnaufen Sie schön durch heute früh. Jetzt mit einem 70er-Classic von Neil Diamond.
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CCR im schönsten Musikmix in SWR 4. 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

0: Hier wird gekuschelt in SWR 4 mit Eric Clapton. Wobei jetzt, ich würde auch mit Stefan Bender kuscheln. Stefan, wärst du bereit?
1: Ja, natürlich. Ich meine, ich würde es ablehnen.
0: Heiß und gewittrig ist es vor Ihrer Haustür. Wobei noch ist es ja überall trocken. Wann kommen denn die Gewitter?
1: Also es gibt erste kleine, kurze Gewitter oder meistens nur Schauer im Schwarzwald und auf der Alp schon am Vormittag, also jetzt kurz nach dem Frühstück. Und die ziehen aber ab und dann ist erstmal Ruhe. Also der Vormittag ist dann ruhig und dann geht's am Nachmittag wieder los. Und zwar am späten Nachmittag und in Richtung heute Abend. Also man kann grundsätzlich sagen, je später am Tag, desto höher das Gewitter. Risiko ist auch keine flächendeckende Sache.

0: Ich würde sagen, es ist ein Bilderbuch, Sommertag mit Sonne, Wolken, 34 Grad in der Spitze.
1: Ach toll, okay. Also dann planen Sie mit viel Vorfreude am besten schon mal den Sonntag, denn an dem haben wir hier erstmal in der Vorausschau aufs Wochenende wettertechnisch nichts auszusetzen. SWR 4 ist hier um 6:45 jetzt mit einem 70er Classic von den Nolans. Hören Sie schon im Hintergrund. I'm in the mood for dancing. Also tanzen Sie schön in Richtung Kaffeemaschine. Guten Morgen.

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1: Mit Anne Wassmann-Böhm. Guten Morgen. Selig sind die, die Frieden stiften. Mitten in Ingelheim stand eine Zeit lang eine Herde blauer Friedensschafe. Das war ein ungewohnter Anblick, denn blaue Schafe gibt es schließlich nicht. Sie sind auch nicht echt. Sie sind eine Idee des Künstlers Rainer Bonk. Seit über 20 Jahren reist Rainer Bonk mit seiner blauen Schafherde durch ganz Europa. Deshalb wird er auch der Blauschäfer genannt. Er sagt, jeder Mensch hat die gleiche Würde, jeder zählt. Die blaue Herde steht für Frieden, Toleranz und ein gutes Miteinander. Niemand soll ausgeschlossen werden, nur weil er oder sie anders ist. Die Schafe sind nicht zufällig blau. Die Farbe Blau verbinden viele mit Frieden und mit internationaler Verständigung. Was mir gefällt, ist, dass diese blauen Schafe nach der Ausstellung nicht einfach wieder aus Ingelheim verschwunden sind. Einige haben sich über die Stadt verteilt. Bis heute begegnen sie mir in Schaufenstern, auf Weingütern und in Kindertagesstätten. Jedes Mal, wenn ich eins entdecke, bleibe ich einen Moment stehen. Denn plötzlich ist sie wieder da, diese einfache Botschaft. Jeder Mensch hat die gleiche Würde. Jeder ist wichtig. Jeder zählt. Das verbreiten die Schafe als blaue Botschafter jetzt von allen möglichen Orten in der Stadt. Und es werden immer mehr. Ich finde das wunderbar. Selig sind die, die Frieden stiften. Toleranz und Frieden gehören mitten in unseren Alltag. In die Geschäfte, in die Familien, in die Nachbarschaft. Immer dann, wenn wir einander mit Respekt begegnen. Wenn wir den anderen nicht zuerst nach seiner Herkunft, seiner Meinung oder seinem Aussehen beurteilen, sondern als Mitmenschen sehen. Gut, dass die blauen Schafe sich immer weiter verbreiten. Sie erinnern uns täglich daran, dass Frieden dort beginnt, wo wir einem Menschen auf Augenhöhe begegnen und seine Würde achten. Anne Wassmann-Böhm aus Ingelheim von der Evangelischen Kirche.
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2: 7 Uhr im Studio Susanne Kemmel. Der sogenannte Friedensrat soll eine Vereinbarung zur Entwaffnung der Hamas erzielt haben. Der große Wald- und Flächenbrand im Kreis Birkenfeld ist unter Kontrolle. Das Wetter in Rheinland-Pfalz heute schwül mit Sonne, Schauern oder Gewittern bei 27 bis 34 Grad. Die USA melden eine Vereinbarung zur vollständigen Entwaffnung der Hamas im Gazastreifen. Der von den Vereinigten Staaten initiierte Friedensrat habe einen Plan erarbeitet, teilte Präsident Trump in den sozialen Medien mit. Israel und die Hamas haben sich dazu allerdings noch nicht offiziell geäußert. Aus Tel Aviv, Jan-Christoph Kitzler.
3: Die Waffen der Hamas sollen offenbar an ein nationales palästinensisches Komitee übergeben werden, das bisher noch nicht im Gazastreifen ist. Es heißt, der Prozess könne insgesamt 200 bis 300 Tage dauern. Auch die internationale Stabilisierungstruppe, die Entwaffnung im Gazastreifen überwachen soll, ist noch nicht in dem Gebiet. Unklar ist auch, ob und wann sich Israel aus dem Gazastreifen zurückzieht. Vertreter der israelischen Regierung hatten mehrfach gesagt, ein Rückzug der Truppen, die mehr als 65% des Küstenstreifens kontrollieren, komme erst in Frage, wenn das Gebiet vollständig demilitarisiert sei.
2: Saudi-Arabien will nach Angriffen auf seine Schiffe ein Militärbündnis gründen, das die Schifffahrt im Roten Meer schützen soll. Teil der Allianz sind nach saudischen Angaben 14 Länder, darunter mehrere Golfstaaten, Pakistan, die Türkei und Ägypten. Es gehe darum, internationale Handelsrouten und die weltweite Energieversorgung abzusichern. Im Kreis Birkenfeld hat die Feuerwehr einen großen Wald- und Flächenbrand unter Kontrolle gebracht, auch dank Panzern der Bundeswehr und 3 Löschhubschraubern. Trotzdem ist die Feuerwehr weiter mit vielen Kräften vor Ort, um ein Wiederaufflammen des Brandes zu verhindern, sagt Einsatzleiter Markus Kepler.
4: Die Lage ist weiterhin also unverändert. Wir machen Nachlöscharbeiten. Wir sind in 3 Abschnitten beteiligt und arbeiten uns gerade Stück für Stück durch. Wir haben immer noch Glutnester, die wir ablöschen und entsprechend versuchen, eine weitere Ausbreitung zu verhindern.
5: Gebrannt hat eine Fläche von etwa 22 Hektar. Auslöser war offenbar ein defektes Fahrzeug. Die Stadt Mainz hat im vergangenen Jahr 25 Millionen Euro weniger Schulden gemacht als zuvor angenommen. Das geht aus dem Jahresabschluss der Landeshauptstadt hervor. Als Grund nennt sie Mehreinnahmen bei der Gewerbesteuer und bei der Einkommenssteuer sowie Zahlungen vom Land. Nach der Europäischen Fußballunion UEFA lehnt auch der Verband des nord- und mittelamerikanischen Fußballs CONCACAF die Investorenpläne von FIFA-Chef Infantino ab. Die CONCACAF kritisiert, es fehle ein ordnungsgemäßes Entscheidungsverfahren. Außerdem frage man sich, warum die Finanzierung von Turnieren wie der WM überhaupt durch private Investoren nötig sein solle. Die UEFA hatte schon mit einem WM-Boykott gedroht. Die Zeit 7.03 Uhr.
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6: Die A3 Köln Richtung Frankfurt ist zwischen Dietz und Limburg-Nord nach einem Unfall gesperrt. Vor der Ausfahrt Dietz haben wir 6 Kilometer Stau inzwischen. Das steigt also an. Die letzte freie Ausfahrt ist Montabaur. A6 Kaiserslautern Richtung Mannheim zwischen Kaiserslautern West und Dreieck Kaiserslautern. 3 Kilometer Stau, eine Viertelstunde plus. Und B10 in Stuttgart Uferstraße zwischen Hedelfingen und B14 Dreieck Neckarpark. Da wird gebaut und deswegen gibt es 3 Kilometer Stau. Alle Verkehrsinfos finden Sie auch noch mal zum Nachlesen auf swr4.de.
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6: Die aktuellen Werte, wir haben 14 Grad und leichte Bewölkung in Sigmaringen, 16 Grad und ein paar Wolken in Lörrach, bedeckten Himmel und 16 Grad gibt's in Simmern und 19 Grad und bedeckten Himmel haben wir bei Ihnen in Alzey. SWR4 Wetterexperte Stefan Bender hat die Einzelheiten.
7: Guten Morgen. Die Luft wird zwar heute nicht ganz so heiß wie gestern, aber dennoch geht es hochsommerlich und schwül weiter. Vor allem am Nachmittag und am Abend entwickeln sich neben der Sonne vereinzelt heftige Gewitter. Bis dahin gibt es im Pfälzer Bergland 30 und an der Alsenz und an der Lauter die 33 Grad. Auch am Wochenende erwarten uns warme Sommertemperaturen um die 30 Grad. Morgen gibt es nach wie vor ein Gewitterrisiko und der Sonntag bringt dann meist trockenes und sonniges Wetter.
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6: Guten Morgen, Sie haben mitgemacht in unserem SWR4 WhatsApp-Kanal und abgestimmt, mit welchem Hit wir in diesen Freitagmorgen starten. Und mit Abstand ist es ein 70er-Classic und zwar von Olivia Newton-John und John Travolta, Summer Nights. Schön, dass Sie da sind. Einen guten Weg ins Wochenende.
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11 Minuten nach 7 ist es gleich in SWR 4. Grüße gehen raus an alle Postboten von Andernach bis Ravensburg, die bei den Tagestop-Temperaturen draußen unterwegs sind, Mensch, und die Carpenters hier so schön besingen. Kommen Sie alle gut in diesen Freitag. Guten Morgen.

0: Einen schönen Freitag wünschen wir Ihnen in SWR 4 um gleich 14 nach 7. Und was soll man sagen, also hier bleiben in der Urlaubszeit, das lohnt sich. Es ist so viel los im Südwesten vor Ihrer Haustür. In Trier zum Beispiel startet heute das traditionelle Oleviger Weinfest, das Generationen beim gemütlichen Zusammensitzen verbindet. Logischerweise bei leckerem Wein aus der Region. Und dann startet heute auch das Schlossseefest Salem am Bodensee. SWR 4 Reporter Gerald Pinkenburg. Da wird es zünftig, ne?
1: Ja, zünftig und wohl auch süffig. Heute Abend gibt's den Festwiesenumzug natürlich mit Fassanstich. Und dann tritt auf der Bühne der Gesamtchor Salem auf. Da sind dann 300 Musiker auf der Bühne. Das sind halt so viele, dass schiefe Töne, sollte es die überhaupt geben, nicht weiter auffallen. Aber wird schon schief gehen. Bis Montag wird hier gefeiert mit Kinderflohmarkt, viel Live-Musik und Feuerwerk.
0: Und vom Bodensee geht's nach Koblenz. SWR4-Reporterin Jessica Schwand. Auf die Festung Ehrenbreitstein in Koblenz kommen hunderte Straßenkünstler. Trittst du da auch auf?
2: Nee, also ich werde mich da auf jeden Fall sehr schön dezent im Hintergrund halten. Und das eben den 150 Straßenkünstlern überlassen, die da ihr Können zeigen. Von Comedians, aber auch Akrobaten und Kabarettisten. Und die sorgen einfach dafür, dass es so auf der Festung schöne, bunte, lustige und vor allen Dingen magische Tage werden. Und am Sonntag präsentieren sich dann nochmal die besten Straßenkünstler und zeigen da, was sie können.
0: Ja, was wir können, zeigen wir Ihnen gern jetzt schon. Wir wünschen Ihnen viel Spaß am Wochenende. Ende und begleiten Sie mit dem schönsten Musikmix in SWR 4. Guten Morgen um 7:15 Uhr.

entspannter 80er-Hit. Um reinzukommen in diesen Freitagmorgen, 7.22 Uhr ist es. Und ein bisschen mehr Schwung kriegen wir jetzt mit einem Fuß im Wochenende mit diesem Ding hier. Das macht also mir persönlich immer gute Laune. Ich hoffe Ihnen auch. Ein 60er Oldie mit einem kleinen Trommelwirbel in SWR 4. Bitteschön.

0: 7.30 Uhr ist es.
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2: Aus dem Studio Kaiserslautern mit Christina Fleischandal. Guten Morgen. Bei dem Großbrand in Reichenbach bei Baumholder wird auch heute noch gelöscht. Die Bahnstrecke zwischen Kaiserslautern und Saarbrücken ist wegen eines Brandes von gestern noch gesperrt. Das Wetter schwül mit Sonne und vereinzelten Schauern oder Gewittern, maximal bis 34 Grad. Nach dem Ausbruch eines Flächen- und Waldbrandes in Reichenbach bei Baumholder sind die Löscharbeiten auch in der Nacht fortgesetzt worden. Aktuell arbeiten nach Angaben des zuständigen Brand- und Katastrophenschutzinspektors mehr als 160 Feuerwehrleute daran, die Glutnester des Brandes zu löschen. SWR-Reporter Sebastian Grauer ist vor Ort.
3: Der Einsatz bleibt für die Feuerwehr herausfordernd, denn die Feuerwehrleute sind in einem Tal mit mehreren Hängen unterwegs und müssen dort per Hand löschen. Mehr als 200 Einsatzkräfte von der Bundeswehr, den US-Streitkräften, der Polizei und der Zivilbevölkerung haben seit gestern Nachmittag gegen die Flammen nahe des Truppenübungsplatzes bei Reichenbach gekämpft. Dort waren etwa 22 Hektar Wald- und Wiesenfläche in Brand geraten. Das Feuer wurde nach Angaben des Bürgermeisters der Verbandsgemeinde Baumholder von einem Rallye-Auto ausgelöst. Das wurde von der Polizei für weitere Ermittlungen nun sichergestellt.
2: Wegen mehrerer Brände ging gestern auf der Bahnstrecke zwischen Saarbrücken und Kaiserslautern nichts mehr. Am späten Nachmittag ist das Feuer entlang der Bahnstrecke im Saarland von Homburg nach St. Ingberg ausgebrochen. Nach Angaben der Polizei hat es an 10 Stellen gebrannt. Laut Feuerwehr wurde das Feuer durch den Funkenflug eines vorbeifahrenden Zuges ausgelöst. Verletzt wurde niemand. Durch den Brand sind im Bereich der Gleise aber beispielsweise Kabel verschmort. In der Nähe von Homburg musste ein Zug mit etwa 40 Passagieren evakuiert werden. Die Strecke zwischen Saarbrücken und Kaiserslautern ist voraussichtlich teilweise bis heute Abend noch gesperrt. FCK-Trainer Thorsten Lieberknecht hat noch einmal untermauert, warum Marlon Ritter Kapitän bleibt. Der Mittelfeldspieler wisse, worauf es beim FCK ankomme, sagt Lieberknecht. Außerdem:
4: Marlon ist FCKler durch und durch, er kennt den Club durch und durch, er kennt den Club mit seinen Höhen, mit seinen Tiefen, er kennt den Club mit seinen Tücken und es gibt keinen besseren Transmitter innerhalb einer Mannschaft und nach außen hin noch wie Marlon Ritter, unabhängig davon, wie das letzte Saison war, ob er auf dem Platz steht oder nicht steht.
2: Marlon Ritter ist 31 Jahre alt und spielt seit knapp 6 Jahren für die Roten Teufel.
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2: Es ist schwül heute und es wechseln sich Sonne und Wolken ab. Vereinzelt bilden sich am späten Nachmittag Schauer oder teils kräftige Gewitter. Es kann auch windig werden. Manchmal bleibt es aber auch trocken. Es ist nicht mehr ganz so heiß mit maximal 34 Grad. Aktuell sind es 17 Grad in Ramstein-Miesenbach und 19 Grad in Bolanden.
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5: Vorsicht bitte auf der A7 Füssen Richtung Ulm zwischen Reinhardshoftunnel und Nesselwang. Da liegt eine Radkappe auf der rechten Spur. Die A3 Köln Richtung Frankfurt ist zwischen Dietz und Limburg Nord nach einem Unfall gesperrt. Vor der Ausfahrt Dietz haben wir jetzt inzwischen schon 8 Kilometer Stau. Tendenz also weiter steigend. Die letzte freie Ausfahrt ist Montabaur. B10 in Stuttgart Uferstraße zwischen Hedelfingen und B14 Dreieck Neckarpark. 3 Kilometer Baustellenstau. Und da kommt noch rein, Vorsicht bitte auf der A81 Singen Richtung Stuttgart zwischen Empfingen und Rottenburg. Da liegt eine Leitbarke auf der Autobahn. 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
5: Guten Morgen, unser SWR4 Sommergeräusch. Das haben wir doch noch gar nicht gehört heute früh, oder? Dann wird's ja langsam mal Zeit. Hören Sie unser abhebendes Flugzeug heute rein in den Urlaub. Ja, das abhebende Flugzeug ist heute unser SWR4 Sommergeräusch. Dann klingeln Sie hier schnell durch für Ihr DAB Plus Radio für unterwegs.
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0: wenn Sie unser SWR4 Sommergeräusch hören im schönsten Musikmix, dann rufen Sie hier an. Und mit ein bisschen Glück gehört Ihnen dann das nächste DAB Plus Radio für unterwegs. Heute klingt unser Sommergeräusch so. Es ist der abhebende Flieger. In den Urlaub, in die Ferne oder Sie bleiben einfach bei uns im Südwesten. Hier ist ja auch schön. So oder so geht dieses DAB Plus Radio für unterwegs. Nach Eichenbach-Stegen zu Christian Emmerich. Guten Morgen und Glückwunsch.
1: Guten Morgen, hallo. Ja, ich freue mich total.
0: Sehr gut.
1: Super.
0: Hervorragend, Christian. So, wohin geht's denn für Sie in den Urlaub? Steigen Sie in den Flieger oder ins Auto, aufs Fahrrad?
1: Nee, ich gehe zu Fuß. Ich fahre nächste Woche ins Allgäu zur Hüttenwanderung. 4 Tage von Hütte zu Hütte mit dem Rucksack.
0: Ach, das ist ja hervorragend. Dann geben Sie mir als nicht so ganz erfahrener Wanderin 3 Dinge, die ich in meinen Rucksack packen muss. Was ist da drin bei Ihnen?
1: Sie brauchen im Rucksack einen Schlafsack auf der Hütte zu übernachten.
0: Mhm.
1: Sie brauchen eine gute Regenhose im Allgäu. Und Sie brauchen etwas Proviant für unterwegs.
0: Und was haben Sie als Proviant dabei?
1: Proviant zur Rohesser oder Müsliriegel.
0: Müsliriegel, das finde ich gut, da bin ich dabei. Und in den Rucksack passt dann auch noch das DAB Plus Radio für unterwegs.
1: Das wäre super, das passt gut rein von Hütte zu Hütte mit Musik.
0: Hervorragend, das ist klein und zierlich, das stopfen Sie dann noch mit rein und wir machen hier weiter und Sie achten weiter auf unser Sommergeräusch in SWR 4 im schönsten Musikmix. Kann jederzeit wieder passieren, also Ohren spitzen an diesem Freitag. Guten Morgen.

schönen Freitagmorgen für Sie. Um 7 Uhr gleich 52 Minuten. Wir schauen mal auf die Draußen-Wochenendplanung. In Ludwigsburg startet morgen das Sommernachts-Open-Air-Kino in der Karlskaserne. In Frankenthal läuft das Freiluftkino in der Erkenberg-Ruine. Also Sommerabendgefühle mit Popcorn und jetzt mit einem Marmeladentoast im schönsten Musikmix in SWR 4.

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8: 8 Uhr im Studio Susanne Kimmel. Für einige kaputte Elektrogeräte gelten jetzt neue Reparaturregeln. In den USA bricht KI erneut aus einer geschützten Umgebung aus. Das Wetter in Rheinland-Pfalz, Sonne und vereinzelt Schauer oder Gewitter bei 27 bis 34 Grad. Ab heute gilt in Deutschland für eine Reihe von Geräten ein Recht auf Reparatur, auch außerhalb der Gewährleistungszeit. So müssen Hersteller etwa von Waschmaschinen, E-Bikes oder Smartphones die Geräte innerhalb der üblichen Lebensdauer zu einem angemessenen Preis reparieren. Bei großen Elektrogeräten wird üblicherweise eine Lebensdauer von 10 Jahren angenommen. Lässt man ein Gerät innerhalb der Gewährleistungsfrist reparieren, verlängert sich die Gewährleistung des Geräts um ein Jahr. Bisher war das nur bei einem Gerätetausch der Fall. In den USA hat künstliche Intelligenz erneut andere Organisationen gehackt. Wie der Entwickler Anthropic mitteilt, geht es um dessen KI-Claude. Demnach sind Versuchsmodelle wegen einer Fehlkonfiguration aus einer eigentlich isolierten Umgebung ausgebrochen und haben auf das Internet zugegriffen. Bei dem Hack habe die KI unter anderem schwache Passwörter ausgenutzt. In den vergangenen Tagen war schon ein ähnlicher Vorfall beim Konkurrenten OpenAI bekannt geworden. Die Hamas im Gazastreifen ist angeblich bereit, ihre Waffen abzugeben. Das berichten die US-Regierung und mehrere Nachrichtenagenturen, die sich auf ranghohe Hamas-Vertreter berufen. Die Zusage sei das Ergebnis von Verhandlungen des sogenannten Friedensrats, den US-Präsident Trump ins Leben gerufen hat. Aus Kairo, Moritz Behrendt.
9: Die Vereinbarung sieht einen Fahrplan zur Abgabe aller Waffen in den Händen der Hamas und anderer Milizen im Gazastreifen vor. Darauf soll schrittweise der Rückzug israelischer Truppen aus den noch von ihnen kontrollierten Gebieten des Gazastreifens folgen. Die Waffen sollen an ein nationales palästinensisches Komitee übergeben werden. Diese Technokratenregierung ist jedoch bislang noch nicht im Gazastreifen. Sie soll künftig die zivile Verwaltung übernehmen, unterstützt von Soldaten einer internationalen Stabilisierungstruppe. Auch die konnten bislang nicht in das Palästinensergebiet entsandt werden. Israel war an den Verhandlungen nicht direkt beteiligt. Ob die Regierung Netanyahu dem vorliegenden Fahrplan zustimmt, gilt als unsicher.
8: Spanien schickt nach der Ankunft hunderter Migranten das Militär in die spanische Exklave Ceuta. Laut Innenministerium sollen Dutzende Soldaten, eine Taucheinheit und ein Militärschiff dorthin verlagert werden. In den vergangenen Tagen waren Flüchtlinge von Marokko aus schwimmend und zu Fuß dorthin gelangt. Die Sportgemeinschaft Westerwald kritisiert, dass Förderprogramme von Bund und Land zu kompliziert sind. Der Verein plant einen Anbau, um dem gestiegenen Bedarf beim Reha-Sport gerecht zu werden. Dafür Fördergeld zu beantragen, sei aber sehr aufwendig. Die Sportgemeinschaft fordert von der Politik, darauf zu reagieren. Die Zeit, es ist 8:03 Uhr.
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10: Vorsicht bitte auf der A61 Koblenz Richtung Ludwigshafen zwischen Koblenz-Dieblich und Koblenz-Waldesch. Da steht ein defektes Fahrzeug auf der linken Spur. Vorsicht B19 Oberstdorf Richtung Kempten zwischen Rieden und Immenstadt Zentrum. Da liegt eine Decke. A3 Köln Richtung Frankfurt zwischen Montabaur und Dietz. 8 Kilometer Stau, aber die Unfallstelle ist geräumt. Insofern gibt's da eine Perspektive. B10 in Stuttgart-Uferstraße zwischen Hedelfingen und B14 Dreieck-Neckar-Park. 3 Kilometer Baustellenstau. Und die B50 Bernkastel-Kues Richtung Rheinböllen ist zwischen Unzenberg und Simmern-Zentrum wegen einer Unfallaufnahme gerade gesperrt. 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
10: Die aktuellen Werte, wir haben 17 Grad und Regen in Reutlingen, 17 Grad und Wolken in Radolfzell und in Kusel und 18 Grad und Wolken in Kaiserslautern. SWR 4 Wetterexperte Stefan Bender mit den Details.
11: Guten Morgen. Die Luft wird zwar heute nicht ganz so heiß wie gestern, aber dennoch geht es hochsommerlich und schwül weiter. Vor allem am Nachmittag und am Abend entwickeln sich neben der Sonne vereinzelt heftige Gewitter. Bis dahin gibt es im Pfälzer Bergland 30 und an der Alsenz und an der Lauter die 33 Grad. Auch am Wochenende erwarten uns warme Sommertemperaturen um die 30 Grad. Morgen gibt es nach wie vor ein Gewitterrisiko und der Sonntag bringt dann meist trockenes und sonniges Wetter.
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10: Guten Morgen. Ja, das ist ein heißer Donnerstag mit Rekordwerten. Ein heißer Freitag, der sich anschleicht. Viele stöhnen ja über die hohen Temperaturen, aber die Wirtschaft, die freut sich teilweise über die Hitze. Welche Branchen boomen bei dem Wetter? Das hören Sie hier gleich nach 3 Hits.
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Einfach eine lässige Nummer, oder? Gemeinsames Durchschnaufen mit einem 80er-Hit von Marvin Gaye in SWR 4. Und jetzt werden wir ein bisschen zackiger hier. Ne? Wach werden am Freitagmorgen um 7:45 und wir grooven uns rein mit diesem 60er-Oldie.

0: Schönen Freitag in der SWR 4. Viertel nach acht ist es. So langsam geht's in Richtung Wochenende. Es bleibt ja heiß im Südwesten und viele atmen schwer bei der Hitze. Dazu die Folgen wie Niedrigwasser. Die Landwirtschaft klagt zu Recht und die Feuerwehren in Baden-Württemberg und Rheinland-Pfalz haben viele, viele Einsätze. Aber es gibt auch die positiven Seiten an den hohen Temperaturen. Unsere Wirtschaft profitiert an der einen oder anderen Seite tatsächlich. Die Freibäder sind voll, die Seen mit ihren Biergärten sind gut gefüllt. Und Sabine Geipel aus unserer SWR Wirtschaftsredaktion, da gibt's noch mehr, was dem Land Geld bringt.
1: Ja, vor allem die Hersteller von Klimaanlagen, die kommen quasi kaum noch hinterher. So groß ist die Nachfrage nach Geräten, die irgendwie für Abkühlung sorgen. Also laut Statistischem Bundesamt ist die Produktion von Klimaanlagen in Deutschland in den letzten 5 Jahren um 75% gestiegen. Davon profitiert dann auch der Elektrofachhandel oder Baumärkte, die solche Geräte verkaufen, aber auch Ventilatoren oder Kühlboxen. Und auch dem Handwerk kommt so gesehen die Hitze zu Pass, weil immer mehr Menschen darüber nachdenken, eine Klimaanlage zu Hause einbauen zu lassen.
0: Und ich nehme mal stark an, also wenn ich mich selbst so beobachte, auch die Eis- und Getränkehersteller freuen sich, oder?
1: Ja klar, der Durst ist groß und offenbar so groß wie nie. Denn in der letzten Juniwoche mit Temperaturen um die 40 Grad, da wurde laut Statistischem Bundesamt so viel stilles Wasser und Sprudelwasser gekauft wie noch nie zuvor in Deutschland. Ja, und auch die Brauereien im Land, die können profitieren. Alkoholfreies Bier ist dann natürlich der Renner. Auch die Eishersteller, die fahren gerade sozusagen eine Sonderkonjunktur. 90% mehr Speiseeis wurde bei der letzten Hitzewelle im Juni im Vergleich zu anderen Sommern verkauft.
0: Also essen und trinken wir fleißig weiter, ist ja alles für die gute Sache, ne? Für die deutsche Wirtschaft. Guten Appetit und Prost in SWR 4. Guten Morgen!

0: Kein Stress, ich gucke kurz auf die Uhr für Sie. Wir übernehmen das hier. 8.24 Uhr ist es in der SWR 4.
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0: Es ist 8.30 Uhr.
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2: Aus dem Studio Kaiserslautern mit Christina Fleischandal. Guten Morgen. Weil er versucht haben soll, einen Mann mit einem Messer zu töten, steht ab heute ein 51-Jähriger vor Gericht in Zweibrücken. Fast 200 Einsatzkräfte löschen immer noch den Großbrand in Reichenbach bei Baumholder. Das Wetter schwül mit Sonne und vereinzelten Schauern oder Gewittern, maximal bis 34 Grad. Wegen eines versuchten Tötungsdeliktes muss sich ab heute ein 51-Jähriger vor dem Landgericht Zweibrücken verantworten. Ihm wird vorgeworfen, einen Mann im März mit einem Messer angegriffen zu haben. SWR-Reporterin Maren Kaps mit den Details dazu.
3: Der Mann soll laut Staatsanwaltschaft an einem Sonntagnachmittag in Zweibrücken einen 40-Jährigen mit einem Messer schwer verletzt haben. Dem Opfer sollen dabei mehrere Schnittverletzungen im Hals- und im Kopfbereich zugefügt worden sein. Der 40-Jährige soll sich gewehrt haben und dabei auch den Angeklagten verletzt haben. Beide Männer wurden nach dem Vorfall in Krankenhäuser gebracht und dort behandelt. Der Angeklagte sitzt seitdem in Untersuchungshaft und bislang hat er zu den Vorwürfen nichts gesagt. Das Motiv ist noch unklar. Für die Verhandlung sind 7 Termine vor Gericht angesetzt.
2: Der große Flächen- und Waldbrand bei Reichenbach nahe Baumholder ist laut Feuerwehr weitgehend unter Kontrolle. Dennoch laufen auch heute noch Nachlöscharbeiten. Mehrere Glutnester müssen noch gelöscht werden, um zu verhindern, dass sich der Brand doch noch ausbreitet. Das sagt der zuständige Einsatzleiter Markus Kepler.
4: Er ist sehr aufwendig. Wir drehen quasi jeden Stein um und schauen auch ein bisschen tiefer rein. Und die Glutnester sind teilweise noch 10 cm unter der Erdoberfläche, an Baumwurzeln etc. Also wir graben das auf und löschen es dann ab. Die Drohnen haben wir auch im Einsatz. Mit Infrarot kann man dann auch diese Glutnester wunderbar ausfindig machen und konnten dann die Einsatzkräfte gezielt zu den entsprechenden Stellen hinnutzen.
2: Aktuell sind laut Feuerwehr noch mehr als 160 Einsatzkräfte bei Baumholder vor Ort. Alle neuen Infos zu dem Brand lesen Sie online bei uns in unserem Blog auf SWR Kaiserslautern. Wer noch nicht in Urlaub war und ein bisschen Urlaubsfeeling braucht, kann heute auf die Gartenschau Kaiserslautern kommen. Dort beginnt um 18 Uhr eine französische Gartenparty. Es gibt französische Flammkuchen, Wein und auch französische Musik. Besucher können aber nach Angaben der Gartenschau auch selbst Essen mitbringen und ein Picknick auf dem Gelände machen.
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2: Es ist schwül heute und es ist so ein Mix aus Sonne und Wolken. Am Nachmittag kann es dann vereinzelt Schauer oder kräftige Gewitter geben und es kann auch windig werden. Nicht mehr ganz so heiß wie gestern. Heute sind es maximal 34 Grad. Aktuell sind es 19 Grad in Würzweiler und 20 Grad in Mehlingen. Morgen dann Sonne und Wolken, kaum noch Schauer und meist trocken, etwas kühler. Und am Sonntag insgesamt freundlich mit Sonne.
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5: Vorsicht bitte auf der A5 Karlsruhe Richtung Basel zwischen Rastatt Süd und Rastatt Baden-Baden West. Eine ungesicherte Unfallstelle. A3 Köln Richtung Frankfurt zwischen Montabaur und Dietz ist die Unfallstelle geräumt. Der Stau nimmt ab. Wir sind jetzt bei 3 Kilometern. A81 Heilbronn Richtung Stuttgart zwischen Pleidelsheim und Ludwigsburg Nord. Eine Unfallaufnahme. 4 Kilometer Stau. Bitte halten Sie da unbedingt die Rettungsgasse frei. B10 in Stuttgart Uferstraße zwischen Hedelfingen und B14 Dreieck Neckarpark. 3 Kilometer Baustellenstau. Und die B50 Bernkastel-Kues Richtung Rheinböllen. Die ist zwischen Unzenberg und Simmernzentrum wegen einer Unfallaufnahme noch gesperrt. 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
1: Chrissy Weiß.
5: Guten Morgen. Sie suchen Abkühlung bei dem Wetter? In Kirchen oder Museen gibt es die. Und in Karlsruhe ist morgen die Kamuna, die lange Nacht der Museen. Praktisch. Wer den lauen Sommerabend lieber im Freien genießt, der macht das beim Schlabberflicker-Festival in Pirmasens. Das geht noch bis Sonntag. Wir holen uns jetzt hier die Sonne ins Radio mit einem 70er-Classic von Casey and the Sunshine Band.
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Freitagmorgen, der 31. Juli, 8.41 Uhr. Zeit für eine kleine Wetterbilanz dieses Monats. Wie warm war der in Gänze denn wirklich? Gleich auf der anderen Seite von diesem 60er-Oldie hier.

0: Morgen in SWR 4, Viertel vor neun ist es, nur falls Sie noch nicht auf die Uhr geguckt haben. In Baden-Württemberg ist gestern, ja, vielleicht haben Sie es gehört, der bisherige Hitzerekord geknackt worden. In Ohlsbach im Ortenaukreis hatten wir 40,2 Grad. SWR 4 Wetterexperte Stefan Bender, bevor wir auf das Wetter von heute kommen, heute ist der 31. Juli. Lass uns doch mal eine kleine Bilanz ziehen für den Monat Juli. Wie sieht die denn aus?
1: Die wundert einen nicht. Also wir haben die Kollegen vom Deutschen Wetterdienst haben alle Stationen in einen Topf geworfen und einen Mittelwert gebildet. Und da kommt raus, dass wir zum Teil mehr als 4 Grad über dem Temperaturmittelwert sind. Das sind Welten. Also 4 Grad ist der Hammer. Ja? Also 4,3 in Baden-Württemberg, 3,8 in Rheinland-Pfalz.

0: voraus und übers Wochenende? Was erwartet uns da jetzt?
1: Heute haben wir schwüles Wetter, 27 bis 34 Grad. Der Nachmittag bringt Gewitter. Morgen 2-3 Grad kühler, aber ohne Gewitter geht's nicht. Und der Sonntag bringt dann wieder viel Sonnenschein und wieder eine ziemlich große Hitze.
0: Nun weiß ich, es ist nicht zuverlässig, jetzt schon ganz weit in die Zukunft zu schauen. Aber nachdem wir wissen, wie der Juli war, was glaubst du denn, was erwartet uns im August?
1: Ich fürchte, dass auch der August wieder einiges zu warm ausfällt, denn der Anfang, also die ersten Wochen, sind schon wieder viel zu warm.
0: Gut, also dann schnaufen wir ordentlich durch, machen Eiswürfel, gehen an die Eisdiele, gehen ins Freibad, fächern uns ordentlich Luft zu und atmen nicht vergessen. Das ist der Sommer im Südwesten im Jahr 2026 mit SWR 4. Guten Morgen.

SWR 4 ist hier. 8.53 Uhr auf dem Weg Richtung Wochenende, können wir schon so sagen. Oder Freitagmorgen, den schaffen wir jetzt auch noch bei schönem Wetter im Südwesten auf dem Weg in die Freizeit. Guten Morgen.

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9: 9 Uhr im Studio Susanne Kimmel. Für kaputte Elektrogeräte gelten jetzt neue Reparaturregeln. Der Rheinpegel bei Kaub erreicht einen historischen Tiefststand. Das Wetter in Rheinland-Pfalz, Sonne und vereinzelt Schauer oder Gewitter, 27 bis 34 Grad. In Deutschland gibt es ab sofort ein Recht auf Reparatur. Damit wird eine Vorgabe der EU umgesetzt. Sie will so den Elektroschrott reduzieren. Was jetzt genau gilt, erklärt unsere Brüssel-Korrespondentin Sarah Lopez.
10: Wenn zum Beispiel eine Waschmaschine innerhalb der Gewährleistungsfrist von 2 Jahren kaputt geht, dann hat der Käufer die Wahl: austauschen oder reparieren lassen. Wer sich für die Reparatur entscheidet, wird dafür belohnt mit einer Verlängerung der Gewährleistung um 1 Jahr. Aber auch wenn ein Gerät erst danach kaputt geht, haben Käufer jetzt das Recht, Geräte wie Smartphones, Fernseher und Kühlschränke reparieren zu lassen. Und zwar je nach Produktgruppe 7 bis 10 Jahre. Jahre, nachdem das letzte Gerät des jeweiligen Modells auf den Markt gebracht wurde.
9: In den Chiemgauer Alpen haben rund 100 Feuerwehrleute auch in der Nacht den Brand in einem Bergwald bekämpft. Sie brachten Wasser in Löschfahrzeugen so nah wie möglich an die Flammen in das schwer zugängliche Gebiet am Gipfel. Weil dort heute der Wind wieder auffrischen soll, ist ein weiterer Großeinsatz mit rund 300 Kräften geplant. In Spanien und Frankreich scheint sich die Waldbrandlage wegen der hohen Luftfeuchtigkeit etwas zu entspannen. Der Wasserstand des Rheins ist weiter gesunken. Am für die Schifffahrt wichtigen Pegel Kaub sind am Morgen 25 cm gemessen worden, womit ein historischer Tiefstwert erreicht ist. Damit sich die Situation für die Schifffahrt bessert, müsste jetzt viel Regen fallen und zwar gut verteilt. Das hat Uwe Belz, Hydrologe der Bundesanstalt für Gewässerkunde in Koblenz, dem SWR gesagt.
11: Es muss zumindest Niederschläge geben, die über einen längeren Zeitraum größere Volumina bereitstellen. Also wir haben jetzt hier im Einzugsgebiet des Rheins zum Beispiel seit Februar diesen Jahres ein Niederschlagsdefizit von 100 bis 150 Millimetern erreicht. Das darf nicht auf einen Schlag fallen, dann fließt der größte Teil des Volumens ab. Das muss sich allmählich wie eine Art Landregen entwickeln, dann auch Sickermengen bereitstellen, die dann auch nachhaltig die Wasserreserven auffüllen können.
9: Um das Problem des Niedrigwassers langfristig in den Griff zu bekommen, müsse eine Art Schwammlandschaft entstehen, so der Hydrologe. Es komme darauf an, möglichst viel Wasser im Boden zu speichern. Die FIFA hat nach der Boykottdrohung der UEFA bekräftigt, dass niemand den Fußball verkaufen wolle. Man respektiere die geäußerte Kritik und stehe weiter zu einer offenen und demokratischen Konsultation. Sollte aber jedem Mitgliedsverband gestattet sein, den Vorschlag von FIFA-Chef Infantino für sich zu prüfen. Er überlegt, Teile der kommerziellen Turnierrechte an Investoren zu verkaufen. 9.03 Uhr.
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12: Vorsicht bitte auf der A6 Saarbrücken Richtung Kaiserslautern zwischen Rammstein-Miesenbach und Kaiserslautern-Einsiedlerhof. Da liegt ein totes Tier auf der rechten und der mittleren Spur. A5 Basel Richtung Karlsruhe zwischen Efringenkirchen und dem Dreieck Neuenburg. 3 Kilometer Baustellenstau, es dauert eine Viertelstunde länger dort. Die A5 Karlsruhe Richtung Basel ist zwischen Rastatt Süd und Baden-Baden wegen eines Unfalls gesperrt. Bitte lassen Sie da dringend die Rettungsgasse frei. Es gibt davor bereits 6 Kilometer Stau. Die letzte freie Ausfahrt ist Karlsruhe Süd. Meiden Sie am besten die Strecke nach Möglichkeit, denn laut Polizei dauert es da länger. A81 Heilbronn Richtung Stuttgart zwischen Mundelsheim und Ludwigsburg Nord. Eine Unfallaufnahme. Es gibt mehrfach kurzfristige Sperrungen und aktuell 5 Kilometer Stau und eine Verzögerung von bis zu 40 Minuten. B10 in Stuttgart Uferstraße zwischen Hedelfingen und B14 Dreieck Neckarpark. 3 Kilometer Baustellenstau. Und da kommt gerade noch rein die A3 Richtung Frankfurt zwischen Mönchhof-Dreieck und Kelsterbach. Eine ungesicherte Unfallstelle und dadurch jetzt 4 Kilometer stockender Verkehr. Alle Verkehrsinfos gibt es auch jederzeit zum Nachlesen auf swr4.de.
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12: Die aktuellen Werte. Wir haben 18 Grad und bedeckten Himmel in Rennerod, 20 Grad und Wolken in Zweibrücken, 21 Grad und leicht bewölkt ist es in Öhringen und 23 Grad und leichte Bewölkung gibt's in Freiburg. SWR4 Wetterexperte Stefan Bender weiß noch mehr. Guten Morgen.
13: Guten Morgen. Die Luft wird zwar heute nicht ganz so heiß wie gestern, aber dennoch geht es hochsommerlich und schwül weiter. Vor allem am Nachmittag und am Abend entwickeln sich neben der Sonne vereinzelt heftige Gewitter. Bis dahin gibt es im Pfälzer Bergland 30 und an der Alsenz und an der Lauter die 33 Grad. Auch am Wochenende erwarten uns warme Sommertemperaturen um die 30 Grad. Morgen gibt es nach wie vor ein Gewitterrisiko und der Sonntag bringt dann meist trockenes und sonniges Wetter.
12: Guten Morgen, Sie haben Lust zu backen? An so einem Freitagvormittag kurz nach 9 bietet sich doch an, fürs Wochenende zu backen. Ja, aber wenn, dann jetzt, ne? Also die zusätzliche Hitze des Backofens, die geht jetzt, aber heute Nachmittag vielleicht schon nicht mehr. Wie wäre das denn mit sommerlichen Zitronenecken aus Mürbeteig? Erfrischend und leicht und ohne Ei. Das Rezept finden Sie auf swr4.de. Neil Diamond finden Sie hier, jetzt, mit einem 70er-Classic.
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0: Schönen Freitag Ihnen allen. 8:50 ist es und schön, dass Sie mit SWR 4 in den Freitag und dann auch ins Wochenende starten.
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0: Es ist der erste Freitag in den baden-württembergischen Ferien. In Rheinland-Pfalz haben wir ja auch noch eine Woche. Und auch sonst, also es starten wirklich viele Flieger Richtung Süden. Na, das passt ja.
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0: 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Also, jetzt sind Sie dran.
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Der Südwesten summt entspannt mit in SWR 4. Nur nicht zu viel bewegen, ne? Wird ja wieder knackig warm heute bei uns. Also, am besten hängen Sie schnell die Wäsche raus. Die trocknet heute im Turbo-Modus. Und wir begleiten Sie dabei hier in SWR 4. Guten Morgen.

Kurz vor halb zehn ist es in SWR 4. Vorsicht bitte auf der A8. Richtung München zwischen Ulm-West und Ulm-Ost eine ungesicherte Unfallstelle. Fahren Sie vorsichtig.

0: 9.30 Uhr ist es.
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2: Aus dem Studio Kaiserslautern mit Christina Fleischandal. Guten Morgen. Wegen eines versuchten Tötungsdeliktes muss sich ab heute ein Mann vor dem Landgericht Zweibrücken verantworten. Bei dem Großbrand in Reichenbach bei Baumholder müssen weiter Glutnester gelöscht werden. Das Wetter, schwül mit Sonne, vereinzelte Schauer oder Gewitter später, maximal bis 34 Grad. Weil er versucht haben soll, einen Mann zu töten, steht ab heute ein 51-Jähriger vor dem Landgericht in Zweibrücken. Ihm wird vorgeworfen, sein Opfer im März mit einem Messer angegriffen zu haben. SWR-Reporterin Maren Kaps berichtet.
3: Der Mann soll laut Staatsanwaltschaft an einem Sonntagnachmittag in Zweibrücken einen 40-Jährigen mit einem Messer schwer verletzt haben. Dem Opfer sollen dabei mehrere Schnittverletzungen im Hals- und im Kopfbereich zugefügt worden sein. Der 40-Jährige soll sich gewehrt haben und dabei auch den Angeklagten verletzt haben. Beide Männer wurden nach dem Vorfall in Krankenhäuser gebracht und dort behandelt. Der Angeklagte sitzt seitdem in Untersuchungshaft und bislang hat er zu den Vorwürfen nichts gesagt. Das Motiv ist noch unklar. Für die Verhandlung sind 7 Termine vor Gericht angesetzt.
2: Nach dem Ausbruch eines Flächen- und Waldbrandes in Reichenbach bei Baumholder ging der Einsatz auch in der vergangenen Nacht weiter. Aktuell arbeiten mehr als 160 Feuerwehrleute daran, die Glutnester des Brandes zu löschen. Das hat der zuständige Brand- und Katastrophenschutzinspektor mitgeteilt. SWR-Reporter Sebastian Grauer ist vor Ort in Reichenbach.
4: Der Einsatz bleibt für die Feuerwehr herausfordernd, denn die Feuerwehrleute sind in einem Tal mit mehreren Hängen unterwegs und müssen dort per Hand löschen. Mehr als 200 Einsatzkräfte von der Bundeswehr, den US-Streitkräften, der Polizei und der Zivilbevölkerung haben seit gestern Nachmittag gegen die Flammen nahe des Truppenübungsplatzes bei Reichenbach gekämpft. Dort waren etwa 22 Hektar Wald- und Wiesenfläche in Brand geraten. Das Feuer wurde nach Angaben des Bürgermeisters der Verbandsgemeinde Baumholder von einem Rallye-Auto ausgelöst. Das wurde von der Polizei für weitere Ermittlungen nun sichergestellt.
2: Alle aktuellen Infos zu dem Brand können Sie online in unserem Blog mitverfolgen auf SWR Kaiserslautern. Auf der A6 bei Kaiserslautern ist ab heute Abend 21 Uhr eine Abfahrt gesperrt. Wer in Richtung Saarbrücken unterwegs ist und in Richtung Kaiserslautern Zentrum und Mainz abfahren will, muss einen Umweg fahren, der ist ausgeschildert. Grund: In dem Bereich werden gerade Schilderbrücken montiert. Das sind die großen Träger über der Autobahn, auf denen wechselnde Verkehrsschilder angezeigt werden. Zum Beispiel Warnungen oder Tempolimits. Die Abfahrt auf der A6 bei Kaiserslautern ist bis Sonntagabend gesperrt.
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2: Es wechseln sich Sonne und Wolken ab und es ist schwül. Vereinzelt gibt es Schauer oder teils kräftige Gewitter, am ehesten ab dem späten Nachmittag. Es kann auch windig werden. Es ist nicht mehr ganz so heiß wie gestern mit maximal 34 Grad heute. Aktuell sind es 21 Grad in Wolfstein und 23 Grad in Eisenberg.
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5: Vorsicht bitte auf der A8 Stuttgart Richtung Karlsruhe zwischen Pforzheim West und dem Dreieck Karlsruhe. Da liegt eine Holzlatte auf der rechten Spur. Vorsicht A8 Richtung München zwischen Ulm West und Ulm Ost. Eine ungesicherte Unfallstelle auf der linken Spur. A3 Richtung Frankfurt zwischen Mönchhof Dreieck und Kelsterbach. Ein Unfall. 5 Kilometer Stau. Das dauert eine Viertelstunde länger dort. A5 Basel Richtung Karlsruhe zwischen Efringenkirchen und dem Dreieck Neuenburg. 3 Kilometer Baustellenstau, auch eine Viertelstunde plus. Die A5 Karlsruhe Richtung Basel ist zwischen Rastatt Süd und Baden-Baden wegen eines Unfalls gesperrt. Bitte halten Sie da unbedingt die Rettungsgasse frei. Wir haben mittlerweile 9 Kilometer Stau. Die letzte freie Ausfahrt ist Karlsruhe Süd. Und das dauert noch länger, sagt die Polizei. Deswegen, wenn es irgendwie geht, umfahren Sie die Strecke am besten weiträumig. A8 Karlsruhe Richtung Stuttgart zwischen Pforzheim West und Pforzheim Ost. 6 Kilometer streckenweise Stau in der Baustelle und eine Viertelstunde plus. A81 Heilbronn Richtung Stuttgart zwischen Mundelsheim und Ludwigsburg Nord. Eine Unfallaufnahme. 5 Kilometer Stau, 40 Minuten plus. Die B3 Baden-Baden Richtung Aachen ist zwischen Baden-Baden und B500 Baden-Baden wegen eines Unfalls gerade gesperrt. 2 Kilometer Stau gibt's. Und im Rems-Murr-Kreis ist die Kreisstraße zwischen Backnanger Straße und Winnenden nach einer Unfallaufnahme gesperrt. 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
5: Guten Morgen. Falls Sie noch Ausflugsinspiration fürs Wochenende brauchen, sind Sie hier genau richtig. Wir wandern diese Woche auf den schönsten Wegen im Südwesten. Und weshalb unser nächstes Ziel dafür der Hunsrück ist, das hören Sie gleich nach drei Hits. Los geht's erstmal mit einem 70er Classic von Fleetwood Mac.
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schönen Freitag zusammen um 9.43 Uhr. Und ein cooler 70er Classic kommt jetzt, Country Pop, zum Start Richtung Wochenende hier in SWR 4. 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

0: Mit einem Lächeln und mit diesem 70er-Classic wünschen wir Ihnen guten Morgen in der SWR 4. Und jetzt schauen wir mal mit noch einem breiteren Grinsen auf Ihre Lieblingsplätze im Land.
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0: Ja, es geht heute um Wege, die schon sehr, sehr alt sind, die es schon sehr lange gibt und vielleicht ist für Sie eine Inspiration fürs Wochenende dabei. Rosemarie Hollery zum Beispiel hat uns die Gardepädelche in Gönnheim in Rheinhessen empfohlen. Jürgen Schäfer legt uns den Weg zur Wurmlinger Kapelle auf der Schwäbischen Alb ans Herz. Und was ist mit einem der bekanntesten Wege? Da ist SWR 4 Unterwegsreporter Stefan Nink hin aufgrund ihres Tipps über swr4.de und hat sich den Ausoniusweg im Hunsrück angeschaut.
1: Was gibt's da zu sehen?
2: Also zuerst mal ist das ein sehr schöner Fernwanderweg durch Wälder und über Felder. Und dieser Weg folgt tatsächlich über etliche Kilometer einer fast 2000 Jahre alten Straße. Die haben damals die Römer angelegt, um von Bingen am Rhein nach Trier an die Mosel zu kommen. Das waren knapp 120 Kilometer gepflasterte Straße, muss man sich heute mal vorstellen, 5 Meter breit mit Gräben an beiden Seiten. Also ich will gar nicht wissen, wie die Germanen damals geguckt haben, als sie das gesehen haben. Die waren ja nur so Trampelpfade gewohnt. Und dann kamen die Römer in ihr Land und haben diesen Superhighway gebaut.
1: Gibt es einen Aha-Moment?
2: Also ich hatte den immer dann, wenn ich plötzlich gemerkt habe, dass ich gerade tatsächlich auf original römischem Pflaster laufe. Also auf Steinen, die römische Bautrupps vor fast 2000 Jahren verlegt haben. Das Pflaster sieht allerdings so aus, als sei es gerade mal 30 oder 40 Jahre alt. Und weil das offenbar jeder denkt, steht an manchen Stellen ein Schild: Achtung, römische Straße, 1. Jahrhundert nach Christus.
1: Und sonst noch?
2: Ich weiß nicht, ob das jedem so geht, aber mich hat das ganz seltsam berührt. Irgendwer hat mal gesagt, beim Wandern auf alten Wegen würde man die Zeit auf eine Art und Weise empfinden, die weder Historiker noch Philosophen wirklich erklären könnten. Und manchmal sei das dann wie eine Unterhaltung mit der Vergangenheit. Und das kam mir tatsächlich so vor. Und wenn man das nicht so spürt, dann ist dieser Ausoniusweg immer noch ein richtig schöner Wanderweg.
0: Ah, was für ein schönes Bild. Vielleicht haben Sie darauf auch Lust am Wochenende, auf so eine Art von Unterhaltung. Schicken Sie uns auch Ihre Ausflugstipps gern über swr4.de. Schönen Freitag zusammen.

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2: 10 Uhr im Studio Thomas Bertsch. In Rheinland-Pfalz sind mehr Menschen ohne Job. Das Innenministerium plant neue Regeln bei der Einbürgerung. Das Wetter im Land, Sonne und vereinzelte Schauer oder Gewitter, 27 bis 34 Grad. Die Zahl der Arbeitslosen ist im Juli in Rheinland-Pfalz erneut leicht gestiegen. Die Quote liegt laut Agentur für Arbeit jetzt bei 5,7%. Das sind 0,1 Prozentpunkte mehr als noch im Vorjahresmonat. Aus der SWR Wirtschaftsredaktion Alexander Winkler.
3: Demnach waren im Juli gut 130.000 Menschen im Land arbeitslos. Das sind 2.400 mehr als im Juli letztes Jahr. Noch deutlicher ist der Anstieg im Vergleich zum vergangenen Monat, vor allem unter Jugendlichen und jungen Erwachsenen. Hier gab es ein Plus von rund 11%. Allerdings ist dieser Sprung im Sommer üblich, erklärt die Arbeitsagentur. Junge Frauen und Männer würden sich vorübergehend arbeitslos melden, bevor sie etwa nach der Schule einen Job, eine Ausbildung oder ein Studium aufnehmen.
2: In Deutschland sind im Juli 3.700.000 Menschen arbeitslos gewesen. Laut Bundesagentur stieg die Quote bundesweit auf 6,4%. Wer in Rheinland-Pfalz eingebürgert werden will, soll nun künftig doch zwingend seine Deutschkenntnisse mit einem Sprachzertifikat nachweisen müssen. Das Innenministerium teilte dem SWR mit, die aktuell noch geltende Ausnahmeregelung werde kritisch geprüft. Ziel, diese rechtssicher zu beenden. Aus der Redaktion Landespolitik, Matthias Zahn.
4: Es ist eine Kehrtwende. Der Fokus hatte berichtet, das CDU-geführte Innenministerium halte an der Praxis der Vorgängerregierung fest, obwohl die CDU diese im Landtagswahlkampf scharf kritisiert hatte. Nun heißt es aus dem Ministerium, die Anforderungen für eine Einbürgerung müssten verbindlich, transparent und überprüfbar sein. Die aktuell noch bestehende Praxis sehe vor, dass auf ein Sprachzertifikat in eng begrenzten Ausnahmefällen verzichtet werden kann. Aber auch dann müssten ausreichende Deutschkenntnisse festgestellt werden, etwa in einem ausführlichen persönlichen Gespräch oder über schriftliche Aufgaben wie ein Diktat.
2: Ab heute gilt in Deutschland für eine Reihe von Geräten ein Recht auf Reparatur, auch außerhalb der Gewährleistungszeit. So müssen Hersteller etwa von Waschmaschinen, E-Bikes oder Smartphones die Geräte innerhalb der üblichen Lebensdauer zu einem angemessenen Preis reparieren. Die EU will damit verhindern, dass Elektrogeräte nach nur wenigen Jahren Betrieb auf dem Müll landen. Künstliche Intelligenz darf im Internet verfügbare Musikstücke nicht einfach nutzen, um sich selbst zu trainieren. Das Landgericht München hat den KI-Musikdienst Suno zu Schadenersatz in noch unbekannter Höhe verurteilt. Die KI Suno wurde ohne Erlaubnis mit Musik aus YouTube trainiert, unter anderem mit Stücken von ABBA, Boney M. und Alphaville. Die Zeit, es ist 10.03 Uhr.
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5: Guten Morgen und bitte Vorsicht auf der A62 Landstuhl Richtung Pirmasens. Zwischen Kreuz Landstuhl West und Landstuhl Atzel Gefahr durch ein brennendes Fahrzeug. Sichtbehinderung gibt's hier durch den Rauch. Vorsicht auf der A6 Richtung Heilbronn zwischen Wiesloch-Rauenberg und Sinsheim. Da steht ein defektes Fahrzeug auf dem Beschleunigungsstreifen. Die rechte Spur ist gesperrt. A3, Köln Richtung Frankfurt. Zwischen Wiesbadener Kreuz und Rauenheim, Baustelle, 3 Kilometer Stau, Viertelstunde plus. A3 Richtung Frankfurt zwischen Mönchhof-Dreieck und Kelsterbach, Unfallaufnahme auf dem Standstreifen, die 3 Kilometer stockend. A5, Basel Richtung Karlsruhe zwischen Efringenkirchen und Dreieck Neuenburg, Baustelle. Hier ist die rechte Spur gesperrt, 3 Kilometer Stau, Viertelstunde plus. Die A5 Karlsruhe Richtung Basel ist zwischen Rastatt Süd und Baden-Baden wegen eines Unfalls gesperrt. Bitte dringend eine Rettungsgasse freihalten. Davor 10 Kilometer Stau, letzte freie Ausfahrt ist Karlsruhe Süd. Die Sperrung könnte laut Polizei länger andauern. Deshalb die Strecke am besten weiträumig umfahren. A8 Karlsruhe Richtung Stuttgart zwischen Pforzheim-West und Pforzheim-Ost. Wegen der Baustelle 6 Kilometer streckenweise Stau, Viertelstunde dauert's länger. Und A81 Heilbronn Richtung Stuttgart zwischen Mundelsheim und Ludwigsburg-Nord. Reinigungsarbeiten, deswegen 5 Kilometer Stau auf der Strecke, Verzögerung rund eine halbe Stunde. Alle Verkehrsinfos gibt's jederzeit auf swr4.de. Gute Fahrt.
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5: Aktuell leicht bewölkt bzw. bewölkt in Koblenz bei 21 Grad. Auch Sigmaringen meldet 21, Mannheim 23, ebenso wie Wörstadt 23 Grad. Stefan Bender mit den Aussichten.
6: Die Luft ist schwül und der Juli verabschiedet sich heute mit gemischtem Sommerwetter. Rund um Obermoschel oder auch in Altenglan und Hinterweidenthal sind neben der Sonne immer mal wieder dicke Wolken unterwegs und örtlich entwickeln sich Schauer und teils heftige Gewitter. Die Höchstwerte pendeln je nach Höhenlage zwischen 30 und 33 Grad. Morgen wird die Luft nur wenig kühler und nach wie vor gibt es ein Gewitterrisiko. Der Sonntag bringt dann wieder trockenes, sonniges und heißes Hochsommerwetter.
5: Danke, Stefan.
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5: Einen schönen Freitagmorgen. Alles gut zu Hause, auch bei den Haustieren? Wenn es mal nicht so ist, einfach mal unseren SWR4-Tierarzt fragen. Machen wir gleich. In einem Fall einer Hündin, die Medizin, die helfen soll, nicht verträgt. Gleich hier nach 3 Hits.
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0: Hier ist SWR4, Vorsicht auf der A5, Frankfurt Richtung Karlsruhe. Zwischen Kreuz Weinheim und Hirschberg eine ungesicherte Unfallstelle im Baustellenbereich. Vorsicht auf der A6, Heilbronn Richtung Nürnberg. Zwischen Neuenstein und Kupferzell liegen Holzteile auf der rechten Spur. So eine Berner Sennhündin ist doch ein ganz tolles Tier. Unsere SWR4-Hörerin Uschi hat so eine wunderbare Hündin, aber die bereitet ihr regelmäßig Sorgen. Weil sie nämlich läufig war, ist sie danach scheinträchtig. Immer dann. Also, sie verhält sich so, als wäre sie schwanger. Und Uschi macht sich Sorgen um die Hündin, hat deshalb in der Sprechstunde unseren SWR4-Tierarzt Ralf Schuh um Rat gefragt.
1: Nach der Läufigkeit ist sie immer scheinträchtig. Mhm. Und meine Frage dazu lautet, soll ich sie ausheben lassen oder soll sie weitermachen? Ich habe jetzt schon ein paar Mal die Gala-Stop gegeben, die Tropfen, aber sie bricht ständig drauf.
2: Okay, das ist halt auch so, dass die Hündinnen, die in kurzer Zeit relativ oft läufig werden und dann auch eine Scheinträchtigkeit entwickeln, das sind eigentlich die Hündinnen, die auch ganz stark gefährdet sind, was vor allen Dingen Gebärmuttervereiterung angeht, aber auch Gesäugetumoren. Und in so einem Fall ist eine Kastration, das was Sie mit Ausheben meinten, eigentlich oft empfehlenswert. Das sollte man aber immer mit dem Tierarzt absprechen, dass der sagt, okay, der Hund ist vom Verhalten her so, dass das passt, das Alter passt. Aber ein Hund, der regelmäßig scheinträchtig wird und dann aber die Therapie nicht gut verträgt, das wäre für mich eigentlich schon eine Kandidatin, die ich relativ weit oben auf der Kastrationsliste führen würde.
0: So der Rat von SWR4-Tierarzt Ralf Schuh. Morgen ist er wieder für Sie da, hier in SWR4 in der Sprechstunde ab 10 Uhr. Einfach anrufen und dem Experten Ihre Fragen stellen. Rund um Hund, Katze, Hamster, Wellensittich und Co. Hier ist SWR4 am Freitag.

0: durch eine Fernsehserie den jüngeren Menschen näher gebracht. Uns, die wir damit groß geworden sind, nie aus den Ohren, nie aus dem Herzen gegangen. Running Up That Hill, großer Hit von Kate Bush hier in SWR 4.
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0: Es ist 10.30 Uhr.
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2: Aus dem Studio Kaiserslautern mit Christina Fleischandal. Guten Tag. Die Hitze und Trockenheit macht Gärten und Parks in der Westpfalz zu schaffen. In Pirmasens steht an diesem Wochenende das Schlabbeflicker-Festival an. Das Wetter, schwül und Sonne, vereinzelte Schauer oder Gewitter später, maximal bis 34 Grad. Die Hitze hat die Westpfalz fest im Griff. Das setzt nicht nur Wäldern und Feldern zu, sondern auch den großen Parks und Gärten in Kaiserslautern und Zweibrücken. Wie sie mit der Trockenheit umgehen, weiß meine Kollegin Lorena Schreiber.
3: Es wird vor allem morgens und abends gegossen, damit Wasser nicht sofort verdunstet und Blätter in der Mittagssonne verbrennen. Empfindliche, flachwurzelnde Pflanzen geraten zuerst an ihre Grenzen. Tiefwurzelnde Sträucher halten besser durch. Unterschiedlich ist, wie priorisiert wird. In der Gartenschau Kaiserslautern werden ganze Rasenflächen nicht mehr bewässert und sind sichtbar vertrocknet. Nebendran im japanischen Garten wird mit viel Aufwand versucht, auch empfindliche Pflanzen zu halten. Im Rosengarten Zweibrücken rücken die Jungbäume in den Mittelpunkt. Die Stadt versorgt vor allem rund 270 junge Bäume, deren Wurzeln noch nicht tief genug reichen. Sie gelten als Investition in die grüne Zukunft der Stadt.
2: Wie die Gärten in der Westpfalz mit Hitze und Wassermangel umgehen und welche einfachen Tricks sie daheim nutzen können, um ihre Pflanzen zu schützen, das lesen Sie online bei uns unter SWR Kaiserslautern. Wegen eines versuchten Tötungsdeliktes muss sich ab heute ein Mann vor dem Landgericht Zweibrücken verantworten. Er soll im März in Zweibrücken einen 40-Jährigen mit einem Messer schwer verletzt haben. Dem Opfer sollen dabei mehrere Schnittverletzungen im Hals- und Kopfbereich zugefügt worden sein. Der 40-Jährige soll sich gewehrt haben und dabei auch den Angeklagten verletzt haben. Der Angeklagte sitzt seitdem in Untersuchungshaft. Bislang hat er sich zu den Vorwürfen nicht geäußert. Für die Verhandlung sind 7 Termine vor Gericht angesetzt. In Pirmasens sorgt an diesem Wochenende das Schlabbeflicker-Festival für viel Leben in der Innenstadt. 3 Tage lang gibt es Musik, Kunst und Kinderprogramm. SWR-Reporter Andreas Karlmeier berichtet.
4: Pirmasens wird somit zur großen Festmeile. Auf den Plätzen spielen zahlreiche Bands, von Rock und Pop bis zu Folk. Und auf dem Münzplatz entsteht laut Stadt eine Club- und Chill-Out-Zone. Social-Media-Star Yannick Freestyle zeigt am Samstag, was er am Fußball alles drauf hat. Straßenkünstler wie Stelzenläufer, Clowns und Marionettenspieler sind in der Innenstadt unterwegs. Und ein weiteres Highlight wird das Höhenfeuerwerk am Samstagabend über dem Exerzierplatz, das synchron zur Musik den Himmel bunt erstrahlen lässt. Am Sonntag gibt es dann ein Konzert von Kultsänger Gringo Meier mit seiner Kegelband auf dem Exe und dazu noch einen verkaufsoffenen Sonntag.
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2: Ein Mix aus Sonne und Wolken heute. Vereinzelt gibt Schauer oder teils kräftige Gewitter später. Maximal 31 Grad heute rund um Johanniskreuz und 34 Grad in Altenglan.
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0: 10.33 Uhr. Vorsicht auf der A6 Mannheim Richtung Kaiserslautern. Zwischen Wattenheim und Enkenbach-Alsenborn. Gefahr durch brennendes Fahrzeug. Bitte eine Rettungsgasse freihalten. A5 Basel Richtung Karlsruhe zwischen Efringenkirchen und Dreieck Neuenburg. Baustelle, die rechte Spur ist gesperrt, 3 Kilometer Stau, 10 Minuten plus. A5 Frankfurt Richtung Karlsruhe zwischen Hemsbach und Kreuz Weinheim, Unfallaufnahme im Baustellenbereich. 3 Kilometer Stau gibt's hier, es dauert rund eine Dreiviertelstunde länger. Die A5 Karlsruhe Richtung Basel ist zwischen Rastatt Süd und Baden-Baden wegen eines Unfalls gesperrt. Vor der Sperrung 10 Kilometer Stau. Letzte staufreie Ausfahrt ist Karlsruhe Süd. Hier sind 2 Pkw ineinander gefahren. Laut Polizei wird die Sperrung noch eine Weile andauern. Daher diese Strecke am besten weiträumig umfahren. A8 Karlsruhe Richtung Stuttgart. Zwischen Pforzheim West und Pforzheim Ost. Baustelle 6 Kilometer Stau. Verzögerung rund 20 Minuten. A81 Heilbronn Richtung Stuttgart, zwischen Mundelsheim und Ludwigsburg Nord, Reinigungsarbeiten nach einem Unfall, 6 Kilometer Stau, halbe Stunde plus. 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
0: Hallo am Freitag. Ach, die Tage sind heiß und schwül, die Nächte deshalb oft nicht so erholsam. Zu warme Nächte rauben uns den Schlaf. Was ist denn jetzt eigentlich dran an derzeit angepriesener kühlender Bettwäsche und extra lockerer Sommerbettdecken? Unsere Verbraucherredaktion hat's getestet und die Ergebnisse finden Sie jetzt auf swr4.de.
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0: Paul Anker und Lonely Boy hier in SWR4.
1: Vorsicht bitte auf der A1 Köln-Koblenz Richtung Trier. Zwischen Manderscheid und Hasborn liegt ein LKW-Reifen auf der Fahrbahn. Vorsicht auf der A1 Köln-Koblenz Richtung Trier. Zwischen Hasborn und Wittlich-Mitte liegen Reifenteile. Vorsicht auf der A7 Ulm Richtung Füssen. Zwischen Nersingen und Dreieck-Kittistetten liegt ein Reifen auf der Fahrbahn. Und noch eine Gefahrenstelle, diesmal betrifft die A81 Stuttgart Richtung Singen. Zwischen Geisingen und Engen liegen Reifenteile. Bei unserer Wettermelderin Gudrun Bergmann aus Kirn-Sulzbach, da ist gerade was los. Ihre Enkel sind da. 2 Mädels, 2,5 und 1 Jahr alt. Gudrun, wie viel Trubel bringen die ins Haus?
2: Das ist Trubel pur, aber auch ganz, ganz viel Freude. Also es ist von morgens bis abends mit kurzen Schlafpausen, ist immer Action, aber auch ganz vieles Gekicher und Gelache und Geschmuse und.
1: Das klingt ja echt, als wären die leicht bei Laune zu halten.
2: Ja, und wenn das Wetter schön ist, gehen wir raus. Und das ist das, was sie am meisten lieben.
1: Mhm. Gibt es denn bei Ihnen was Schönes zu machen in Kirn-Sulzbach und drumherum?
2: Ja, genau. Wir werden heute eine Kleinstwanderung machen. Also das sind 2-3 Kilometer mit den Kindern. Wir wollen dann an der Nahe ein Picknick machen. Und dann möchten wir gerne noch nach Bad Sobernheim auf den Barfußpfad gehen.
1: Oh, das klingt ja wunderbar. Wie ist denn das Wetter heute Morgen bei Ihnen?
2: Noch ganz angenehm, 22, 23 Grad, die Sonne scheint, aber es sind noch weiße Wölkchen am Himmel, man sieht auch in hellblau und das wird wieder ein versprechend schöner, warmer Tag.
1: Und dann haben Sie jetzt das Wochenende mit den Enkelinnen, bevor es dann für Sie nach Berlin geht, zum Kontrastprogramm.
2: Genau das. Gleich morgens früh am Montag fahre ich mit dem Zug nach Berlin, ich bleibe ein paar Tage. Und werde das Großstadtleben noch einmal genießen.
1: Zurück in die alte Heimat, ne?
2: Das ist richtig, genau. Ich bin zwar nur Rucksack-Berliner gewesen,

Nena in SWR 4. Vorsicht bitte auf der A6 Richtung Heilbronn. Zwischen Mannheim-Schwetzingen und Schwetzingen-Hockenheim steht ein defektes Fahrzeug auf dem Beschleunigungsstreifen. Und Vorsicht auf der A643 Mainz Richtung Wiesbaden. In der Einfahrt Wiesbaden-Eppelallee liegen gelbe Warnblitzleuchten. Ende Juli, Anfang August. 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
6: 11 Uhr im Studio Thomas Bertsch. In Deutschland sind mehr als 3 Millionen Menschen ohne Job. Das Landesinnenministerium plant neue Regeln bei der Einbürgerung. Das Wetter in Rheinland-Pfalz, Sonne und vereinzelte Schauer oder Gewitter, 27 bis 34 Grad. In Deutschland sind im Juli 3.007.000 Menschen arbeitslos gewesen. Laut Bundesagentur für Arbeit stieg die Quote damit bundesweit auf 6,4%. Birgit Harprath berichtet.
7: Nun ist das im Juli nicht unüblich, weil Firmen vor den Sommerferien selten einstellen und die Jugendlichen nach der Lehre erst noch einen Job finden müssen. Aber das Plus fällt stärker aus als in anderen Jahren. Die schwache Entwicklung der letzten Monate setzt sich also fort, so das Fazit der Bundesagentur. Auch die Zahl der Unterbeschäftigten steigt, also die, die zum Beispiel wegen einer Weiterbildung gerade nicht vermittelt werden können, eigentlich aber jobsuchend sind. Die ehrlichere Statistik, wie manch einer sie bezeichnet.
6: In Rheinland-Pfalz ist die Zahl der Arbeitslosen im Juli erneut leicht auf rund 130.000 gestiegen. Die Quote liegt damit, laut Agentur für Arbeit, jetzt bei 5,7%, 0,1 Prozentpunkte mehr als noch im Vorjahresmonat. Innerhalb eines Tages sind nach spanischen Angaben rund 49.000 Migranten in die Exklave Ceuta gelangt. Sie seien von Marokko aus auf dem See- und Landweg in das Gebiet gekommen, teilte das Innenministerium in Madrid mit. Die spanische Regierung hat zur Unterstützung der Polizei das Militär geschickt. Die EU hat ebenfalls Unterstützung angeboten. Wer in Rheinland-Pfalz eingebürgert werden will, soll nun künftig doch zwingend seine Deutschkenntnisse mit einem Sprachzertifikat nachweisen müssen. Das Innenministerium teilte dem SWR mit, die aktuell noch geltende Ausnahmeregelung werde kritisch geprüft. Ziel, diese rechtssicher beenden. Aus der Redaktion Landespolitik. Matthias Zahn.
8: Es ist eine Kehrtwende. Der Fokus hatte berichtet, das CDU-geführte Innenministerium halte an der Praxis der Vorgängerregierung fest, obwohl die CDU diese im Landtagswahlkampf scharf kritisiert hatte. Nun heißt es aus dem Ministerium, die Anforderungen für eine Einbürgerung müssten verbindlich, transparent und überprüfbar sein. Die aktuell noch bestehende Praxis sehe vor, dass auf ein Sprachzertifikat in eng begrenzten Ausnahmefällen verzichtet werden kann. Aber auch dann müssten ausreichende Deutschkenntnisse festgestellt werden, etwa in einem ausführlichen persönlichen Gespräch oder über schriftliche Aufgaben wie ein Diktat.
6: Die rheinland-pfälzische Wirtschaft hat 2024 im Bereich Umwelt einen Umsatz von 6,5 Milliarden Euro gemacht. Das hat das Statistische Landesamt mitgeteilt. Fast die Hälfte des Umsatzes wurde dabei im Klimaschutz erwirtschaftet, zum Beispiel mit der Dämmung von Gebäuden oder dem Einbau von Filteranlagen für Fahrzeuge. Die Zeit 11.03 Uhr.
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9: Vorsicht auf der A3, Würzburg Richtung Frankfurt. Zwischen Goldbach und Aschaffenburg-Ost steht ein defekter LKW, die linke Spur ist blockiert. Vorsicht auf der A8, München Richtung Stuttgart. Zwischen Zusmershausen und Burgau liegen mehrere Plastikteile auf der Fahrbahn. Vorsicht auf der A8, München Richtung Stuttgart. Zwischen Rastplatz am Kornberg und Eichelberg steht ein defektes Fahrzeug auf der linken Spur. Vorsicht auf der A8 Stuttgart Richtung München zwischen Adelsried und Neusäß. Liegen Fahrzeugteile auf der Fahrbahn und hier besteht Gefahr durch eine Ölspur. A3 Frankfurt Richtung Köln zwischen Bad Camberg und Limburg Süd 4 Kilometer Stau, 20 Minuten dauert's länger. A5 Basel Richtung Karlsruhe zwischen Evringenkirchen und Dreieck Neuenburg. Baustelle, die rechte Spur ist gesperrt, 3 Kilometer Stau, 10 Minuten plus. Die A5 Karlsruhe Richtung Basel ist zwischen Rastatt Süd und Baden-Baden wegen eines Unfalls gesperrt. Vor der Sperrung 10 Kilometer Stau. Letzte staufreie Ausfahrt ist Karlsruhe Süd. Hier sind zwei Pkw ineinander gefahren. Laut Polizei wird die Sperrung noch eine Weile andauern. Die umliegenden Ausweichstrecken sind bereits überlastet. Wenn irgend möglich, die Strecke am besten weiträumig umfahren. A8 Karlsruhe Richtung Stuttgart zwischen Pforzheim West und Pforzheim Ost, Baustelle 7 Kilometer Stau, Verzögerung 20 Minuten. A81 Heilbronn Richtung Stuttgart zwischen Mundelsheim und Ludwigsburg Nord, Reinigungsarbeiten nach einem Unfall. Nach wie vor 6 Kilometer Stau, Verzögerung rund eine halbe Stunde. In Karlsruhe auf der Südtangente Richtung Rheinbrücke zwischen Edeltruttunnel und Kühler Krug, defekter Pkw auf der linken Spur, 2 Kilometer Stau, Verzögerung 10 Minuten. In der Schweiz A2 Luzern Richtung Gotthard zwischen Wassen und Göschnen 4 Kilometer Stau, 40 Minuten plus. Und ganz aktuell Vorsicht auf der A3 Frankfurt Richtung Köln zwischen Bad Camberg und Limburg Süd liegt ein Besen auf der Fahrbahn. 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
9: Zurzeit sonnig in Lörrach, 29 Grad, leicht bewölkt in Böblingen, 27, bewölkt in Schweich, 25 und Wolken auch in Simmern bei 23 Grad. Stefan Bender mit dem Blick auf den Tag.
1: Die Luft ist schwül und der Juli verabschiedet sich heute mit gemischtem Sommerwetter. Rund um Obermoschel oder auch in Altenglan und Hinterweidenthal sind neben der Sonne immer mal wieder dicke Wolken unterwegs und örtlich entwickeln sich Schauer und teils heftige Gewitter. Die Höchstwerte pendeln je nach Höhenlage zwischen 30 und 33 Grad. Morgen wird die Luft nur wenig kühler und nach wie vor gibt es ein Gewitterrisiko. Der Sonntag bringt dann wieder trockenes, sonniges und heißes Hochsommerwetter.
9: Danke, Stefan.
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9: Hallo, Ihnen einen schönen Freitag. Wir haben noch mal eine Kleinigkeit vorbereitet. Cliff Richard mit Dreamin' und dann tauchen wir doppelt in Filmmusik ein. Roy Orbison mit Pretty Woman und aus der Rubrik Lang nicht mehr gehört, den Schmuse-Song aus dem Tanzfilm Footloose, Almost Paradise. Auch den hören Sie gleich, denn hier ist er.
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0: Hier ist SWR 4, 11.16 Uhr. Vorsicht auf der A7 Füssen Richtung Ulm. In der Ausfahrt Kempten-Leubars. Ein defekter PKW. Und hier besteht Gefahr durch eine Ölspur.
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0: Und ich schätze, als nächstes sind Sie dran. 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

Desireless und Voyage, Voyage, da geht's um Reise und das bringt uns doch gleich mal auf die Autobahn hier in SWR 4. Vorsicht auf der A3 Frankfurt Richtung Köln. Zwischen Idstein und Bad Camberg ist eine ungesicherte Unfallstelle auf der linken Spur. Vorsicht auch auf der A5 Karlsruhe Richtung Basel. Zwischen Hartheim, Heitersheim und Mülheim-Neuenburg liegt eine LKW-Stoßstange. Vorsicht auf der A6 Heilbronn Richtung Mannheim zwischen Sinsheim und Wiesloch-Rauenberg. Glasscherben auf der Fahrbahn. Und aufpassen auf der A6 Heilbronn Richtung Mannheim im Kreuz Waldorf. Auf der Überleitung zur A5 Richtung Heidelberg ist eine ungesicherte Unfallstelle. Allen unterwegs, gute und sichere Fahrt. Für die gute Unterhaltung unterwegs sorgen wir dann gerne. Und Buffalo Springfield, For What It's Worth. 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

0: Es ist 11.30 Uhr.
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2: Aus dem Studio Kaiserslautern mit Christina Fleischanderl. Guten Tag. In den Gärten und Parks in der Westpfalz setzt die Hitze den Pflanzen zu. Die Bahnstrecke zwischen Kaiserslautern und Saarbrücken ist wegen eines Brandes teils noch gesperrt. Das Wetter schwül mit Sonne, Wolken und vereinzelten Schauern oder Gewittern, maximal bis 34 Grad. Die Hitze macht der Westpfalz weiter zu schaffen. Nicht nur Wälder und Felder leiden unter der Trockenheit, auch die großen Parks und Gärten in Kaiserslautern und Zweibrücken. Wie dort mit der Lage umgegangen wird, hat meine Kollegin Lorena Schreiber herausgefunden.
3: Es wird vor allem morgens und abends gegossen, damit Wasser nicht sofort verdunstet und Blätter in der Mittagssonne verbrennen. Empfindliche, flachwurzelnde Pflanzen geraten zuerst an ihre Grenzen. Tiefwurzelnde Sträucher halten besser durch. Unterschiedlich ist, wie priorisiert wird. In der Gartenschau Kaiserslautern werden ganze Rasenflächen nicht mehr bewässert und sind sichtbar vertrocknet. Nebendran im japanischen Garten wird mit viel Aufwand versucht, auch empfindliche Pflanzen zu halten. Im Rosengarten Zweibrücken rücken die Jungbäume in den Mittelpunkt. Die Stadt versorgt vor allem rund 270 junge Bäume, deren Wurzeln noch nicht tief genug reichen. Sie gelten als Investition in die grüne Zukunft der Stadt.
2: Welche einfachen Tricks Sie daheim nutzen können, um Ihre Pflanzen vor der Trockenheit zu schützen, das lesen Sie online bei uns unter SWR Kaiserslautern. Wegen mehrerer Brände ging gestern auf der Bahnstrecke zwischen Saarbrücken und Kaiserslautern nichts mehr. Am späten Nachmittag ist das Feuer im Saarland entlang der Bahnstrecke von Homburg nach St. Ingbert ausgebrochen. Nach Angaben der Polizei hat es an 10 Stellen gebrannt. Laut Feuerwehr wurde das Feuer durch den Funkenflug eines vorbeifahrenden Zuges ausgelöst. Verletzt wurde niemand. Durch den Brand sind im Bereich der Gleise aber beispielsweise Kabel verschmort. In mehreren Gemeinden im Saarland gibt es deshalb aktuell auch Störungen im Festnetz und beim Internet. Die Strecke zwischen Saarbrücken und Kaiserslautern ist voraussichtlich bis heute Abend teilweise noch gesperrt. FCK-Trainer Thorsten Lieberknecht hat noch einmal untermauert, warum Marlon Ritter Kapitän bleibt. Der Mittelfeldspieler wisse, worauf es beim FCK ankomme, sagt Lieberknecht. Außerdem:
4: Marlon ist FCKler durch und durch, er kennt den Club durch und durch, er kennt den Club mit seinen Höhen, mit seinen Tiefen, er kennt den Club mit seinen Tücken und es gibt keinen besseren Transmitter innerhalb einer Mannschaft und nach außen hin noch wie Marlon Ritter, unabhängig davon, wie das letzte Saison war, ob er auf dem Platz steht oder nicht steht.
2: Marlon Ritter ist 31 Jahre alt und spielt seit knapp 6 Jahren für die Roten Teufel.
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2: Die Luft ist schwül heute und es gibt eine Mischung aus Sonne und Wolken. Ab und zu gibt es Schauer oder Gewitter. Hier und da können die auch kräftig sein mit Platzregen oder Hagel. Maximal 31 Grad rund um Trippstadt und bis 34 Grad in Weilerbach werden es heute. Morgen Sonne und Wolken, kaum noch Schauer, meist trocken, bis 30 Grad.
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5: 11.33 Uhr, Vorsicht auf der A3 Frankfurt Richtung Köln zwischen Idstein und Bad Camberg, eine ungesicherte Unfallstelle auf der linken Spur. Vorsicht auf der A6 Heilbronn Richtung Mannheim, im Kreuz Waldorf auf der Überleitung zur A5 Richtung Heidelberg, eine ungesicherte Unfallstelle. A3 Würzburg Richtung Frankfurt, zwischen Bessenbach-Walderschaff und Seligenstädter Dreieck nach dem Unfall 5 Kilometer Stau, über eine halbe Stunde dauert es länger, in der Gegenrichtung 5 Kilometer stockend. A5 Basel Richtung Karlsruhe zwischen Efringenkirchen und Dreieck Neuenburg. Baustelle, die rechte Spur ist gesperrt, 3 Kilometer Stau, Viertelstunde plus. Die A5 Karlsruhe Richtung Basel ist zwischen Rastatt Süd und Baden-Baden immer noch gesperrt. Grund ist ein Unfall. Davor gibt es 10 Kilometer Stau. Letzte staufreie Ausfahrt ist Karlsruhe Süd. Die umliegenden Ausweichstrecken sind bereits überlastet. Das heißt, die Strecke deshalb am besten weiträumig umfahren. A8 Karlsruhe Richtung Stuttgart. Zwischen Pforzheim West und Pforzheim Ost Baustelle 7 Kilometer Stau, etwa 25 Minuten mehr einplanen. In der Schweiz A2 Luzern Richtung Gotthard. Zwischen Wassern und Göschnen 4 Kilometer Stau, Verzögerung 40 Minuten. Und Österreich Fernpass Bundesstraße Reute-Füssen. Zwischen Reute-Nord und Grenztunnel-Füssen in beiden Richtungen Stau, rund eine halbe Stunde mehr einplanen. 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
5: Hallo, einen schönen Freitag wünsche ich Ihnen. Wir gehen gleich mal rutschen. Also richtig rutschen, eine Riesenrutsche, sogar zwei, hat Kalf gebaut für 1,5 Millionen. Schwingen wir uns mal drauf, hier nach 3 Hits.
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0: 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Vorsicht auf der A5 Karlsruhe Richtung Frankfurt. Zwischen Karlsruhe Nord und Bruchsal steht ein defektes Fahrzeug. Das Leben ist keine Rutschbahn. In Calw aber bald schon. Da werden aktuell nämlich 2 Riesenrutschen gebaut, und zwar im neu gestalteten Stadtgarten. Seit Anfang der Woche sind sie dabei. Da setzen Handwerker Röhre an Röhre. SWR4-Reporter Simon Hartmann war für uns vor Ort. Simon, wann kann denn dann losgerutscht werden?
1: Rira Rutsch heißt es hier in Calw. Noch lange nicht. Allerdings wird fleißig gebaut. Die beiden Rutschen A 43 Meter und 17 Meter werden heute und in den kommenden Tagen installiert. Neben mir steht Architekt Patrick Humpert. Herr Humpert, was sind denn die Herausforderungen einer solchen Rutsche bzw. die Herausforderungen der Planung?
2: Die Herausforderung in unserem Fall, würde ich mal sagen, ist extrem die Topografie. Die Rutschen brauchen natürlich eine bestimmte Steigung, dass man überhaupt rutschen kann. Und wir wollen ja, dass die Leute mit Freude rutschen, also dass sie auch unten gut ankommen. Und dann die Erreichbarkeit des Geländes. Ein Vorteil ist natürlich da, dass wir einen gescheiten Berg haben, den ich runterrutschen kann und ich keinen Turm bauen muss für eine Rutsche.
1: Und jetzt sind wir hier. Frau Genzel war von Anfang an mit dabei und hat mitgeplant. Wie kommt man denn auf so eine Idee, 2 Riesenrutschen im Stadtgarten?
3: Also die Stadt Calw hat sich auf das Bundesförderprojekt die Anpassung urbaner Räume an den Klimawandel beworben und hat dazu quasi die Genehmigung erhalten. Im Zuge dessen hat man diesen Freianlagenwettbewerb gestartet, an dem der Herr Patrick Humbert gewonnen hat.
2: Für die Kinder und auch für Erwachsene soll es ein Spaß sein, hier auch in den Stadtgarten zu gehen, runterzurutschen. Und vor allem die Kinder, wenn sie von der Schule

0: Menschen drüber geht. Wir wollen ja gucken, dass die Rutsche, Sie wissen, Klimawandel, nicht zu warm wird, dass die Leute oben reinsteigen und so als Grillwürstchen unten rauskommen. Das sollte natürlich nicht sein.
1: Nee, das soll definitiv nicht sein. Das nicht und auch keine Aufrutschunfälle. Also das wird spannend, den Kalb. 40 Meter Rutsche und dann nochmal 17 Meter. Stelle ich mir voll witzig vor. Also, sobald da wirklich gerutscht wird, probieren wir es aus, gell? Oder? 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

Hier in SWR4, Vorsicht auf der A7 Fürsten Richtung Ulm zwischen Bergheim und Dettingen liegt ein Solarmodul. Bitte gut aufpassen. Überraschung im Gurkenbeet hat SWR4-Hörerin Sieglinde gerade erlebt. Hat uns ein Foto geschickt. Zwischen den Gurken wachsen plötzlich kleine, runde, gelbe Gewächse. Siggi mit ihrem Foto hat sich dann gewundert, was das wohl ist, weil das war gekauftes Saatgut. Dann hat Siggi noch ein bisschen recherchiert und jetzt weiß sie, dass sich tatsächlich mehrere Zitronengurken dazwischen geschummelt haben. Offenbar schmecken die richtig gut. Ja, worüber man sich so austauschen kann hier in SWR4 am Freitagmittag. Ich wünsche Ihnen ein leckeres Mittagessen mit oder ohne Gurkensalat. Hier ist Art Garfunkel und Bright Eyes.

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4: 12 Uhr im Studio Thomas Bertsch. In Deutschland sind mehr als 3 Millionen Menschen ohne Job. Die Polizei ermittelt nach dem Brand bei Reichenbach gegen den Fahrer eines Rallye-Autos. Das Wetter in Rheinland-Pfalz. Am Nachmittag Sonne, Wolken und vereinzelt Schauer oder Gewitter, 27 bis 34 Grad. In Deutschland sind im Juli 3.007.000 Menschen arbeitslos gewesen. Die Quote stieg bundesweit auf 6,4%. Daniel Terzenbach vom Vorstand der Bundesagentur für Arbeit sieht als einen Grund die schwache Konjunktur. Die Entwicklung sei aber für die Sommerzeit erwartbar gewesen.
5: Arbeitslosigkeit und Unterbeschäftigung nehmen vor allem aus jahreszeitlichen Gründen im Juli spürbar zu. Die sozialversicherungspflichtige Beschäftigung nimmt weiter ab. Die Arbeitskräftenachfrage befindet sich auf niedrigem Niveau in einer Seitwärtsbewegung.
4: In Rheinland-Pfalz ist die Zahl der Arbeitslosen leicht auf 130.000 gestiegen. Die Quote liegt damit laut Agentur bei 5,7%. Besonders betroffen seien junge Männer und Frauen, die nach der Schule vorübergehend arbeitslos sind. Aus unserer Wirtschaftsredaktion Alexander Winkler.
6: Für sie gibt es auch noch Chancen auf dem Ausbildungsmarkt. Derzeit seien zwar noch knapp 6.000 Jugendliche auf der Suche nach einem Ausbildungsplatz, gleichzeitig seien aber rund 8.000 Ausbildungsplätze unbesetzt. Die Arbeitsagentur Rheinland-Pfalz ermutigt deswegen junge Menschen. Auch zum jetzigen Zeitpunkt könnten noch Ausbildungsverträge geschlossen werden. Es sei also noch nicht zu spät.
4: Die Obstbauern aus dem Land haben einen Brandbrief geschrieben an die Landesregierung sowie an Mitglieder von Landtag und Bundestag. Laut Bauern- und Winzerverband Rheinland-Nassau fordern damit 17 Regionalverbände, sich mehr für den heimischen Obstbau einzusetzen. SWR-Reporter Tim Seinisch.
7: Die Bauern kritisieren gestiegene Produktionskosten und auch den deutschlandweit geltenden Mindestlohn. Importiertes Obst, so die Landwirte, könne meist deutlich günstiger angebaut werden. An die Politik richten die Landwirte 3 konkrete Forderungen. Sie wollen einen 20% niedrigeren Mindestlohn für Saisonarbeitskräfte in der Landwirtschaft, außerdem weniger Bürokratie bei der Einstellung von Saisonarbeitern und sie wünschen sich bessere Regelungen, um Saisonarbeiter nur für kurze Zeit beschäftigen zu können.
4: Nach dem großen Waldbrand bei Reichenbach ermittelt nun die Polizei gegen den Fahrer des Rallye-Autos, das das Feuer ausgelöst haben soll. Nach Angaben der Kreisverwaltung Birkenfeld hatte der Fahrer keine Genehmigung für seine Testfahrt auf einem Feldweg. Christian Altmaier berichtet.
8: Der besagte Feldweg bei Reichenbach ist für den normalen Verkehr nicht freigegeben, sondern nur für landwirtschaftliche Fahrzeuge. Nach Angaben der Kreisverwaltung hätte der Fahrer die Testfahrt mit seinem Rallye-Auto also von der Ortsgemeinde Reichenbach genehmigen lassen müssen. Dies sei allerdings nicht passiert. Dann habe es offenbar einen technischen Defekt gegeben, der zu dem Brand geführt habe. Auch beim ADAC sei keine Testfahrt registriert worden, sagte ein Sprecher. Der Vorfall stehe also in keinem Zusammenhang zur Eifel-Mosel-Rallye. Nach Angaben der Kreisverwaltung Trier-Saarburg wird die Motorsportveranstaltung morgen trotz des Feuers stattfinden.
4: Ab heute gilt in Deutschland für eine Reihe von Geräten ein Recht auf Reparatur, und zwar auch außerhalb der Gewährleistungszeit. So müssen Hersteller etwa von Waschmaschinen, E-Bikes oder Smartphones die Geräte innerhalb der üblichen Lebensdauer zu einem angemessenen Preis reparieren. Die EU will so verhindern, dass Elektrogeräte nach nur wenigen Jahren Betrieb auf dem Müll landen. Radfahrer können bald vom Kolosseum in Rom direkt bis ans Meer fahren. Die italienische Hauptstadt plant einen rund 35 Kilometer langen Radweg bis zum Stadtstrand von Ostia. In 2 Jahren soll er fertig sein. Die Zeit, es ist 12.04 Uhr.
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9: Vorsicht auf der A60 Mainz Richtung Rüsselsheim. Zwischen Rüsselsheim-Königstetten und Rüsselsheimer Dreieck Gefahr durch mehrere Gummimatten. Vorsicht auf der A81 Heilbronn Richtung Würzburg. Zwischen Möckmühl und Osterburken liegt eine Auffahrrampe. Aufpassen auf der A7 Füssen Richtung Ulm. Zwischen Bergheim und Dettingen liegt ein Solarmodul. A3, Würzburg Richtung Frankfurt. Zwischen Bessenbach-Walderschaff und Seligenstädter Dreieck ein Unfall. 5 Kilometer Stau, über eine halbe Stunde dauert's länger. In der Gegenrichtung 5 Kilometer stockend. A3, Frankfurt Richtung Köln. Zwischen Idstein und Bad Camberg, Unfallaufnahme auf dem linken und dem mittleren Fahrstreifen. 2 Kilometer Stau, Verzögerung 1/4 Stunde. A5 Basel Richtung Karlsruhe, zwischen Efringenkirchen und Dreieck Neuenburg, Baustelle. Die rechte Spur ist gesperrt, 3 Kilometer Stau, 1/4 Stunde plus. Die A5 Karlsruhe Richtung Basel ist immer noch zwischen Rastatt Süd und Baden-Baden wegen eines Unfalls gesperrt. Vor der Sperrung 10 Kilometer Stau. Letzte staufreie Ausfahrt ist Karlsruhe Süd. Die umliegenden Ausweichstrecken sind bereits überlastet, daher die Strecke am besten weiträumig umfahren. A8, Karlsruhe Richtung Stuttgart. Zwischen Pforzheim West und Pforzheim Ost, Baustelle, 7 Kilometer Stau, Verzögerung 25 Minuten. Auf der B31, Stockach Richtung Friedrichshafen, im Tunnel Waggershausen, Blockabfertigung wegen zu hoher Verkehrsbelastung. 4 Kilometer Stau gibt's auf der Strecke, Verzögerung 1/4 Stunde. In der Schweiz A2 Luzern Richtung Gotthard, zwischen Wassen und Göschnen 4 Kilometer Stau, 40 Minuten plus. Und in Österreich auf der Fernpass-Bundesstraße Richtung Füssen zwischen Heiterwang Nord und Grenztunnel Füssen 20 Kilometer streckenweise Stau, rund 1/4 Stunde plus. In der Gegenrichtung rund 1/4 Stunde Verzögerung. 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
9: Ein paar Wölkchen gibt's in Oberwesel bei 26 Grad, Konstanz bewölkt 27, Baden-Baden leicht bewölkt 28, auch Landau leicht bewölkt 28 Grad. Die Aussichten von Stefan Bender.
10: Die Luft ist schwül und der Juli verabschiedet sich heute mit gemischtem Sommerwetter. Rund um Obermoschel oder auch in Altenglan und Hinterweidenthal sind neben der Sonne immer mal wieder dicke Wolken unterwegs und örtlich entwickeln sich Schauer und teils heftige Gewitter. Die Höchstwerte pendeln je nach Höhenlage zwischen 30 und 33 Grad. Morgen wird die Luft nur wenig kühler und nach wie vor gibt es ein Gewitterrisiko. Der Sonntag bringt dann wieder trockenes, sonniges und heißes Hochsommerwetter.
9: Danke, Stefan.
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9: Hallo, eine schöne Mittagspause wünsche ich Ihnen. Ob Salat, Schnitzel oder Suppe, die Musik zum Essen gibt's von uns. Gleich Johnny Cash, Ring of Fire. Und jetzt Cat Stevens, Father and Son, Mahlzeit.
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0: Hier ist SWR 4 am Freitag. Also wahrscheinlich ist unser Südwesten sowieso die schönste Region in Deutschland überhaupt. Der Südosten, muss man einräumen, ist aber auch nicht zu verachten. Zum Beispiel das Altmühltal. Ein wunderschöner Fleck in Bayern. Stefan Nink aus dem SWR 4-Team hat in der ARD-Mediathek eine Doku entdeckt, deren Macher 200 Kilometer durch dieses Altmühltal wandern. Und am Ende hat Stefan Nink gewusst, wenn er mal Zeit haben sollte, macht er das auch mal.
1: Der Altmühltal-Panoramaweg führt beinahe durch das komplette Tal, manchmal nah am Fluss entlang, manchmal über die Hänge der Berge. Das dauert alles in allem so 10 bis 12 Tage. Man übernachtet in Hotels oder Pensionen oder auch mal in alten Festungen, wie dem Schloss Arnsberg. Dessen Besitzerin erzählt Gästen gerne, wie sie das alte Gemäuer in den 50er Jahren mühevoll restauriert hat.
2: Es gab einen Maurer, es gab einen Zimmermann, aber es gab keine Firmen, so wie heute. Man hat halt selber viel Hand anlegen müssen. Und man hat alles gelernt. Malen, Beton mischen, egal was.
1: Die Tagesetappen der Dokumacher sind immer so um die 20 Kilometer lang. Bergauf und bergrunter, in strömendem Regen oder in schwüler Hitze. Und das alles ist so gefilmt, dass man zu Hause auf dem Sofa tatsächlich das Gefühl hat, mitzuwandern und sich auch auf ein kühles Bier an einer Imbissbude zu freuen.
3: Habt ihr Bier da, kaltes?
2: Ja.
3: Nicht so viel los hier, oder?
2: Ja, es ist halt vom Wetter her ein bisschen ruhiger. Also.
3: Wieso? Weil es ist ja eine super Wetter.
2: Ja, aber in dem Augenblick, wo es bewölkt ist, warten die Leute mal ab, ob es den ganzen Tag wieder hält.
1: Bier ist in Franken ja sowieso immer ein Thema, auch im Altmühltal natürlich. 25 Privatbrauereien gibt es da noch. Man kann also quasi jeden Abend eine andere Sorte probieren, die im Ort oder um die Ecke gebraut worden ist. Bei Kelheim geht es dann mit dem Boot über die Donau und am anderen Ufer wartet Kloster Weltenburg mit seinem weltberühmten Biergarten. Und was gibt's da? Genau.
0: Bier. Immer eine Reise wert. Die Doku Der Altmühltal-Panoramaweg können Sie sich anschauen in der ARD-Mediathek. Ist ganz einfach zu finden. Einfach mal reinklicken auf swr4.de, da haben wir die verlinkt, die Doku. Hier ist SWR 4 in ihrer Mittagspause am Freitag mit den Eagles und New Kid in Town.

Maria Makeba und Pater Pater in SWR 4. Vorsicht bitte auf der A98 Schaffhausen Richtung Weil am Rhein. Zwischen Dreieck Hochrhein und Lörrach Ost steht ein defekter PKW. Vorsicht auch auf der B292 Sinsheim Richtung Mosbach. Zwischen Sinsheim und Weibstadt liegt ein totes Reh auf der Fahrbahn. Gute und sichere Fahrt

0: Die Zeit, 12.30 Uhr.
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2: Aus dem Studio Kaiserslautern mit Jan Jaworski. Guten Tag. Die Polizei ermittelt wegen des Waldbrandes bei Baumholder gegen einen Rallye-Autofahrer. Die A6 ist bei Kaiserslautern heute Abend gesperrt. Das Wetter: Sonne, Wolken, Regen und Gewitter, maximal 34 Grad heute. So groß wie 31 Fußballfelder war der Waldbrand in der Verbandsgemeinde Baumholder. Mehr als 200 Einsatzkräfte waren und sind zum Teil immer noch im Einsatz. Die Polizei ermittelt wegen eines Rallye-Autos auf einem Feldweg, das Feuer ausgelöst haben soll. SWR-Reporter Christian Altmaier berichtet.
3: Der besagte Feldweg bei Reichenbach ist für den normalen Verkehr nicht freigegeben, sondern nur für landwirtschaftliche Fahrzeuge. Nach Angaben der Kreisverwaltung hätte der Fahrer die Testfahrt mit seinem Rallye-Auto also von der Ortsgemeinde Reichenbach genehmigen lassen müssen. Dies sei allerdings nicht passiert. Dann habe es offenbar einen technischen Defekt gegeben, der zu dem Brand geführt habe. Auch beim ADAC sei keine Testfahrt registriert worden, sagte ein Sprecher. Der Vorfall stehe also in keinem Zusammenhang zur Eifel-Mosel-Rallye. Nach Angaben der Kreisverwaltung Trier-Saarburg wird die Motorsportveranstaltung morgen trotz des Feuers stattfinden. Das Sicherheitskonzept stehe seit Monaten.
2: Nicht nur Wälder und Felder leiden unter der Hitze und Trockenheit, auch die großen Parks und Gärten in der Region, wie zum Beispiel in Kaiserslautern und Zweibrücken. Wie dort mit der Lage umgegangen wird, hat meine Kollegin Lorena Schreiber herausgefunden.
4: Es wird vor allem morgens und abends gegossen, damit Wasser nicht sofort verdunstet und Blätter in der Mittagssonne verbrennen. Empfindliche, flachwurzelnde Pflanzen geraten zuerst an ihre Grenzen. Tiefwurzelnde Sträucher halten besser durch. Unterschiedlich ist, wie priorisiert wird. In der Gartenschau Kaiserslautern werden ganze Rasenflächen nicht mehr bewässert und sind sichtbar vertrocknet. Nebendran im japanischen Garten wird mit viel Aufwand versucht, auch empfindliche Pflanzen zu halten. Im Rosengarten Zweibrücken rücken die Jungbäume in den Mittelpunkt. Die Stadt versorgt vor allem rund 270 junge Bäume, deren Wurzeln noch nicht tief genug reichen. Sie gelten als Investition in die grüne Zukunft der Stadt.
2: Mit welchen einfachen Tricks Sie daheim Ihre Pflanzen vor Trockenstress schützen können, lesen Sie online bei uns auf SWR Kaiserslautern. Wer heute Abend auf der A6 bei Kaiserslautern unterwegs ist, muss damit rechnen, umgeleitet zu werden. In Richtung Saarbrücken ist im Bereich Lautern Zentrum ab 21 Uhr gesperrt, und zwar bis Sonntagabend. Dort werden gerade Schilderbrücken montiert. Das sind die großen Träger über der Autobahn, auf denen wechselnde Verkehrsschilder angezeigt werden.
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2: Ja, die Sonne und die Wolken, die wechseln sich heute fleißig ab. Ab und zu regnet es vielleicht auch mal vereinzelt. Gewitter ist auch noch möglich. Maximal 31 Grad werden es in Dimbach und 34 Grad in Kappeln. Morgen auch da Sonne und Wolken im Wechsel, kaum Regen und maximal 26 bis 30 Grad. Der Sonntag wird dann etwas kühler.
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0: 12.33 Uhr, Vorsicht auf der B35 B293 Bretten-Germersheim. Zwischen Diedelsheim und Gondelsheim in beiden Richtungen. Gefahr durch Kinder auf der Fahrbahn. Vorsicht auf der A7 Würzburg Richtung Ulm zwischen Feuchtwangen West und Dinkelsbühl-Fichtenau. Da steht ein defekter LKW, der Standstreifen ist blockiert. Vorsicht auf der A8 Karlsruhe Richtung Stuttgart. In Höhe Pforzheim Nord steht ein defekter PKW auf der linken Spur. Vorsicht auf der A98 Schaffhausen Richtung Weil am Rhein. Zwischen Dreieck Hochrhein und Lörrach Ost steht ein defekter PKW. Vorsicht auf der B292 Sinsheim Richtung Mosbach. Zwischen Sinsheim und Weibstadt liegt ein totes Reh auf der Fahrbahn. A3 Würzburg Richtung Frankfurt. Zwischen Weibersbrunn und Seligenstädter Dreieck 7 Kilometer Stau nach einem Unfall. 20 Minuten plus. In der Gegenrichtung immer wieder stockender Verkehr. A5 Basel Richtung Karlsruhe. Zwischen Efringenkirchen und Dreieck Neuenburg. Baustelle. Hier ist die rechte Spur gesperrt. 3 Kilometer Stau, Viertelstunde plus. Die A5 Karlsruhe Richtung Basel noch immer gesperrt. Zwischen Rastatt Süd und Baden-Baden Grund ist ein Unfall. Vor der Sperrung 10 Kilometer Stau. Letzte staufreie Ausfahrt ist Karlsruhe Süd. Die umliegenden Ausweichstrecken sind nach wie vor überlastet. Daher die Strecke am besten weiträumig umfahren. A8 Karlsruhe Richtung Stuttgart zwischen Pforzheim West und Pforzheim Ost Baustelle. 7 Kilometer Stau. Bis zu 25 Minuten dauert es da länger, in der Gegenrichtung 4 Kilometer stockend. Auf der B31 Stockach Richtung Friedrichshafen im Tunnel Waggershausen Blockabfertigung Wegen zu hoher Verkehrsbelastung. Aktuell 4 Kilometer Stau, 20 Minuten plus. Die Schweiz, A2 Luzern Richtung Gotthard. Zwischen Wassen und Göschnen 5 Kilometer Stau, entsprechend dauert es 50 Minuten länger. In Österreich auf der Fernpass-Bundesstraße Richtung Füssen. Zwischen Heiterwangen Nord und Grenztunnel Füssen 20 Kilometer. Streckenweise Stau rund eine Dreiviertelstunde plus. In der Gegenrichtung etwa eine Viertelstunde Verzögerung. So, und jetzt noch ganz aktuell, Vorsicht auf der A81 Stuttgart Richtung Singen. Zwischen Villingen-Schwenningen und Tuningen eine ungesicherte Unfallstelle auf der linken Spur. Eine Menge Holz, alle Verkehrsinfos jederzeit nachzulesen auf swr4.de. Gute Fahrt.
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0: Hallo, gestern mal wieder über 40 Grad und wieder eine bisher nicht erreichte Hitzemarke. Ja, überschritten. Ich muss sagen, ich weigere mich zu sagen, ein Rekord sei geknackt worden, als wäre das was Tolles, Erstrebenswertes und gebe eine Medaille dafür. Aber es geht in schwindelerregende Höhen da. Reden wir gleich mal drüber mit unserem Wetterexperten hier nach drei Hits.
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Achtung, Falschfahrer auf der B31 Freiburg-Donau-Eschingen zwischen Neustadt-West in Titisee und Löffingen. Fahren Sie äußerst rechts und überholen Sie nicht. Auf der B31 Freiburg-Donau-Eschingen zwischen Neustadt-West in Titisee und Löffingen ist ein Falschfahrer unterwegs. Vorsicht in beiden Richtungen.

0: Erinnerung, Gletscher Down. Nie werde ich dich im Stich lassen und nie werden wir sie im Stich lassen, wenn es ums Wetter geht. Dafür ist auch unser Wetterexperte Stefan Bender nämlich am Start. Stefan, ich grüße dich.
1: Hallo Sabine.
0: Sag mal Stefan, findest du das kleinlich, wenn ich das doof finde, zu sagen, ein Hitzerekord wäre geknackt worden, als gäbe es eine Medaille oder einen Pokal dafür?
1: Nein, ich unterschreibe das mit dir zusammen. Das ist, bin ich ganz deiner Meinung. Also wir hatten ja gestern mal wieder Temperaturen über 40 Grad, also 40,2 genau genommen. Und das braucht wirklich keiner. Also wir kommen auch durch einen schönen Sommer durch, der mit 34 oder 35 Grad daherkommt, würde auch reichen.
0: Also egal, welche Werte wir überschreiten, welche unterschreiten wir denn heute? Wo landen wir denn mit unseren Temperaturen an diesem Freitag?
1: Im Moment der Zwischenstand sehr angenehm im Hohen Westerwald rund um Pottum die 25. In Ingelheim sind wir bei 30 und Ohlsbach, jetzt kommen wir wieder zu Ohlsbach, schon die 33. Und das geht heute noch rauf bis

0: Gewitter in Radeln ist keine gute Idee und ebenso wie überhaupt draußen sich aufhalten, wenn die Gewitter dicht in der Nähe sind. Das kann man ja abzählen, ne? Wenn es erst blitzt und dann sofort donnert, dann ist man nah dran. Dann bitte irgendwie doch schon einen Schutz aufsuchen. Am besten sind immer Häuser.
1: Okay. Und wie sieht's aus mit dem Gewitterrisiko dann Samstag, Sonntag?
0: Das gibt's morgen am Samstag auch noch, vor allem nachmittags. Es sind immer die einzelnen Gewitter, die nicht flächendeckend unterwegs sind und aber trotzdem heftig sind. Morgen 28 bis 32 Grad. Der Sonntag bleibt mal gewitterfrei. Bei Spitzenwerten bis zu 34 Grad, weiter hochsommerlich.
1: Vielen herzlichen Dank, Stefan Bender im SWR 4 Wetterstudio.

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12: 13 Uhr im Studio Thomas Bertsch. Zehntausende Migranten erreichen die spanische Exklave Ceuta. Die Obstbauern im Land fordern von der Politik Schritte zur Kostensenkung. Das Wetter in Rheinland-Pfalz. Am Nachmittag Sonne, Wolken und vereinzelt auch Schauer oder Gewitter. 27 bis 34 Grad. In der spanischen Exklave Ceuta in Nordafrika kommen weiter Migranten an. Nach Angaben der spanischen Regierung sind es innerhalb eines Tages rund 50.000 gewesen. Aus Spanien berichtet Stefan Ehlert.
13: In Ceuta wohnen insgesamt rund 83.000 Menschen. Die Versorgung der Neuankömmlinge stellt die Aufnahmeeinrichtungen dort, nach Aussage des Regionalpräsidenten, vor unlösbare Aufgaben. Spanien hat zusätzlich Polizei und Militär mobilisiert, um die Grenze besser zu bewachen. Gleichzeitig machen sich weitere Menschen auf den Weg nach Ceuta. Marokkos Botschafterin in Spanien forderte als eine der ersten offiziellen Stimmen des Königreichs die Migranten im Namen der Regierung auf, in ihr Land zurückzukehren. Man strebe eine geordnete Einwanderung an.
12: In Deutschland sind im Juli 3.007.000 Menschen arbeitslos gewesen. Die Quote stieg bundesweit auf 6,4%. Daniel Terzenbach vom Vorstand der Bundesagentur für Arbeit sieht als einen Grund die schwache Konjunktur. Die Entwicklung sei aber für die Sommerzeit erwartbar gewesen.
14: Arbeitslosigkeit und Unterbeschäftigung nehmen vor allem aus jahreszeitlichen Gründen im Juli spürbar zu. Die sozialversicherungspflichtige Beschäftigung nimmt weiter ab. Die Arbeitskräftenachfrage befindet sich auf niedrigem Niveau in einer Seitwärtsbewegung.
12: In Rheinland-Pfalz ist die Zahl der Arbeitslosen leicht auf 130.000 gestiegen. Die Quote liegt damit laut Agentur bei 5,7%. Die Obstbauern im Land haben einen Brandbrief geschrieben an die Landesregierung sowie an Mitglieder von Landtag und Bundestag. Laut Bauern- und Winzerverband Rheinland-Nassau fordern damit 17 Regionalverbände, sich mehr für den heimischen Obstbau einzusetzen. SWR-Reporter Tim Seinisch.
15: Die Bauern kritisieren gestiegene Produktionskosten und auch den deutschlandweit geltenden Mindestlohn. Importiertes Obst, so die Landwirte, könne meist deutlich günstiger angebaut werden. An die Politik richten die Landwirte drei konkrete Forderungen. Sie wollen einen 20% niedrigeren Mindestlohn für Saisonarbeitskräfte in der Landwirtschaft, außerdem weniger Bürokratie bei der Einstellung von Saisonarbeitern und sie wünschen sich bessere Regelungen, um Saisonarbeiter nur für kurze Zeit beschäftigen zu können.
12: KI-Musikanbieter dürfen fremde Melodien nicht ungefragt nutzen. Das hat das Landgericht München entschieden und damit einer Klage der Musikverwertungsgesellschaft GEMA größtenteils stattgegeben. Das Vorgehen verstoße gegen das deutsche Urheberrecht. Aus München berichtet Knut Korzen.
16: Das Urteil stärkt also die Rechte der Künstler, sprich Komponisten. In dem Prozess des Rechteverwerters GEMA gegen den amerikanischen KI-Musikanbieter Suno entschied das Landgericht München heute Vormittag, dass das US-Unternehmen, das als führende Plattform für KI-generierte Musik gilt, die Melodien der von der GEMA vertretenen Komponisten nicht ungefragt zum Training nutzen darf. Suno sei gehalten, dies zu unterlassen und werde zu Schadensersatz verurteilt, sagte die Vorsitzende Richterin. Die Schadenshöhe wurde heute nicht festgestellt. Das Urteil ist noch nicht rechtskräftig. Die GEMA hatte zuvor von einem europaweit wegweisenden Verfahren gesprochen.
12: Nach dem Waldbrand bei Reichenbach im Kreis Birkenfeld ermittelt die Polizei gegen den Fahrer eines Rallye-Autos, das das Feuer ausgelöst haben soll. Offenbar hatte der Fahrer eine Testfahrt auf einem Feldweg durchgeführt, ohne die erforderliche Genehmigung. Dabei löste der Wagen den Brand offenbar durch einen technischen Defekt aus. Etwa 22 Hektar verbrannten. Die Zeit 13.04 Uhr.
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7: Die Begeisterung der Anleger für KI-Aktien ist nach ermutigenden US-Bilanzen zurück. Investoren auf der ganzen Welt kaufen Halbleiteraktien. Davon profitieren besonders asiatische Aktienindizes. Aber auch hierzulande wird sich die Kaufstimmung auswirken. Zum Beispiel auf Papiere von Infineon. Die Entwicklung schickt auch den DAX auf Rekordjagd. Der deutsche Leitindex gewann am Morgen 1% und damit ist das Anfang Juli erreichte Rekordhoch von 25.900 Punkten in Sichtweite. Am Mittag steht der DAX knapp 1% im Plus bei rund 25.810 Punkten. Die Gewinner Infineon plus 5,6%, Siemens Energy plus 3,2%, die Verlierer GEA Group minus 2,5% und Symrise minus 2,4%. Ein Euro wurde am Mittag mit etwas mehr als $1,15 gehandelt.
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7: Um 12:05 Vorsicht auf der A7, Füssen Richtung Ulm, zwischen Raststätte Allgäuer Tor Ost und Bad Grönenbach liegt ein Reifen auf der rechten Spur. Immer noch Falschfahrer auf der B31 Freiburg-Donaueschingen zwischen Neustadt West in Titisee und Löffingen. Fahren Sie äußerst rechts und überholen Sie nicht. B31 Freiburg-Donaueschingen zwischen Neustadt West in Titisee und Löffingen. Ein Falschfahrer ist da unterwegs. Vorsicht in beiden Richtungen. A3 Würzburg Richtung Frankfurt zwischen Weibersbrunn und Seligenstädter Dreieck. 7 Kilometer Stau nach einem Unfall. Über 20 Minuten plus. In der Gegenrichtung immer wieder stockend. A5 Basel Richtung Karlsruhe zwischen Efringenkirchen und Dreieck Neuenburg. Baustelle. Die rechte Spur ist gesperrt. 3 Kilometer Stau. Verzögerung 15 Minuten. Die A5 Karlsruhe Richtung Basel ist zwischen Rastatt Süd und Baden-Baden wegen Reinigungsarbeiten nach einem Unfall gesperrt. Die Polizei hofft, dass demnächst wenigstens eine Spur freigegeben werden kann. Aktuell immer noch 10 Kilometer Stau. Letzte staufreie Ausfahrt ist Karlsruhe Süd. Die umliegenden Ausweichstrecken sind nach wie vor überlastet. Die Strecke deshalb am besten weiträumig umfahren. A8 Karlsruhe Richtung Stuttgart zwischen Pforzheim West und Pforzheim Ost, Baustelle, 7 Kilometer Stau, Verzögerung 25 Minuten, in der Gegenrichtung 15 Minuten plus. Auf der B31 Stockach Richtung Friedrichshafen im Tunnel Waggershausen Blockabfertigung wegen zu hoher Verkehrsbelastung, 4 Kilometer Stau zurzeit, 20 Minuten mehr ein Plan. Die Schweiz, A2 Luzern Richtung Gotthard, zwischen Wassen und Göschenen, 5 Kilometer Stau, Verzögerung 50 Minuten. In Österreich auf der Fernpass-Bundesstraße Richtung Füssen, zwischen Heiterwang Nord und Grenztunnel Füssen, 20 Kilometer streckenweise Stau, rund eine Dreiviertelstunde dauert es länger. In der Gegenrichtung etwa eine Viertelstunde. 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
7: Momentan in Weinheim leicht bewölkt 30 Grad, in Moorbach bedeckt 27. Ulm meldet sonnig 31, Schweich bedeckt 29 Grad. Die Aussichten von Stefan Bender.
17: Die Luft ist schwül und der Juli verabschiedet sich heute mit gemischtem Sommerwetter. Rund um Obermoschel oder auch in Altenglan und Hinterweidenthal sind neben der Sonne immer mal wieder dicke Wolken unterwegs und örtlich entwickeln sich Schauer und teils heftige Gewitter. Die Höchstwerte pendeln je nach Höhenlage zwischen 30 und 33 Grad. Morgen wird die Luft nur wenig kühler und nach wie vor gibt es ein Gewitterrisiko. Der Sonntag bringt dann wieder trockenes, sonniges und heißes Hochsommerwetter.
7: Danke, Stefan.
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0: Die wunderbare Cindy Lauper. Hier in SWR 4, 18 Minuten nach 1, Vorsicht auf der B28. In Reutlingen, zwischen Reutlingen Zentrum und Reutlingen Betzingen, da liegt eine Kiste auf der rechten Spur. Entwarnung auf der B31 Freiburg-Donau-Eschingen, kein Falschfahrer mehr zwischen Neustadt West in Titisee und Löffingen.
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0: Das Sommergeräusch hat geräuschelt und wir spielen jetzt pünktlich zum Start ins Wochenende und zum Beginn der Sommerferien in Baden-Württemberg nehmen wir Sie heute mit in den Urlaub mit diesem Geräusch. Und wann immer Sie heute unseren Urlaubsflieger im schönsten Musikmix hören, dann ist das Ihre Chance auf ein super praktisches und kompaktes DAB Plus Radio für unterwegs, das Sie in jeden Urlaub mitnehmen können, wenn Sie einfach nur ganz schnell anrufen. So wie es Alexandra Schimpeler aus Freiburg getan hat. Hallo Alexandra!
2: Ja, hallo.
0: Glückwunsch.
2: Das ist ja klasse.
0: Jawohl, das Radio haben Sie gewonnen.
2: Wahnsinn.
0: So ein Urlaubsflieger, ist das ein schönes Sommergeräusch für Sie?
2: Ja, tatsächlich, doch. Das ist Urlaub. Da freut man sich.
0: Geht's dies Jahr noch mit dem Flieger weg?
2: Ja, in 2 Wochen fliege ich nach Malle.
0: Nach Mallorca.
2: Eine Woche, ja.
0: Sitzen, genau. Familienurlaub oder Partyzone?
2: Partyzone tatsächlich.
0: Wer kommt mit? Eine Freundin mit an Bord?
2: Ein Freund von mir kommt mit, ja.
0: Ach, wie schön.
2: Wir fahren zu zweit.
0: Oder ja, fünf. Vielleicht ist bis dahin das Radio da. Oh, ich denke, die Deutsche Post kriegt das hin. Dann können Sie es mit einpacken. Dann sind Sie auf jeden Fall immer gut beschallt im Urlaub.
2: Das wäre traumhaft. Vielen
0: Großartig.
2: Dank.
0: Auf jeden Fall hat das Sommergeräusch Ihnen das DAB Plus Radio eingebracht. Nochmal herzlichen Glückwunsch.
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Ihnen einen schönen Freitag.

0: Es ist 13.30 Uhr.
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2: Aus dem Studio Kaiserslautern mit Jan Jaworski. Guten Tag. Nach dem Waldbrand bei Baumholder werden letzte Glutnester gelöscht. In der Westpfalz gibt es wieder mehr Arbeitslose und das Wetter. Sonne, Wolken, Regen und Gewitter, maximal 31 bis 34 Grad. Die Feuerwehr ist immer noch wegen des Waldbrandes in der Verbandsgemeinde Baumholder im Einsatz. Dort werden laut Brand- und Katastrophenschutz noch letzte Glutnester gelöscht. Der Wehrleiter der Verbandsgemeinde Baumholder, Marco Braun.
3: Ja, das war gestern schon was Außergewöhnliches. Mittlerweile haben wir wirklich alles sehr gut unter Kontrolle gebracht mit dem Zusammenwirken der Kräfte. Mittlerweile ist man deutlich entspannter, als das gestern bei Beginn der ganzen Einsatzsituation war. Nur in den Steillagen drin, das Klein-Klein mit Glutnestern aufgraben und ablöschen, das ist schon eine sehr, sehr kräftezehrende Geschichte.
2: Ein Rallye-Auto hatte einen technischen Defekt, deshalb wurde der Brand wohl ausgelöst. Eine Testfahrt war laut den Behörden aber nicht genehmigt. In der Westpfalz waren in diesem Monat wieder mehr Menschen arbeitslos als noch im Juni. Die Agentur für Arbeit Kaiserslautern-Pirmasens spricht von knapp 20.000 Arbeitslosen. Das sind etwa 700 mehr als im vergangenen Monat. Mein Kollege Jürgen Rademacher, warum gibt es wieder mehr Arbeitslose hier bei uns in der Westpfalz?
4: Das ist zu dieser Zeit eigentlich normal. Die Arbeitsagentur Kaiserslautern-Pirmasens hat gesagt, dass es gerade viele junge arbeitslose Menschen gibt. Das liegt daran, dass viele die Schule beendet haben, ihre Ausbildung oder Studium. Nur die wenigsten haben direkt einen Job bekommen. Ein Großteil hat sich im Jobcenter arbeitslos gemeldet. Außerdem sind vor kurzem auch viele Zeitverträge ausgelaufen. Auch das ist laut Arbeitsagentur normal zu dieser Zeit. Die meisten Arbeitslosen im Verhältnis zur Einwohnerzahl hat übrigens Pirmasens, und zwar deutlich vor den Städten Kaiserslautern und Zweibrücken.
2: Ja, und haben die ganzen Arbeitslosen bei uns in der Region eigentlich gute Chancen auf einen neuen Job?
4: Das kann man so pauschal nicht sagen. Aber fest steht laut Arbeitsagentur, viele Unternehmen in der Westpfalz suchen nach neuen Mitarbeitern. Fast 900 Stellen sind gerade unbesetzt, unter anderem im Einzelhandel, Gesundheits- und Sozialwesen und im Baugewerbe.
2: Wer noch nicht in Urlaub war und ein bisschen Urlaubsfeeling braucht, kann das heute Abend bekommen, und zwar auf der Gartenschau Kaiserslautern. Da beginnt um 18 Uhr eine französische Gartenparty. Es gibt französische Flammkuchen, Wein und auch französische Musik. Besucher können aber auch selbst Essen mitbringen und ein Picknick auf dem Gelände machen.
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2: Die Sonne und die Wolken wechseln sich heute fleißig ab. Ab und zu gibt's Regen und Gewitter sind vereinzelt auch möglich. Das Ganze bei 31 Grad maximal in Lemberg und bis 34 in Rehweiler. Morgen auch da Sonne und Wolken im Wechsel, kaum Regen noch und dann maximal 26 bis 30 Grad. Und am Sonntag freundlich, aber kühler hier bei uns.
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0: 13.33 Uhr, Vorsicht auf der A8, Stuttgart Richtung München. Zwischen Stuttgart-Degerloch und Stuttgart-Flughafen-Messe steht ein defekter Pkw auf der mittleren Spur. Vorsicht, da liegen mehrere Plastikteile. A3, Würzburg Richtung Frankfurt. Zwischen Weibersbrunn und Seligenstädter Dreieck 8 Kilometer Stau. Rund eine halbe Stunde dauert's länger. A48, Koblenz Richtung Dernbach. Zwischen Koblenz Nord und Bendorf Neuwied, Baustelle, 3 Kilometer Stau, Verzögerung 20 Minuten. A5, Karlsruhe Richtung Frankfurt. Zwischen Bruchsal und Kreuzwaldorf, defektes Fahrzeug auf der mittleren Spur. 7 Kilometer Stau, 30 Minuten dauert's länger. Auf der A5, Karlsruhe Richtung Basel, ist zwischen Rastatt Süd und Baden-Baden die Unfallstelle jetzt geräumt. Es gibt zurzeit noch 6 Kilometer Stau. A6 Nürnberg Richtung Heilbronn. Zwischen Bretzfeld und Kreuz-Weinsberg Unfall. 5 Kilometer Stau, 20 Minuten dauert's länger. A8 Karlsruhe Richtung Stuttgart. Zwischen Pforzheim West und Pforzheim Ost Baustelle. 7 Kilometer stockend, 20 Minuten plus. In der Gegenrichtung zwischen Heimsheim und Pforzheim Ost Baustelle. 6 Kilometer stockend, Viertelstunde dauert's länger. Auf der B31 Stockach Richtung Friedrichshafen. Im Tunnel Waggershausen Blockabfertigung wegen zu hoher Verkehrsbelastung. 5 Kilometer Stau gibt's auf der Strecke, dauert eine halbe Stunde länger. Schweiz, A2 Luzern Richtung Gotthard. Zwischen Wassen und Göschnen jetzt 4 Kilometer Stau, entsprechend 40 Minuten Verzögerung. Und Österreich, die Fernpassbundesstraße Reute Richtung Füssen. Zwischen Heiterwang Nord und Grenztunnel Füssen dauert es 30 Minuten länger. In der Gegenrichtung zwischen Reute Nord und Reute Süd 20 Minuten. Alle Verkehrsinfos jederzeit zum Nachlesen auf swr4.de. Gute Fahrt.
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0: Hallo, einen schönen Freitag wünsche ich Ihnen. Heute ist Ehrentag der Rettungsschwimmer. Jetzt die Gelegenheit noch mal ganz kurz nutzen, den Frauen und Männern Dankeschön zu sagen für den Einsatz, speziell jetzt in diesem Sommer, wo es an den Seen so voll ist, wo die Freibäder rappelvoll sind. Danke, danke, danke für Ihren Einsatz.
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SWR4 am Freitag mit Paul Simon und Cobra Chrome. Ganz kurz noch eine ungesicherte Unfallstelle. Auf der A5 Karlsruhe Richtung Basel zwischen Bühl und Aachen bitte aufpassen. Da ist die Unfallstelle auf der linken Spur. Und auf der A67 Mannheim Richtung Darmstadt zwischen Gernsheim und Pfungstadt auch eine ungesicherte Unfallstelle auf der linken Spur. Allen unterwegs gute und sichere Fahrt mit SWR4. Jetzt wünsche ich Ihnen noch einen ganz vergnüglichen Freitagnachmittag hier mit Matthias Medtner an Ihrer Seite. Der begleitet Sie durchs Wochenende. Ohren bleiben gespitzt, denn das Sommergeräusch findet nochmal statt. Der Flieger fliegt nochmal durch den schönsten Musikmix. Mein Name ist Sabine Gronau. Wünsche Ihnen ein ganz wunderbares Wochenende. Tschüss.

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2: 14 Uhr im Studio Thomas Bertsch. Der Fördertopf des Bundes für altersgerechte Wohnungen ist leer. Die CDU-Landtagsfraktion fordert einheitliche Regeln für die vorbeugende Haft von Gefährdern. Das Wetter in Rheinland-Pfalz. Am Nachmittag Sonne, Wolken und vereinzelt auch Schauer oder Gewitter bei 27 bis 34 Grad. Die Bundesfördermittel für altersgerechten Umbau von Wohnungen sind für dieses Jahr bereits ausgeschöpft. Das hat das Bauministerium mitgeteilt. Ob es 2027 neues Geld gibt, ist unklar. Katrin Aue mit Einzelheiten.
3: Keine Antragstellung mehr möglich, steht auf der Internetseite der KfW-Förderbank. Dazu ein rotes Ausrufezeichen. Die Ausnahme: bis gestern eingereichte Anträge werden weiter bearbeitet und gegebenenfalls bewilligt. 50 Millionen Euro standen 2026 zur Verfügung. Zum Beispiel, um Aufzüge oder bodengleiche Duschen einzubauen oder Türschwellen zu entfernen. Das soll Menschen mit Mobilitätseinschränkung ermöglichen, zu Hause wohnen zu bleiben. Laut Bauministerium wurden aus dem Topf dieses Jahr Umbaumaßnahmen in gut 26.000 Wohnungen gefördert. Im Schnitt mit rund 1.720 Euro.
2: In die spanische Exklave Ceuta in Nordafrika kommen immer mehr Migranten. Nach Angaben der spanischen Regierung sind es innerhalb eines Tages rund 60.000 gewesen. Aus Spanien, Stefan Ehlert.
4: In Ceuta wohnen insgesamt rund 83.000 Menschen. Die Versorgung der Neuankömmlinge stellt die Aufnahmeeinrichtungen dort, nach Aussage des Regionalpräsidenten, vor unlösbare Aufgaben. Spanien hat zusätzlich Polizei und Militär mobilisiert, um die Grenze besser zu bewachen. Gleichzeitig machen sich weitere Menschen auf den Weg nach Ceuta. Marokkos Botschafterin in Spanien forderte als eine der ersten offiziellen Stimmen des Königreichs die Migranten im Namen der Regierung auf, in ihr Land zurückzukehren. Man strebe eine geordnete Einwanderung an.
2: Bei dem Versuch, Ceuta zu erreichen, sind nach Angaben des Regionalpräsidenten der Exklave Vivas mindestens 34 Menschen ums Leben gekommen. In der Diskussion um den Umgang mit potenziellen Gewalttätern ist die rheinland-pfälzische CDU-Fraktion dafür, die sogenannte Präventivhaft bundesweit einheitlich zu regeln. Bisher gibt es je nach Bundesland große Unterschiede, wie lange Gefährder vorbeugend in Haft genommen werden dürfen. Aus der SWR-Redaktion Landespolitik, Christian Buttgereit.
5: Während Bayern Präventivhaft bis zu 2 Monate ermöglicht, sind es in Berlin nur 2 Tage. Rheinland-Pfalz liegt mit 7 Tagen eher im unteren Bereich. Eine Sprecherin der CDU-Fraktion sagte, solche erheblichen Unterschiede bei einem zentralen Instrument der Gefahrenabwehr seien auf Dauer nicht überzeugend. Bereits in der vergangenen Legislaturperiode hatten die Freien Wähler beantragt, die Dauer der Präventivhaft zu verlängern. Die SPD hatte das gemeinsam mit ihren damaligen Regierungspartnern Grüne und FDP abgelehnt. Inzwischen heißt es aus der SPD-Fraktion, man sei offen für eine Anpassung.
2: In der Debatte über den Verkauf von Teilen der Fußball-Weltmeisterschaften an Investoren wächst der Druck auf FIFA-Chef Infantino. Jetzt trat einer seiner engsten Berater zurück. Immer mehr Verbände sind gegen die Infantino-Pläne. Aus der SWR-Sportredaktion Martin Thiel.
6: Nach Europa, Nord- und Mittelamerika lehnt jetzt auch der asiatische Fußballverband die Pläne von FIFA-Boss Gianni Infantino ab, Teile der WM-Rechte an Investoren zu verkaufen. Damit könnte das Vorhaben scheitern, da diese 3 Verbände mit ihren Ländern über eine Mehrheit bei den 211 Mitgliedern verfügen, die Teil der FIFA sind. Die UEFA, der Europäische Fußballverband, beschloss sogar einstimmig, die FIFA-Turniere zu boykottieren, falls Infantino sein Vorhaben weiterverfolgt. Der FIFA-Boss hatte den Mitgliedsverbänden zuvor eine Frist bis zum 19. September gesetzt, um den Plänen zuzustimmen.
2: Die Zeit 14.04 Uhr.
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7: Vorsicht auf der A5 Karlsruhe Richtung Basel zwischen Bühl und Achern, eine ungesicherte Unfallstelle auf der linken Spur. A3 Würzburg Richtung Frankfurt zwischen Weibersbrunn und Seligenstädter Dreieck, 9 Kilometer Stau, rund eine halbe Stunde dauert's länger. A48 Koblenz Richtung Dernbach zwischen Koblenz Nord und Bendorf-Neuwied, Baustelle 3 Kilometer Stau, Verzögerung eine Viertelstunde. A5 Karlsruhe Richtung Frankfurt zwischen Bruchsal und Kreuz Waldorf, defektes Fahrzeug auf der mittleren Spur, 4 Kilometer Stau, 20 Minuten plus. A6 Nürnberg Richtung Heilbronn zwischen Bretzfeld und Kreuz Weinsberg, Baustelle 7 Kilometer Stau, 30 Minuten dauert's länger. A61 Koblenz Richtung Ludwigshafen, auch da eine halbe Stunde, die es länger dauert, zwischen Worms und Kreuz Frankenthal nämlich ein Unfall und 7 Kilometer Stau. A66 Wiesbaden Richtung Frankfurt zwischen Schiersteiner Kreuz und Wiesbaden-Erbenheim, Unfall auf der rechten Spur, 3 Kilometer Stau, knappe halbe Stunde dauert's dort länger. 50 Minuten Verzögerung, die haben wir in der Schweiz auf der A2 Luzern Richtung Gotthard zwischen Wassen und Göschenen, nämlich 5 Kilometer Stau. Und Österreich, die Fernpass-Bundesstraße Reute Richtung Füssen, auch dort heftiger Reiseverkehr. Zwischen Heiterwang Nord und Grenztunnel Füssen dauert es rund 30 Minuten länger. In der Gegenrichtung zwischen Reute Nord und Reute Süd 20 Minuten, die Sie länger brauchen. Alle Verkehrsinfos jederzeit auf swr4.de und zum Nachlesen auch in unserer App. Wir wünschen gute Fahrt, kommen Sie gut an.
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7: Wir haben aktuelle Temperaturen für Sie gemessen. In Boppard kommen wir auf 29 Grad, in Kaiserslautern sind es 31, in Waiblingen sind es 33 und auf dem Feldberg im Schwarzwald, da hat es angenehme 22 Grad. Bernd Mattlener aus dem SWR4-Wetterteam, wie geht das Wetter weiter Richtung Wochenende?
8: Mal gibt's Sonne, mal Wolken, außerdem teils böigen Wind. Vorerst bilden sich nur wenige Schauer oder Gewitter. Im Laufe des Abends tauchen vermehrt Regengüsse und Gewitter auf. Morgen Vormittag bringen Wolken noch ganz vereinzelt Schauer. Ab der Mittagszeit kommt immer besser die Sonne durch. Es ist zwar schwül, aber nicht mehr so heiß wie zuletzt, mit Werten bis 26 Grad im Pfälzer Bergland und 30 Grad an der Lauter. Am Sonntag wird es wieder heißer und recht sonnig.
7: Dankeschön, Bernd.
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7: Hallo, herzlich willkommen. Am Freitagnachmittag, der Südwesten macht Ferien, Sommerferien, und die verbringt man ja gerne am See oder am Meer. Und da ist eines Pflicht, man sollte schwimmen können, gerade die Kinder, damit da nichts passiert. Das Problem ist, es gibt immer weniger Schwimmkurse. Wir haben uns mal bei den Kids umgehört, die mit Glück noch einen Platz in einem Last-Minute-Schwimmkurs ergattern konnten. Stimmen und Stimmungen und eine ganz wichtige Erkenntnis von dort hören wir gleich nach drei Hits.
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0: SWR4 spielt die Argies an diesem Freitagnachmittag. Sugar, Sugar, um 14.17 Uhr haben wir es gleich. Bitte vorsichtig fahren auf der A3 Frankfurt Richtung Köln. Zwischen Bad Camberg und Limburg Süd liegt eine Metallstange auf der rechten Spur. Und Vorsicht auf der A8 München Richtung Stuttgart. In Höhe Merklingen liegt eine Schaufel auf dem linken und dem mittleren Fahrstreifen. Vorsicht auf der A8 Stuttgart Richtung München. Zwischen Eichelberg und Mühlhausen defekter PKW auf der mittleren Spur. Und nochmal Vorsicht auf der A96 Lindau Richtung München zwischen Eichstätten und Eitrach. Ungesicherte Unfallstelle hier auf der linken Spur. Bitte aufpassen und dann gut ankommen. Ja, vielleicht geht's für Sie ja auch bald los in den Urlaub. Den kann man ja, wie wir wissen, oft auch Last Minute buchen. Und nicht nur den. Es gibt auch Last Minute Schwimmkurse. Bei der TSG Giengen im Kreis Heidenheim, da üben gerade noch schnell 35 Mädchen und Jungen im Giengener Bergbad Sicherheit im Wasser. Sie lernen schwimmen und die wissen auch ganz genau, warum das wichtig ist.
1: Also wenn man schwimmen lernt, dann muss man schwimmen und dann geht man nicht unter.
2: Dann kann man halt auch mit anderen Freunden mal alleine ohne Mama und Papa schwimmen gehen.
0: Genau so ist das. Eine sehr wichtige Erkenntnis. Wenn man schwimmen kann, geht man nicht unter. Das sollte bestenfalls so sein. Frage an Sie. Erinnern Sie sich noch an Ihren Schwimmkurs, wie und wo Sie schwimmen gelernt haben? In der Schule, mit den Eltern, im See, im Schwimmbad? Schreiben Sie uns gerne, oder? Sie können uns auch gerne anrufen.
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0: Schatz, rate mal, wer mit in den Urlaub kommt. Meine Mutter.
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Sam Cooke, Cupid um 14.28 Uhr. Vorsichtig fahren, bitte. Auf der, ja, jetzt ist sie weg, die Meldung. Gerade wo ich sie anklicken wollte, zack, ist sie weggegangen. Insofern auch gut. Freie Fahrt hin zu den Nachrichten aus ihrer Region. Die gibt's nach Uriah Heep. Free Me hier bei SWR4.

0: Es ist 14.30 Uhr.
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2: Aus dem Studio Kaiserslautern mit Jan Jaworski. Guten Tag. Die Asylunterkunft in Kusel schließt heute offiziell. Beim Schlabbeflicker-Festival am Wochenende in Pirmasens gibt es kein Feuerwerk. Und das Wetter: Sonne, Wolken, Regen und Gewitter, am Nachmittag bis 34 Grad. Die Asylunterkunft in Kusel gibt es ab heute nicht mehr. 11 Jahre gab es die AFAI in Kusel. 11.000 Menschen waren in dieser Zeit untergebracht. Die letzten Verbliebenen wurden schon im Mai in andere AFAs im Land gebracht. In Kusel haben laut der zuständigen Aufsichtsbehörde zuletzt noch knapp 30 Beschäftigte gearbeitet. Sie werden jetzt woanders eingesetzt. Die Bundeswehr prüft gerade, ob sie das Gelände in Kusel in Zukunft nutzen könnte. Bisher gibt es da aber noch nichts Offizielles. Nach dem Flächenbrand bei Reichenbach in der Verbandsgemeinde Baumholder ist die Feuerwehr heute noch dabei, Glutnester zu löschen. Auch in den nächsten Tagen werden Einsatzkräfte vorsorglich Patrouille fahren. Der Katastrophenschutzinspekteur Lukas Klein lobt die Zusammenarbeit aller Beteiligten beim Einsatz.
3: Die Unterstützung von den Landwirten, aber auch von den ortsansässigen Firmen, die mit Bulldozern kamen, um die Schneisen zu schlagen, aber auch mit der Bundeswehr, Bundeswehrfeuerwehr, das hat wirklich alles wunderbar funktioniert. Das hat aber auch gezeigt, dass man Hand in Hand so zusammenschaffen, dass wir jetzt das Schadensausmaß dann innerhalb von 24 Stunden auch so eindämmen konnten, dass wir jetzt wirklich auf das Ende des Einsatzes zulaufen.
2: Die Verbandsgemeinden Baumholder und Birkenfeld haben jetzt angeordnet, dass niemand außer den Einsatzkräften das Gebiet betreten darf, auf dem der Flächenbrand war. In Pirmasens sorgt an diesem Wochenende das Schlabbeflicker-Festival für viel Leben in der Innenstadt. 3 Tage lang gibt es Musik, Kunst und auch was für Kinder. Allerdings ohne das traditionelle Feuerwerk am Samstagabend. Das wurde jetzt wegen der Trockenheit abgesagt. Was aber ansonsten noch so auf dem Plan steht, weiß mein Kollege Andreas Karlmeier.
4: Pirmasens wird zur großen Festmeile. Auf den Plätzen spielen zahlreiche Bands, von Rock und Pop bis zu Folk. Und auf dem Münzplatz entsteht laut Stadt eine Club- und Chill-Out-Zone. Social-Media-Star Yannick Freestyle zeigt am Samstag, was er am Fußball alles drauf hat. Straßenkünstler wie Stelzenläufer, Clowns und Marionettenspieler sind in der Innenstadt unterwegs. Am Sonntag gibt es dann ein Konzert von Kultsänger Gringo Meier mit seiner Kegelband auf dem Exe und dazu noch einen verkaufsoffenen Sonntag.
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2: Jetzt am Nachmittag wechseln sich Sonne und Wolken immer wieder ab. Vereinzelt regnet es mal und es sind auch noch Gewitter möglich. Das Ganze bei 31 Grad in Reichstal und bis 34 in Schönau. In der Nacht kann es gebietsweise wieder regnen oder auch gewittern. Dann sinken die Werte stellenweise auf 16 Grad hier bei uns. Morgen auch da wieder Sonne und Wolken im Wechsel. Kaum noch Regen und Temperaturen von 26 bis maximal 30 Grad hier in der Westpfalz.
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5: 3 Minuten nach 3:30, Vorsicht auf der A8 Stuttgart Richtung Karlsruhe. Zwischen Kreuz Stuttgart und Leonberg Ost, defektes Fahrzeug auf der mittleren Spur. Vorsicht auf der A8 Stuttgart Richtung München. Zwischen Märklingen und Ulm West, ungesicherte Unfallstelle auf der rechten Spur und Fahrzeugteile auf der Fahrbahn. A3 Würzburg Richtung Frankfurt, zwischen Weibersbrunn und Goldbach, 7 Kilometer Stau, knappe halbe Stunde dauert's länger. A5 Karlsruhe Richtung Frankfurt, zwischen Bruchsal und Waldorf-Wiesloch Baustelle, 8 Kilometer Stau, 30 Minuten plus. A5 Karlsruhe Richtung Basel zwischen Bühl und Achern, Unfall auf der linken Spur, 5 Kilometer Stau, 20 Minuten Verzögerung. Dann A61 Koblenz Richtung Ludwigshafen zwischen Worms und Kreuz Frankenthal, Unfall, 8 Kilometer Stau, 1 Stunde dauert's länger, viel Geduld. 20 Minuten Verzögerung haben wir auf der A66 Wiesbaden Richtung Frankfurt zwischen dem Schiersteiner Kreuz und Wiesbaden-Erbenheim, ein Unfall, 3 Kilometer Stau. A81 Stuttgart Richtung Heilbronn zwischen Stuttgart-Zuffenhausen und Pleidelsheim, 10 Kilometer Stau, Verzögerung 30 Minuten. B9 Koblenz Richtung Bonn zwischen Koblenz Nord und Kettich, ein Unfall auf der linken Spur, 5 Kilometer Stau plus 20 Minuten. Plus 40 Minuten in der Schweiz auf der A2 Luzern Richtung Gotthard zwischen Wassen und Göschenen, nämlich 4 Kilometer Stau, und Urlaubsreiseverkehr auch in Österreich. Die Fernpass-Bundesstraße Reute Richtung Füssen zwischen Heiterwang Nord und dem Grenztunnel Füssen, da dauert es aktuell 30 Minuten länger, in der Gegenrichtung zwischen Reute Nord und Reute Süd 20 Minuten, die Sie länger brauchen. Alles zum Nachlesen jederzeit auf swr4.de und in der swr4-App. Ihnen allen gute Fahrt, kommen Sie gut an.
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5: Es gibt gleich zwei Gründe, warum man sich heute um den Wetterreporter der SWR Landesschau Markus Bund Sorgen machen könnte. Zum einen ist er in einem Labyrinth unterwegs und da weiß man ja nie, ob man da wieder rausfindet. Zum anderen ist das ein Hanflabyrinth und da denkt man natürlich sofort an die berauschende Wirkung. Wir sind sehr gespannt, ob es Markus pünktlich zu unserer Verabredung heute schafft. Die haben wir gleich nach drei Hits.
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0: Hier ist SWR 4 für Rheinland-Pfalz und ich bin froh, dass ich ihn an der imaginären Strippe habe, den Wetterreporter der SWR Landesschau Markus Bund. Das heißt nämlich, dass er wieder rausgefunden hat aus dem Hanflabyrinth am Laacher See in der Vulkaneifel. Da hat er sich heute versteckt und Markus, ich kenne ein Maislabyrinth, aber ein Hanflabyrinth, davon habe ich noch nie gehört. Was ist das?
1: Es ist eigentlich vom Aufbau her ganz genau wie ein Maislabyrinth, nur dass die Pflanzen eben anders sind. Also Mais kennt man, das sind ja relativ massive Stängel. Hier, das ist ein bisschen filigraner und der Hanf steht aber ähnlich hoch wie der Mais und man kann dort eben mit so einem Freischneider, haben die das gemacht, entsprechend auch sich erstmal Gedanken machen, was man für ein Motiv eben dort reinfräsen will, sage ich mal, und dann macht man die Wege mit einzelnen Stationen, wo dann entsprechend die Leute Fragen beantworten können und an einem Gewinnspiel teilnehmen. Es ergänzt sich wohl auch gut als Vorfrucht, kann man den Hanf gut anpflanzen, weil der Boden dann gut vorbereitet ist, deswegen ist das ganz schön im Wechsel zu machen. Mit Maislabyrinth ein Jahr, dann Hanflabyrinth das nächste Jahr. So funktioniert das ganz gut.
0: Hanf, logischerweise, muss ich fragen, da denkt man natürlich sofort an das Rauschmittel, aber das ist ja, in diesem klar. Fall ein falscher Gedanke von mir. Ne?
1: Also Hanf ist nicht gleich Hanf, das durfte ich heute auch lernen. Es gibt verschiedene Sorten. Hier dieser Hanf, der wird eben hauptsächlich zu Mehl vermahlen. Da bilden sich aus den Blüten erbsengroße Gewächse, die dann zu Mehl gemahlen werden. Dann kann man Nudeln draus machen und Ähnliches. Aber mit den Rauschmitteln hat das natürlich gar nichts zu tun. Entsprechend musste ich mich auch nüchtern dadurch kämpfen heute. Aber es war in Ordnung.
0: Wie lange bleibt das Labyrinth denn stehen?
1: Also Erntezeitpunkt ist im Oktober. Das Ganze wird gedroschen mit einem ganz alten Mähdrescher in dem Fall. Man muss ein bisschen aufpassen bei der Ernte, denn der Hanf, also brauchen tut man eigentlich nur den oberen Teil der Pflanze, weil da die Früchte dran hängen. Aber die Hanfpflanze wird als Ganzes dann auch geerntet. Das kann man mit einem alten Mähdrescher machen, weil das doch sehr, ja, wie soll ich sagen, sehr faserig ist, diese Stängel. Das wird Mitte Oktober soweit sein und so lange kann natürlich auch das Labyrinth stehen bleiben und der Hanf wird hoffentlich in den nächsten Wochen noch ein bisschen Regen bekommen und dann noch ein bisschen wachsen.
0: Ich habe mal gehört, im Labyrinth immer nur in eine Richtung abbiegen, also immer nur rechts laufen oder immer nur links. Dann kommt man auf jeden Fall wieder raus. Ob das stimmt, ich weiß es
1: nicht. Das hätte ich vielleicht mal vorher wissen sollen.
0: Ja, genau. Aber wir haben uns ja wieder gehört, insofern alles gut. Ja, der Wetterreporter der SWR Landesschau, Markus Bund, heute im Hanflabyrinth am Laacher See und Bilder von dort sehen Sie dann heute Abend in der Landesschau im SWR im Wetter ab 18 Uhr.

Michi Reinke, Valerie hier bei SWR 4 um 3:07. Vorsichtig fahren bitte auf der A6 Heilbronn Richtung Nürnberg zwischen Kirchberg und Greilsheim. Ungesicherte Unfallstelle auf der linken Spur und Vorsicht auch auf der A8 München Richtung Stuttgart zwischen Burgau und Günzburg. Ein Metallteil liegt da auf der Fahrbahn. Wann und wie und wo haben Sie schwimmen gelernt, hatten wir Sie gerade gefragt. Und Alfred Drumm aus Gaggenau-Seelbach hat uns geschrieben, er ist heute 83, schreibt er, ich war mit 16 noch wasserscheu, hatte wirklich große Angst vorm Wasser, habe dann aber bei der DLRG im Hallenbad in Köln innerhalb von 1,5 Stunden es zum Rettungsschwimmer geschafft. Das ist mal ein Weg, der kann sich sehen lassen. Also alles richtig gemacht. Dankeschön dafür, Alfred Drumm aus Gaggenau-Seelbach. Hier ist Musik von den Searchers bei SWR 4.

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3: 15 Uhr im Studio Christiane Sütterle. Bundeskanzler Merz drängt auf Schutz der EU-Außengrenzen. Die CDU in Rheinland-Pfalz fordert einheitliche Regeln für die vorbeugende Haft von Gefährdern. Das Wetter im Land, am Nachmittag Sonne, Wolken und vereinzelt Schauer oder Gewitter bei 27 bis 34 Grad. Bundeskanzler Merz hat Spanien aufgefordert, die Außengrenzen der EU zu schützen. Zehntausende Migranten sind aus Marokko kommend in die spanische Exklave Ceuta geflüchtet. Aus dem ARD-Hauptstadtstudio Georg Schwarte.
4: Merz ließ schriftlich mitteilen, Spanien müsse die Situation möglichst schnell wieder in den Griff bekommen. Er stehe im Kontakt mit der spanischen Regierung und begrüße die spanische Absicht, die so wörtlich illegalen Migranten nicht auf den europäischen Kontinent zu lassen. Zugleich erwarte der Bundeskanzler, dass Marokko die Migranten unverzüglich wieder zurücknehme. Der spanische Ministerpräsident Sanchez hat mittlerweile das Militär aktiviert und ist selbst vor Ort in Ceuta eingetroffen. Frankreich verstärkt seit gestern Abend seine Kontrollen an der spanischen Grenze, während die ersten EU-Staaten den Ausschluss Spaniens aus dem EU-Schengen-Raum fordern.
3: Die Bundesfördermittel für altersgerechten Umbau von Wohnungen sind für dieses Jahr bereits ausgeschöpft. Das hat das Bauministerium mitgeteilt. Ob es 2027 neues Geld gibt, ist noch unklar. Katrin Aue mit Einzelheiten.
5: Keine Antragstellung mehr möglich, steht auf der Internetseite der KfW-Förderbank. Dazu ein rotes Ausrufezeichen. Die Ausnahme: bis gestern eingereichte Anträge werden weiter bearbeitet und gegebenenfalls bewilligt. 50 Millionen Euro standen 2026 zur Verfügung. Zum Beispiel, um Aufzüge oder bodengleiche Duschen einzubauen oder Türschwellen zu entfernen. Das soll Menschen mit Mobilitätseinschränkung ermöglichen, zu Hause wohnen zu bleiben. Laut Bauministerium wurden aus dem Topf dieses Jahr Umbaumaßnahmen in gut 26.000 Wohnungen gefördert. Im Schnitt mit rund 1.720 Euro.
3: In der Diskussion um den Umgang mit potenziellen Gewalttätern ist die rheinland-pfälzische CDU-Fraktion dafür, die sogenannte Präventivhaft bundeseinheitlich zu regeln. Bisher gibt es je nach Bundesland große Unterschiede, wie lange Gefährder vorbeugend in Haft genommen werden dürfen. Aus der SWR-Redaktion Landespolitik Christian Buttgereit.
6: Während Bayern Präventivhaft bis zu 2 Monate ermöglicht, sind es in Berlin nur 2 Tage. Rheinland-Pfalz liegt mit 7 Tagen eher im unteren Bereich. Eine Sprecherin der CDU-Fraktion sagte, solche erheblichen Unterschiede bei einem zentralen Instrument der Gefahrenabwehr seien auf Dauer nicht überzeugend. Bereits in der vergangenen Legislaturperiode hatten die Freien Wähler beantragt, die Dauer der Präventivhaft zu verlängern. Die SPD hatte das gemeinsam mit ihren damaligen Regierungspartnern Grüne und FDP abgelehnt. Inzwischen heißt es aus der SPD-Fraktion, man sei offen für eine Anpassung.
3: KI-Musikanbieter dürfen fremde Melodien nicht ungefragt nutzen. Das hat das Landgericht München entschieden und einer Klage der Musikverwertungsgesellschaft GEMA größtenteils stattgegeben. Das Vorgehen verstoße gegen das deutsche Urheberrecht. Knut Kortzen.
7: Das Urteil stärkt also die Rechte der Künstler, sprich Komponisten. In dem Prozess des Rechteverwerters GEMA gegen den amerikanischen KI-Musikanbieter Zoom entschied das Landgericht München heute Vormittag, dass das US-Unternehmen, das als führende Plattform für KI-generierte Musik gilt, die Melodien der von der GEMA vertretenen Komponisten nicht ungefragt zum Training nutzen darf. Suno sei gehalten, dies zu unterlassen und werde zu Schadensersatz verurteilt, sagte die Vorsitzende Richterin. Die Schadenshöhe wurde heute nicht festgestellt. Das Urteil ist noch nicht rechtskräftig. Die GEMA hatte zuvor von einem europaweit wegweisenden Verfahren gesprochen.
3: Die Zeit, es ist 15.04 Uhr.
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8: Das erste Sommerferienwochenende in Baden-Württemberg, deshalb viel los. Hier sind die größten Staus ab 20 Minuten Zeitverlust. A3, Würzburg Richtung Frankfurt zwischen Weibersbrunn und Goldbach. 7 Kilometer Stau, knappe halbe Stunde Verzögerung. A48 Koblenz Richtung Dernbach zwischen Kreuz Koblenz und Bendorf-Neuwied. Baustelle 4 Kilometer Stau, 25 Minuten dauert es länger. A5 Karlsruhe Richtung Frankfurt zwischen Bruchsal und Waldorf-Wiesloch. Baustelle 11 Kilometer Stau, halbe Stunde plus. A5 nochmal Karlsruhe Richtung Basel zwischen Baden-Baden und Achern. Unfall 10 Kilometer Stau, 40 Minuten plus. A66 Wiesbaden Richtung Frankfurt zwischen Schiersteiner Kreuz und Wiesbaden-Erbenheim. Ein Unfall auf der rechten Spur. 3 Kilometer Stau, 20 Minuten dauert es länger. A8 München Richtung Stuttgart zwischen Ulm-West und Hohenstadt. 13 Kilometer stockend, 30 Minuten plus. A8 Stuttgart Richtung München zwischen Merklingen und Ulm-West. Unfall, rechte Spur ist gesperrt. 3 Kilometer Stau, 20 Minuten dauert es länger. Nochmal 20 Minuten, die haben wir auf der A81. Stuttgart Richtung Heilbronn zwischen Stuttgart-Zuffenhausen und Pleidelsheim. Hier 10 Kilometer stockender Verkehr. A96 Lindau Richtung München zwischen Leutkirch-West und Aitrach. Unfall, 4 Kilometer Stau, auch hier Verzögerung 20 Minuten. Und aus der Schweiz noch die A2 Luzern Richtung Gotthard zwischen Wassen und Göschnen. Reiseverkehr, 4 Kilometer Stau und 40 Minuten plus. Alle Staus, auch die kleineren, können Sie alles nachlesen auf swr4.de und in unserer App. Wir wünschen gutes Ankommen.
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8: 31 Grad in Kusel, 32 Grad in Niederolm und 34 Grad messen wir in Esslingen oder auch bei Ihnen in Radolfzell. Und Bernd Mattlehner aus dem SWR4 Wetterteam sagt Ihnen mehr zu den Wetteraussichten fürs Wochenende.
9: Mal gibt's Sonne, mal Wolken, außerdem teils böigen Wind. Vorerst bilden sich nur wenige Schauer oder Gewitter. Im Laufe des Abends tauchen vermehrt Regengüsse und Gewitter auf. Morgen Vormittag bringen Wolken noch ganz vereinzelt Schauer. Ab der Mittagszeit kommt immer besser die Sonne durch. Es ist zwar schwül, aber nicht mehr so heiß wie zuletzt, mit Werten bis 26 Grad im Pfälzer Bergland und 30 Grad an der Lauter. Am Sonntag wird es wieder heißer und recht sonnig.
8: Dankeschön, Bernd.
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8: Und vielleicht sind Sie ja gerade im Auto unterwegs, hören uns da auf dem Weg in den Urlaub. Wenn ja, wünschen wir eine gute Fahrt und haben für Sie einen passenden Soundtrack. Drei wunderbare Bands, die wir jetzt haben. Queen ist mit dabei, Kool & The Gang ist auch mit dabei und wir gehen rein in diese halbe Stunde mit The Sweet Coco. Schön, dass Sie dabei sind an diesem Freitagnachmittag.
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Hier ist SWR4 um gleich 19 Minuten nach 3. Es heißt, vorsichtig fahren bitte auf der A6 Heilbronn Richtung Kaiserslautern zwischen dem Viernheimer Dreieck und Mannheim-Sandhofen. Da liegt eine Tasche auf der linken Spur und nochmal Vorsicht auf der A96 München Richtung Lindau zwischen Memmingen Ost und Memmingen Nord. Defekter PKW und die linke Spur ist blockiert und dort sind auch Personen auf der Fahrbahn. Jetzt ein Mann, Billy Joel, und dieser Mann ist einfach ein Phänomen. Nicht nur was seine Musik angeht, sondern auch was seine Live-Qualitäten angeht. 2006, da hat er bis zu diesem Zeitpunkt als einziger Musiker überhaupt 12-mal hintereinander im ausverkauften Madison Square Garden in New York gespielt. Unfassbar. Und das hat dann in den Jahren danach mehrfachst wiederholt. 100-mal war diese Kultstätte ausverkauft. Und deshalb hat die Stadt New York auch den 18. Juli zum Billy Joel Day gekürt, denn das letzte dieser New York Konzerte war im Juli 2024 und das war sein 150. im Madison Square Garden insgesamt. Wir ziehen den Hut vor Billy Joel, dem Piano Man, hier bei SWR 4.

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0: Es ist 15.30 Uhr.
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2: Aus dem Studio Kaiserslautern mit Jan Jaborski. Guten Tag. Nach 11 Jahren ist bei der Asylunterkunft in Kusel Schluss. Pirmasens hat vergleichsweise die meisten Arbeitslosen in der Westpfalz. Und das Wetter: Morgen Sonne und Wolken, kaum Regen, 26 bis 30 Grad. Die Asylunterkunft in Kusel hat heute ihren letzten Tag. 11 Jahre gab es die AFA. 11.000 Menschen waren in dieser Zeit dort untergebracht. Die letzten Verbliebenen wurden schon im Mai in andere AFAs im Land gebracht. In Kusel haben laut der zuständigen Aufsichtsbehörde zuletzt noch knapp 30 Beschäftigte dort gearbeitet. Sie werden jetzt woanders eingesetzt. Die Bundeswehr prüft gerade, ob sie das Gelände in Kusel in Zukunft nutzen könnte. Bisher gibt es da aber noch nichts Konkretes. In der Westpfalz waren in diesem Monat knapp 20.000 Menschen arbeitslos gemeldet. Das sind laut Arbeitsagentur etwa 700 mehr als im vergangenen Monat. Mein Kollege Jürgen Rademacher, warum gibt es bei uns denn so viele Arbeitslose?
3: Das ist zu dieser Zeit eigentlich normal. Die Arbeitsagentur Kaiserslautern-Pirmasens hat gesagt, dass es gerade viele junge arbeitslose Menschen gibt. Das liegt daran, dass viele die Schule beendet haben, ihre Ausbildung oder Studium. Nur die wenigsten haben direkt einen Job bekommen. Ein Großteil hat sich im Jobcenter arbeitslos gemeldet. Außerdem sind vor kurzem auch viele Zeitverträge ausgelaufen. Auch das ist laut Arbeitsagentur normal zu dieser Zeit. Die meisten Arbeitslosen im Verhältnis zur Einwohnerzahl hat übrigens Pirmasens, und zwar deutlich vor den Städten Kaiserslautern und Zweibrücken.
2: Was macht ein Haus zu einem Zuhause? Bei einer Ausstellung in Kirchheimbolanden können Besucher die Frage selbst beantworten und ein Haus bzw. ein Zuhause mitgestalten. Eröffnet wird die Kunstaktion heute Abend in der Orangerie in Kibo. Meine Kollegin Sarah Kortz, wie funktioniert diese Mitmachausstellung denn?
4: Die Besucher können selbst kreativ werden bei dieser Ausstellung in Kirchheimbolanden. Es ist nämlich so, dass das eigentliche Kunstwerk erst durch das Publikum entsteht. Es gibt einen Ausstellungsraum, in dem steht quasi ein leeres Haus, unter anderem aus Pappe oder Stoff. Und Besucher haben die Aufgabe, dieses Haus mit Leben zu füllen. Dafür gibt es verschiedene Sachen vor Ort, Wolle, Pappe, Farbe. Daraus können die Leute dann was bauen, das basteln, irgendwas aufschreiben, um damit das Haus zu einem Zuhause zu machen. Organisiert wird diese Ausstellung vom Kunstverein Donnersbergkreis. Der Verein will zeigen, dass ein Zuhause kein fester Ort sein muss. Das kann auch ein Mensch sein oder eine Erinnerung.
2: Die Mitmachausstellung in Kibo ist kostenlos. Eröffnet wird sie heute Abend um 18 Uhr und sie läuft dann bis Mitte August.
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2: Ja, vereinzelt gibt es noch Schauer und Gewitter hier in der Westpfalz. Auch in der Nacht kann es gebietsweise wieder regnen oder gewittern. Morgen dann Sonne und Wolken im Wechsel, kaum noch Regen. 26 bis 30 Grad die Temperaturen morgen.
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5: 3 Minuten nach halb 4. Vorsicht auf der B10 Stuttgart Richtung Ulm zwischen Ebersbach an der Vils und Göppingen Zentrum West. Fahrradfahrer auf der Bundesstraße. Dann ist viel los auf den Straßen. Viel Reiseverkehr. Deswegen hier nur die größten Staus ab 20 Minuten Zeitverlust. A3 Würzburg Richtung Frankfurt zwischen Weibersbrunn und Goldbach. 7 Kilometer Stau. Knappe halbe Stunde dauert's länger. A3 Frankfurt Richtung Würzburg zwischen Frankfurt Süd und Offenbacher Kreuz. Ein LKW-Unfall. 5 Kilometer Stau. 20 Minuten plus. A5 Karlsruhe Richtung Frankfurt zwischen Bruchsal und Waldorf-Wiesloch. Baustelle 9 Kilometer stockend. Verzögerung 20 Minuten. A5 Karlsruhe Richtung Basel zwischen Baden-Baden und Achern. Geräumte Unfallstelle, aber immer noch 10 Kilometer Stau. A8 München Richtung Stuttgart zwischen Ulm-West und Hohenstadt. 7 Kilometer stockender Verkehr. Verzögerung 20 Minuten. A8 Stuttgart Richtung Karlsruhe zwischen Heimsheim und Pforzheim-Ost. Baustelle 8 Kilometer Stau. 30 Minuten plus. Nochmal die A8 in der Gegenrichtung. Stuttgart Richtung München. Zwischen Hohenstadt und Ulm-West Unfall auf der rechten Spur. 6 Kilometer Stau, 40 Minuten plus. A96 Lindau Richtung München. Zwischen Leutkirch West und Eitrach. Unfall, linke Spur gesperrt. 5 Kilometer Stau, 20 Minuten Verzögerung. Dann die Schweiz A2 Luzern Richtung Gotthard. Da dauert es länger zwischen Wassen und Göschenen. 40 Minuten, nämlich 4 Kilometer Stau. Und dann haben wir noch eine Gefahreninformation für die Stadt Heilbronn. Im Bereich der Weinsberger Straße brennt es. Die Feuerwehr ist im Einsatz. Bitte hier in diesem Bereich Fenster und Türen geschlossen halten. Alle Verkehrsinfos, auch die kürzeren Staus, finden Sie alles auf swr4.de und auch in der swr4-App. Ihnen allen gute Fahrt, kommen Sie gut an.
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5: Wo und wann haben Sie schwimmen gelernt? Haben wir Sie vorhin schon gefragt und wir haben schon die Geschichte gehört von Alfred Drumm aus Gaggenau. Der hat es geschafft vom wasserscheuen Jugendlichen mit 16 bis hin zum Rettungsschwimmer. Und das in 1,5 Jahren muss man erstmal hinkriegen. Und dass man auch schon mit 3 Jahren oder sogar mit 4 Jahren schwimmen lernen kann, das hören wir gleich nach 3 Hits.
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0: Wenigstens hier im Radio regnet Supertramp. It's raining again hier bei SWR 4 und wir gehen schnell auf die Straße, damit Sie sicher ankommen. Vorsichtig fahren auf der A3 Nürnberg Richtung Frankfurt. Zwischen Würzburg-Randersacker und Würzburg-Heidingsfeld eine ungesicherte Unfallstelle und hier sind auch Personen auf der Fahrbahn. Rosi Koser hat uns aus Waldkirch geschrieben. Wir hatten ja gefragt, wie und wo haben Sie denn schwimmen gelernt? Und Rosi hat in einem kleinen wilden Fluss schwimmen gelernt. Anfang der 60er war das in der Wildgutach in Simonswald. Sie schreibt, da haben die Jungs aus Steinen Wasserbecken gebaut. Mit den Händen hat man sich dann an den Steinen festgehalten und nur mit den Füßen geübt. Und mit den Händen wurde im Stehen dann geübt. Und irgendwann hat's einfach geklappt. Da war die kleine Rosi 8. Man kann aber auch schon viel früher schwimmen lernen. Hören Sie mal.
1: Hier stark mal danke, Freitag in Reutlingen. Ich habe schwimmen gelernt mit 4 Jahren, mein Bruder mit 3 Jahren. Im Reutlinger Hallenbad, da war ein super Bademeister, ein Herr Blaue. Und nachher waren wir im DLRG beim Wettschwimmen. Wir waren da also immer dabei.
2: Rosmarie Rother aus Zwiefalde. Als ich 30 war, hat man in Zwiefalde, das ist ein wunderschönes kleines Ort, hat man da ein neues Schwimmbad gebaut. Und natürlich hat da niemand schwimmen können. Und dann ist halb Zwiefalde in die nächstgelegene Stadt, nach Riedlingen, und hat dort im Winter schwimmen gelernt. Und es war so ein Erlebnis. Es waren, so wie ich, 30-Jährige bis zu 60-Jährige dabei und alle haben es geschafft.
3: Gabriele Hoffmann in Heidelberg. Bei mir gab es noch keine Schwimmkurse, sondern ich bin aufgewachsen in Passau an der Donau. Und die großen Jungs sind mit der Zille immer über die Donau gefahren. Und ich durfte als 5-Jährige da mal mit. Und was haben sie gemacht? Sie haben mich einfach in die Donau geworfen und haben gesagt, schwimm. Geschwommen bin ich nicht, sondern gepaddelt. Aber ich bin nicht untergegangen.
0: Ja, und das ist ja das Allerwichtigste, das Nicht-Untergehen. Egal, ob man paddelt oder schwimmt. Hauptsache, man kann sich über Wasser halten und bekommt mit der Zeit Sicherheit. Schwimmen können, ganz wichtig, gerade jetzt im Sommer, wenn es rausgeht, an die Badeseen oder auch ans Meer. Dankeschön für Ihre Anrufe hier bei SWR 4.

Tegeleda Maria um 4:06. Vorsichtig fahren bitte auf der A67 Mannheim Richtung Darmstadt. Zwischen Lorsch und Gernsheim eine ungesicherte Unfallstelle und das Ganze auf der linken Spur. Hier bitte vorsichtig unterwegs.

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7: 16 Uhr im Studio Christiane Sütterle. Bundeskanzler Merz drängt auf Schutz der EU-Außengrenzen. Der Streit über den Abbau von Lava in der Vulkaneifel geht weiter. Das Wetter in Rheinland-Pfalz, Sonne und Wolken am Abend in der Pfalz, Schauer und Gewitter, heute Nacht 20 bis 14 Grad. Bundeskanzler Merz hat Spanien aufgefordert, die Außengrenzen der EU zu schützen. Zehntausende Migranten sind aus Marokko kommend in die spanische Exklave Ceuta geflüchtet. Aus dem ARD-Hauptstadtstudio Georg Schwarte.
8: Merz ließ schriftlich mitteilen, Spanien müsse die Situation möglichst schnell wieder in den Griff bekommen. Er stehe im Kontakt mit der spanischen Regierung und begrüße die spanische Absicht, die so wörtlich illegalen Migranten nicht auf den europäischen Kontinent zu lassen. Zugleich erwarte der Bundeskanzler, dass Marokko die Migranten unverzüglich wieder zurücknehme. Der spanische Ministerpräsident Sanchez hat mittlerweile das Militär aktiviert und ist selbst vor Ort in Ceuta eingetroffen. Frankreich verstärkt seit gestern Abend seine Kontrollen an der spanischen Grenze, während die ersten EU-Staaten den Ausschluss Spaniens aus dem EU-Schengen-Raum fordern.
7: Die Bundesfördermittel für altersgerechten Umbau von Wohnungen sind ausgeschöpft. Wie das Bauministerium mitteilte, können bei der KfW-Förderbank keine Anträge mehr gestellt werden. Laut Ministerium wurden in diesem Jahr 50 Millionen Euro für 26.000 Haushalte bewilligt, um beispielsweise Aufzüge einzubauen oder Türschwellen zu entfernen. Ob es im nächsten Jahr wieder Fördergeld gibt, ist noch unklar. In der Vulkaneifel geht der Streit um den Lavaabbau am Scharteberg weiter, trotz eines Urteils des Oberverwaltungsgerichts. Das Gericht hatte entschieden, den Scharteberg nicht mehr als Naturdenkmal anzuerkennen. Der Kreis Vulkaneifel wirft dem Landesamt für Geologie und Bergbau jetzt vor, einer Firma den Lavaabbau erlaubt zu haben. Das Landesamt bestreitet das. SWR-Reporter Daniel Nowitzki.
9: Laut Landesamt wurden in dem genannten Bescheid nur Fragen zum Naturschutz am Scharteberg geklärt, etwa welche Ausgleichsflächen es bräuchte, falls am Scharteberg abgebaut werden sollte. Seit dem Urteil des Oberverwaltungsgerichts vor 2 Jahren sei ohnehin klar, dass am Scharteberg grundsätzlich abgebaut werden darf. Der Behörde zufolge kann das interessierte Bergbauunternehmen damit beginnen, sobald es einen neuen Hauptbetriebsplan vorlege. Dafür habe das Unternehmen noch bis März nächsten Jahres Zeit. Die Firma baut bereits jetzt unterhalb des Scharteberges Lava ab. Sie will auch den ganzen Berg mit seinen beiden Spitzen abbaggern.
7: In der Debatte über den Verkauf von Teilen der Fußball-Weltmeisterschaften an Investoren wächst der Druck auf FIFA-Chef Infantino. Jetzt ist einer seiner engsten Berater zurückgetreten. Immer mehr Verbände sind gegen die Infantino-Pläne. Aus der SWR-Sportredaktion Martin Thiel.
10: Nach Europa, Nord- und Mittelamerika lehnt jetzt auch der asiatische Fußballverband die Pläne von FIFA-Boss Gianni Infantino ab, Teile der WM-Rechte an Investoren zu verkaufen. Damit könnte das Vorhaben scheitern, da diese 3 Verbände mit ihren Ländern über eine Mehrheit bei den 211 Mitgliedern verfügen, die Teil der FIFA sind. Die UEFA, der Europäische Fußballverband, beschloss sogar einstimmig, die FIFA-Turniere zu boykottieren, falls Infantino sein Vorhaben weiterverfolgt. Der FIFA-Boss hatte den Mitgliedsverbänden zuvor eine Frist bis zum 19. September gesetzt, um den Plänen zuzustimmen.
7: Die Supermarktkette Lidl ruft in 10 Bundesländern, auch in Rheinland-Pfalz, Rindersalami zurück. Grund ist der Nachweis von Bakterien, die Durchfall auslösen können. Betroffen ist die Dulano Delikatesse Edelsalami Rind 100 Gramm mit dem Mindesthaltbarkeitsdatum 10.08.2026. Kunden können sie im Geschäft zurückgeben. Die Zeit 16.04 Uhr.
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11: Das erste Sommerferienwochenende in Baden-Württemberg. Viel los auf den Straßen. Hier nur die größten Staus. Ab 20 Minuten Zeitverlust. A3 Nürnberg Richtung Frankfurt zwischen Rottendorf und Würzburg-Heidingsfeld. Unfall. Nur eine Spur frei. 4 Kilometer Stau. 20 Minuten plus. A3 Würzburg Richtung Frankfurt zwischen Weibersbrunn und Goldbach. 9 Kilometer Stau. Halbe Stunde plus. A3 Köln Richtung Würzburg zwischen Frankfurter Kreuz und Offenbacher Kreuz. Ein LKW-Unfall. 7 Kilometer Stau. Auch da knappe halbe Stunde Verzögerung. A5 Basel Richtung Karlsruhe zwischen Dreieckweil am Rhein und Dreieck Neuenburg. Baustelle, nur eine Spur frei, 5 Kilometer Stau, 20 Minuten plus. 20 Minuten dauert es auch länger auf der A6 Heilbronn Richtung Nürnberg. Zwischen Kirchberg und Greilsheim, Bergungsarbeiten auf der rechten Spur, 5 Kilometer Stau. Dann gehen wir auf die A66 Frankfurt Richtung Wiesbaden. Zwischen dem Nordwestkreuz Frankfurt und Frankfurt Höchst. Unfall auf dem linken und dem mittleren Fahrstreifen. 2 Kilometer Stau, knappe halbe Stunde Verzögerung. A67 Mannheim Richtung Darmstadt zwischen Lorsch und Funkstadt Unfall, 11 Kilometer stockend, 20 Minuten dauert's länger. A8 München Richtung Stuttgart zwischen Märklingen und Hohenstadt 10 Kilometer stockend, auch da 20 Minuten plus. 40 Minuten dauert's länger auf der A8 Stuttgart Richtung Karlsruhe zwischen Heimsheim und Pforzheim Ost, die Dauerbaustelle 10 Kilometer Stau. Die Sperrung auf der A8 Stuttgart Richtung München, die ist inzwischen aufgehoben zwischen Augsburg Ost und Dasing, ist nach einem Unfall aber erstmal nur die linke Spur frei, 5 Kilometer Stau, etwa eine Dreiviertelstunde dauert's dort länger und noch A81 Stuttgart Richtung Heilbronn zwischen Stuttgart-Zuffenhausen und Bleidelsheim 9 Kilometer stockend, 20 Minuten Verzögerung. Alle Verkehrsinfos, auch die kleineren Staus, jederzeit auf swr4.de und in unserer App. Ihnen allen gute Fahrt, kommen Sie gut durch.
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11: 32 Grad messen wir als aktuelle Temperatur in Kaiserslautern. 33 sind es in Buchen und auch in Flörsheim-Dalsheim und 34 Grad in Friedrichshafen am Bodensee. Bernd Mattlener mit den weiteren Aussichten.
12: Mal gibt's Sonne, mal Wolken, außerdem teils böigen Wind. Vorerst bilden sich nur wenige Schauer oder Gewitter. Im Laufe des Abends tauchen vermehrt Regengüsse und Gewitter auf. Morgen Vormittag bringen Wolken noch ganz vereinzelt Schauer. Ab der Mittagszeit kommt immer besser die Sonne durch. Es ist zwar schwül, aber nicht mehr so heiß wie zuletzt. Werden bis 26 Grad im Pfälzer Bergland und 30 Grad an der Lauter. Am Sonntag wird es wieder heißer und recht sonnig.
11: Dankeschön, Bernd.
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11: Ja, während in Rheinland-Pfalz die Sommerferien Ende nächster Woche schon wieder vorbei sind, haben sie in Baden-Württemberg, wir hatten es gerade gehört, beim Verkehr vorgestern erst begonnen, viel los. Und egal, ob sie aus dem Urlaub zurückkommen oder jetzt erst starten, bei unserem heutigen SWR4 Sommergeräusch, da kriegen wir alle ein bisschen Fernweh, oder? Das klingt nämlich so. So, und wenn Sie diesen Flieger heute versteckt im schönsten Musikmix irgendwann nochmal hören, dann rufen Sie ganz schnell an und sichern sich mit ein bisschen Glück Ihr DAB Plus Radio für unterwegs. Das passt auf jeden Fall auch noch in Ihren Reisekoffer.
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0: Die rauchige Stimme von Gianna Nannini. Musik aus Bella Italia hier bei SWR 4 I Maschi um genau 16 Uhr und 18 Minuten. Vorsichtig fahren bitte auf der A61 Ludwigshafen Richtung Koblenz zwischen Dorsheim und Waldlaubersheim. Eine ungesicherte Unfallstelle auf der linken Spur. So, jetzt wird's spannend.
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0: Weil es ist unser letztes Sommergeräusch für diese Woche gewesen und das heißt, das ist auch das letzte DAB Plus Radio für unterwegs, was wir verlosen in dieser Aktion. Deswegen wird es jetzt ganz besonders spannend. Wo schicken wir dieses letzte DAB Plus Radio hin? Wir hatten ja gerade den Flieger gehört, diesen hier nämlich, vielleicht haben Sie ihn auch gehört. Der war versteckt. Ui, ist das laut, diese Triebwerke da. Der war versteckt in unserem schönsten Musikmix hier bei SWR 4. Und wir hatten ja gesagt, wenn der Flieger nochmal fliegt, dann rufen Sie ganz schnell an. Und mit etwas Glück gewinnen Sie dann eben dieses letzte DAB Plus Radio für unterwegs. Und dann schauen wir mal, wo wir es hinschicken. Ich würde sagen, wir schicken es nach Eichwald an Petra Scholz. Herzlichen Glückwunsch.
2: Oh, super, super, super. Ja, das freut mich ganz arg. Ich versuche schon 14 Tage jetzt.
0: 14 Tage haben Sie es versucht, ja. Und auf den letzten Drücker, das letzte Radio geht an Sie. Man muss nur Geduld haben, dann klappt das, Frau Scholz.
2: Genau.
0: Sehr schön. Super. Glückwunsch. Wie ist es bei Ihnen im Fliegen? Flugangst oder sind Sie da immer gut dabei?
2: Nee, ich habe ein bisschen Flugangst, ja. So anderthalb, zwei Stunden geht gerade, aber dann
0: wird es dann ein bisschen schwach.
2: Genau.
0: Das heißt, es sind nur Kurzstrecken für Sie angesagt, oder wie?
2: Genau.
0: Wie merken Sie das dann? Also was passiert dann? Sie steigen ein und wie kommt es dann langsam hoch? Oder beschreiben Sie mal.
2: Ich hab davor schon Panik. Was weiß ich, ich kann es gar nicht beschreiben.
0: Okay. Das heißt, Sie fliegen auch nie oder dann schon ab und zu mal, weil man eben auch an Stellen will, wo es mal irgendwie schön ist und wo man hinfliegen muss?
2: Ja, wir sind jetzt letztes Jahr wieder mal geflogen und das war dann auch okay.
0: Man soll ja eh nicht so viel in Sachen Nachhaltigkeit, insofern unterstützt da diese Flugangst ein bisschen, die Flüge ein bisschen einzuschränken. Also Frau Scholz, dann wünsche ich mir ganz viel Spaß. Wo geht der nächste Urlaub hin?
2: Ah, der Urlaub war schon, wir waren auf Korsika und jetzt haben wir noch eine Woche Urlaub bei uns hier im Dorf. In Eichwald gibt es noch das Goldgelb-Festival und da sind wir noch eine Woche. Jeden Abend auf dem Fest, das ist dann auf dem Festival, das ist dann auch toll.
0: Urlaub zu Hause, das macht auch Spaß.
2: Genau.
0: Und Korsika war Fähre oder Flugzeug, um das abzurunden?
2: Das war in diesem Mal Fähre.
0: Das war Fähre, gut, dann tut auch da die Flugangst nichts zur Sache. Wir schicken das schöne DAB Plus Radio für unterwegs nach Eichwald an Petra Scholz und sagen nochmal herzlichen Glückwunsch.
2: Super, vielen Dank.
0: Macht es gut, noch einen schönen Urlaub und dann wünschen wir allen einen schönen Urlaub, die jetzt unterwegs sind. Wir haben es ja vorhin gesagt, heute in Baden-Württemberg geht es so richtig los mit den Ferien. Das erste Ferienwochenende. Deswegen schönen Urlaub mit SWR 4.

Chancey C hier bei SWR 4, I'm not in love. Und das heißt Vorsicht auf der B14 Stuttgart Richtung Backnang. Zwischen Benzstraße und Fellbach Süd. Ein Plastikteil liegt hier auf der linken Spur. Bitte vorsichtig fahren. Gleich die Nachrichten aus Ihrer Region. Gleich nach Elvis Presley hier bei SWR 4.

0: Es ist 16.30 Uhr.
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2: Aus dem Studio Kaiserslautern mit Jan Jaworski. Guten Tag. Ein über 90 Jahre alter Autofahrer hat in Kaiserslautern einen Stromkasten völlig zerstört. FCK-Trainer Lieberknecht hält viel vom alten und neuen Mannschaftskapitän Ritter. Das Wetter morgen Sonne und Wolken, kaum Regen bis 30 Grad. In Kaiserslautern ist bei einem Unfall ein Stromkasten komplett zerstört worden. Ein 90 Jahre alter Mann hat deshalb jetzt Schwierigkeiten mit der Polizei. Was genau passiert ist, berichtet SWR-Reporter Jürgen Rademacher.
3: Ein Müllwagen hatte vor einem Autohaus am Stadtrand in Richtung Otterbach rangiert. Dabei stand der Wagen kurz quer auf der Straße. Der über 90 Jahre alte Autofahrer wollte wohl nicht warten und hatte deshalb versucht, sich über den Bordstein an dem Müllwagen vorbeizuschieben. Dabei hat er einen Stromkasten mitgenommen und regelrecht zerstört. Ohne anzuhalten ist der Mann weitergefahren. Zurückgelassen hat er ein Trümmerfeld mit Autoteilen und Stromkastensplittern. Der Schaden geht in die Tausende. Die Polizei konnte den Mann ermitteln, weil sich Zeugen sein Nummernschild merken konnten. Der über 90 Jahre alte Fahrer ist erst einmal seinen Führerschein los. Außerdem ermittelt die Polizei gegen ihn wegen Fahrerflucht.
2: Ein Bild des völlig zerstörten Stromkastens sehen Sie online bei uns auf SWR Kaiserslautern. Die Asylunterkunft in Kusel hat heute ihren letzten Tag. 11 Jahre gab es die AFA. 11.000 Menschen waren in dieser Zeit dort untergebracht. Die letzten Verbliebenen wurden schon im Mai in andere AFAs gebracht. In Kusel haben laut der zuständigen Aufsichtsbehörde zuletzt noch knapp 30 Beschäftigte dort gearbeitet. Sie werden jetzt woanders eingesetzt. Die Bundeswehr prüft gerade, ob sie das Gelände in Kusel in Zukunft nutzen möchte. Bisher gibt's aber noch nichts Offizielles dazu. FCK-Trainer Thorsten Lieberknecht hat noch einmal untermauert, warum Marlon Ritter Kapitän bleibt. Lieberknecht hat uns gesagt, dass Ritter weiß, worauf es beim FCK ankommt.
4: Marlon ist FCKler durch und durch, er kennt den Club durch und durch, er kennt den Club mit seinen Höhen, mit seinen Tiefen, er kennt den Club mit seinen Tücken und es gibt keinen besseren Transmitter innerhalb einer Mannschaft nach außen hin, noch wie Marlon Ritter, unabhängig davon, wie das letzte Saison war, ob er auf dem Platz steht oder nicht steht.
2: Marlon Ritter ist mittlerweile 31 Jahre alt und spielt seit knapp 6 Jahren für die Roten Teufel.
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2: Ja, vereinzelt gibt es jetzt am Nachmittag und Abend noch Schauer oder Gewitter. Auch in der kommenden Nacht kann es gebietsweise regnen oder gewittern. Die Werte sinken dann stellenweise auf 16 Grad. Morgen haben wir dann Sonne und Wolken im Wechsel und kaum noch Regen. Und maximal werden es morgen 26 Grad in Dellfeld und bis 30 in Dannenfels. Am Sonntag bleibt es dann freundlich, aber es wird kühler hier in der Westpfalz.
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5: 4:35, Vorsicht auf der A7, Würzburg Richtung Ulm, zwischen Feuchtwangen West und Dinkelsbühl-Fichtenau steht ein defekter Laster, rechte Spur ist blockiert, Standstreifen auch. Vorsicht auf der A81, Heilbronn Richtung Würzburg, zwischen Neuenstadt und Möckmühl ein Holzteil auf der mittleren Spur. Dann das erste Sommerferienwochenende in Baden-Württemberg, deshalb viel los, deswegen hier nur die längsten Staus, ab 20 Minuten Zeitverlust. A3 Nürnberg Richtung Frankfurt, zwischen Rottendorf und Würzburg-Heidingsfeld, Unfall, nur eine Spur frei, 4 Kilometer Stau, 20 Minuten dauert es länger. A3 Würzburg Richtung Frankfurt zwischen Weibersbrunn und Goldbach, 9 Kilometer Stau, halbe Stunde plus. A3 Köln Richtung Würzburg zwischen Frankfurter Kreuz und Offenbacher Kreuz, Bergungsarbeiten, 6 Kilometer Stau, auch da knappe halbe Stunde, die es länger dauert. A5 Basel Richtung Karlsruhe zwischen Teningen und Herbolzheim, defektes Fahrzeug in der Baustelle, 10 Kilometer Stau, eine Stunde dauert es länger, viel Geduld. In der Gegenrichtung ab Rust, 5 Kilometer Stau und eine halbe Stunde, die Sie länger brauchen. A66 Frankfurt Richtung Wiesbaden zwischen Nordwestkreuz Frankfurt und Frankfurt Höchst. Unfall auf dem linken und dem mittleren Fahrstreifen. 3 Kilometer Stau, knappe halbe Stunde Verzögerung. A67 Mannheim Richtung Darmstadt zwischen Lorsch und Pfungstadt. Reinigungsarbeiten. 6 Kilometer Stau, knappe halbe Stunde plus. A8 Stuttgart Richtung Karlsruhe zwischen Heimsheim und Pforzheim Ost. Baustelle, 10 Kilometer Stau, 40 Minuten dauert's länger. Die B297 Kirchheim-Unterteck-Nürtingen, die ist zwischen Schlierbach und Kirchheim-Unterteck nach einem Unfall in beiden Richtungen aktuell gesperrt. Und noch die B31 Stockach Richtung Lindau am Bodensee zwischen Friedrichshafen-Mitte und Ehreskirch dauert's auch 20 Minuten länger, hier 5 Kilometer Stau. Alle Verkehrsinfos zum Nachlesen, auch die kürzeren Staus, finden Sie auf swr4.de. rp-online.de und auch in unserer App. Ihnen allen gutes Ankommen, gute Fahrt.
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5: Und gleich mit unserem SWR4-Wetterexperten. Der sagt uns mal, wie wir reinstarten in dieses Wochenende, das da vor uns steht. Ist da irgendwas an Regen in Sicht? Platzregen, Nieselregen, Landregen? Ein Tropfen wäre schon gut. Oder geht's genauso trocken weiter? Hören wir alles gleich. Er erzählt's uns nach 3 Hits.
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0: Die Kings, Waterloo Sunset, hier bei SWR 4. Vorsichtig fahren bitte auf der A6 Mannheim Richtung Heilbronn zwischen Sinsheim-Steinsfurt und Bad Rappenau. Ein defekter Laster auf der rechten Spur. Wir schauen aufs Wetter im Südwesten und das machen wir mit Gernot Schütz in unserem SWR 4 Wetterstudio. Hallo Gernot, grüße dich.
1: Hallo.
0: Ist alles ruhig im Südwesten oder rumpelt's gerade irgendwo?
1: Na, so ein bisschen rumpelt schon im Südosten Baden-Württembergs, so Richtung ja Mittlerer Bodensee und auch Oberschwaben, östliches Oberschwaben und im Allgäu. Ansonsten hier und da auch südlich von Stuttgart auf der Alp noch ein bisschen Regen, aber ohne Gewitter. Und ansonsten in Rheinland-Pfalz sieht es größtenteils ruhig aus, in der Eifel noch kleine Schauer, aber auch das ist harmlos und so ein freundlicher Sonne-Wolken-Mix. Und es ist weiterhin heiß, die Temperaturen aktuell meistens so zwischen 27 und 35 Grad. In der Nacht kommt allerdings nochmal neue Schauergewitter, die treffen vor allem Baden-Württemberg und die Pfalz. Weiter nördlich in Rheinland-Pfalz, da bleibt es doch größtenteils trocken. Das wird so etwa passieren, so ab 22 Uhr bis 2, 3 Uhr morgens. Da zieht es einmal über uns weg und danach ist es dann auch wieder ruhiger bei Tiefstwerten, die zwischen 20 und 14 Grad liegen.
0: Also aufpassen beim Durchlüften heute Nacht. Da sollte man ein bisschen gucken, gerade in Dachwohnungen, sehr beliebt. Da war ich auch schon unterwegs mit dem Handtuch und habe aufgewischt. Wie starten wir dann morgen in den Samstag?
1: Ja, also erstmal freundlich und es wird auch wieder schnell warm. Die Temperaturen steigen dann in der Spitze auf 24 bis 31 Grad. Auch da wieder im nördlichen und mittleren Rheinland-Pfalz häufig trocken, Sonne, Wolken. Und ab der Pfalz, vielleicht auch schon Rheinhessen, südwärts, vor allem Schwerpunkt wieder in Baden-Württemberg, im Tagesverlauf einzelne Gewitter. Also es kriegt nicht jeder was ab, wie das immer so ist bei Gewittern, aber punktuell dann auch wieder kräftigere Regengüsse und Gewitter. Das geht bis in den Abend rein, dann hört's wieder auf. Und wie gesagt, immer noch heiß, wenn auch nicht mehr so heiß wie bisher.
0: Schauen wir noch ganz schnell auf den Sonntag, weil lassen uns einfach das Wochenende als Paket komplett machen.
1: Ja, der sieht dann wieder größtenteils trocken aus. Sonne, Wolken, wahrscheinlich keine Gewitter oder nur ganz, ganz vereinzelt über dem Bergland. Und dann auch schon wieder steigende Temperaturen bis 34 Grad. Und das ist dann auch der Trend für den Montag. Dann teilweise wieder bis 37 Grad und am Nachmittag wieder neue Gewitter. Also es bleibt heiß und leider auch teilweise schwül.
0: Alles beim Alten, könnte man sagen, beim Wetter im Südwesten. Wir sagen Dankeschön an Gernot Schütz und schicken schöne Grüße ins SWR 4 Wetterstudio. Danke dir, tschüss.
1: Ciao.

Paul und Mary müssen wir kurz unterbrechen für diese wichtige Meldung. Falschfahrer nämlich auf der B500 in Baden-Baden. Hier bitte aufpassen zwischen der A5 und dem Europakreisel. Da kommt Ihnen der Falschfahrer entgegen. Fahren Sie äußerst rechts, überholen Sie nicht. Auf der B500 in Baden-Baden. Zwischen der A5 und dem Europakreisel ein Falschfahrer unterwegs. Bitte vorsichtig fahren in beiden Richtungen. Ein Verkehrshinweis von SWR4.

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7: 17 Uhr im Studio Christiane Söderle. Wegen der Lage in Ceuta fordert die EU ein hartes Vorgehen. Der Streit über den Abbau von Lava in der Vulkaneifel geht weiter. Das Wetter in Rheinland-Pfalz, Sonne und Wolken am Abend in der Pfalz, Schauer und Gewitter. Heute Nacht 20 bis 14 Grad. EU-Kommissionspräsidentin von der Leyen hat auf den Ansturm zehntausender Migranten auf die spanische Nordafrika-Exklave Ceuta reagiert. Auf der Plattform X sagte sie, man könne niemanden erlauben, in die EU zu kommen, ohne sich an die Regeln zu halten. Aus Brüssel berichtet Andreas Meyer-Feist.
8: Ursula von der Leyen reagierte mit scharfen Formulierungen. Wir müssen die Schmugglernetzwerke zerschlagen und die Abschiebungen müssen, soweit es unsere Regeln zulassen, zügig erfolgen. EU-Migrationskommissar Magnus Brunner sicherte Spanien mehr Personal und Ausrüstung zu. Brüssel hat auch direkten Kontakt zu den marokkanischen Behörden aufgenommen. Frankreich verstärkte die Grenzkontrollen zu Spanien. Italiens Regierungschefin Giorgia Meloni forderte, den Schengen-Raum mit Spanien auszusetzen. Finnland unterstützt Italiens Vorschlag. In einer Erklärung des Innenministeriums heißt es, Spanien habe es versäumt, die Außengrenzen des Schengen-Raums vor Grenzverletzungen zu schützen.
7: Das spanische Staatsfernsehen berichtet inzwischen, dass von den bis zu 60.000 Menschen, die gekommen waren, 25.000 die spanische Enklave wieder in Richtung Marokko verlassen hätten. Bundesinnenminister Dobrindt hat bekräftigt, dass er die deutschen Grenzkontrollen zu den Nachbarländern beibehalten will, über den September hinaus. Dobrindt sagte in Berlin, der Migrationsdruck auf Europa sei weiter hoch. Das zeige aktuell der massive Ansturm auf die spanische Exklave Ceuta. In Ungarn steht die Stromversorgung auf der Kippe, weil das einzige AKW des Landes nicht mehr gekühlt werden kann. Grund ist das Niedrigwasser der Donau. Katja Janssen aus der ARD-Klimaredaktion.
9: Rund die Hälfte des ungarischen Stroms kommt normalerweise aus dem Atomkraftwerk. Doch jetzt reichen die Saugrohre der Kühlwasserpumpen nicht mehr bis ans Wasser. In Rumänien drohen ähnliche Probleme. Hier liefert das einzige AKW rund ein Fünftel des Stroms. In Frankreich kommen sogar mehr als zwei Drittel aus der Kernkraft. Insgesamt gibt es aber 57 Atomreaktoren und nicht alle werden mit Flusswasser gekühlt. Durch die Ausfälle könnten die europäischen Strompreise steigen, denn während aktuell weniger Atom- und Wasserstrom produziert werden, steigt der Bedarf durch die Hitze.
7: In der Vulkaneifel geht der Streit um den Lavaabbau am Scharteberg weiter, trotz eines Urteils des Oberverwaltungsgerichts. Das Gericht hatte entschieden, den Scharteberg nicht mehr als Naturdenkmal anzuerkennen. Der Kreis Vulkaneifel wirft dem Landesamt für Geologie und Bergbau jetzt vor, einer Firma den Lavaabbau erlaubt zu haben. Das Landesamt bestreitet das. SWR-Reporter Daniel Nowitzki.
10: Laut Landesamt wurden in dem genannten Bescheid nur Fragen zum Naturschutz am Scharteberg geklärt, etwa welche Ausgleichsflächen es bräuchte, falls am Scharteberg abgebaut werden sollte. Seit dem Urteil des Oberverwaltungsgerichts vor 2 Jahren sei ohnehin klar, dass am Scharteberg grundsätzlich abgebaut werden darf. Der Behörde zufolge kann das interessierte Bergbauunternehmen damit beginnen, sobald es einen neuen Hauptbetriebsplan vorlege. Dafür habe das Unternehmen noch bis März nächsten Jahres Zeit. Die Firma baut bereits jetzt unterhalb des Scharteberges Lava ab. Sie will auch den ganzen Berg mit seinen beiden Spitzen abbaggern.
7: Die Staatsanwaltschaft Hechingen ermittelt gegen den CDU-Bundestagsabgeordneten Barreis nach seinem schweren Verkehrsunfall Mitte Juli. Der Vorwurf lautet auch auf fahrlässige Körperverletzung. Barreis soll den Unfall unter Einfluss eines synthetischen Betäubungsmittels verursacht haben. Das habe eine Blutanalyse ergeben. Die Zeit, es ist 17.04 Uhr.
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11: Da haben wir erstmal eine Entwarnung auf der B500 in Baden-Baden. Hier kein Falschfahrer mehr zwischen der A5 und dem Europakreisel. Dann, es ist viel los, Reiseverkehr auf den Straßen im Südwesten. Deswegen hier nur die größten Staus ab 20 Minuten. Zeitverlust A3, Würzburg Richtung Frankfurt zwischen Weibersbrunn und Goldbach. 9 Kilometer Stau, halbe Stunde dauert's länger. A5 Basel Richtung Karlsruhe zwischen Tieningen und Herbolzheim. Defektes Fahrzeug in der Baustelle. 9 Kilometer Stau, eine Stunde plus. A66 Frankfurt Richtung Wiesbaden zwischen Nordwestkreuz Frankfurt und Frankfurt-Höchst. Unfall auf dem linken und dem mittleren Fahrstreifen. 3 Kilometer Stau. Knappe halbe Stunde dauert's länger. A67 Mannheim Richtung Darmstadt zwischen Lorsch und Pfungstadt. Reinigungsarbeiten. 6 Kilometer Stau. Knappe halbe Stunde Verzögerung. A8 Stuttgart Richtung Karlsruhe zwischen Heimsheim und Pforzheim Ost. Baustelle. 8 Kilometer Stau. Verzögerung 30 Minuten. A8 Karlsruhe Richtung Stuttgart zwischen Pforzheim West und Pforzheim Ost. 4 Kilometer Stau. 25 Minuten dauert es länger. Die B297 Kirchham-Unterteck-Nürtingen, die ist zwischen Schlierbach und Kirchham-Unterteck nach einem Unfall in beiden Richtungen gesperrt. B31 Stocker Richtung Lindau zwischen Friedrichshafen-Mitte und Ehreskirch. 5 Kilometer Stau und 20 Minuten, die Sie länger brauchen. Alle Verkehrsinfos, auch die kürzeren Staus, jederzeit zum Nachlesen auf swr4.de und in unserer App. Wir wünschen Ihnen eine gute und entspannte Fahrt.
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11: Und wir schauen für Sie aufs Thermometer. Wir haben nachgemessen und kommen in Leutkirch im Allgäu auf 31 Grad, genauso in Nassau an der Lahn, auch da 31. 33 haben wir in Leonberg und auch bei Ihnen in Germersheim. Bernd Mattlinner mit den weiteren Wetteraussichten Richtung Wochenende.
12: Zunächst bilden sich in teils schwüler Luft kaum Schauer oder Gewitter. Heute Abend tauchen dann in der Pfalz einige Regengüsse und Gewitter auf. Im Laufe der Nacht wird es überall wieder ruhiger. Morgen ist der Himmel erstmal bewölkt. Im Laufe des Tages kommt immer öfter die Sonne raus und die Schwüle geht zurück. Die Temperaturen erreichen 24 Grad in der Nordeifel und 31 Grad in der Vorderpfalz. Der Sonntag wird recht sonnig und wieder bis 33 Grad heiß.
11: Dankeschön, Bernd.
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11: Also, wir haben es gerade gehört, es ist drückend warm draußen vor der Haustür. Da nimmt man natürlich jede Möglichkeit mit, sich irgendwie zu erfrischen. Eine Möglichkeit, eine Nebellanze. Und wenn Sie jetzt sagen, was ist denn das, kenne ich gar nicht, noch nie gehört. Ja, dann geht's Ihnen wie mir. Ich hatte es bis heute auch noch nie gehört. Was bitteschön ist eine Nebellanze und warum ist sie in der Tat sehr erfrischend? Das hören wir gleich nach 3 Hits.
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0: Ray Charles. Hit the road, Jack. Die schönsten Oldies gibt's hier bei uns bei SWR 4 um 16:45 an diesem Freitag. Vorsichtig fahren bitte auf der A5 Basel Richtung Karlsruhe zwischen Riegel und Herbolzheim. Da brennt ein Auto. Bitte aufpassen. Wir schauen nochmal aufs Thermometer kommen. Beispielsweise in Dietz an der Lahn auf 32 Grad. In Niederstetten sind es 34. In Singen 31 Grad. Ja, im Südwesten ist und bleibt es heiß. Und im Landkreis Konstanz in Singen, da waren wir auch gerade schon, da ist es eben auch ziemlich warm. Und deswegen werden da seit heute sogenannte Nebellanzen in der Innenstadt getestet. Das sind, ich habe es nämlich noch nie gehört, 4 flexible Sprühnebelsysteme. Die versprühen also feinstes Wasser, was dann für Abkühlung sorgen soll. Die Menschen in Singen, die sind begeistert. Hören Sie mal.
1: Man kommt mal aus der Hitze raus und die sehr erfrischende, kühle, nass. Einfach nur traumhaft schön.
2: Nass und kalt.
3: Cool. Ich finde toll, dass man was tut, um den Menschen Freude zu bereiten und was es leichter zu machen bei dieser Wärme. Ich finde es ganz toll.
4: Es ist sehr angenehm auf der Haut, ja. Und hat einen kühlenden Effekt. Heute perfekt, während der Hitzewelle.
3: Es war sehr angenehm. Es war so leicht benetzt. Wie wenn man so durch einen leichten Nebel laufen würde.
5: Ja, super, oder? Macht richtig Spaß. Also wenn man sowas auch in der Stadt hat und dann auch noch mit Kindern unterwegs, ist doch wunderbar.
0: Begeisterte Stimmen aus Singen. Und okay, wenn Sie gerade vielleicht keine Nebellanze parat haben, wovon ich fast ausgehe, wir haben auf unserer Internetseite swr4.de ein paar Tipps für Sie zusammengestellt, wie Sie und Ihre Wohnung die Hitzetage in diesem Sommer 2026 besser überstehen. Klicken Sie sich einfach mal rein, swr4.de und immer einen kühlen Kopf bewahren.

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BJ Thomas hier bei SWR 4. Vorsichtig fahren bitte auf der A66 Wiesbaden Richtung Frankfurt. Zwischen Frankfurt Höchst und Eschborn, da liegen Metallteile auf der linken Spur. Jetzt noch Hot Chocolate und danach hier bei SWR 4 in genau 3 Minuten die Nachrichten aus Ihrer Region.

0: Es ist 17.30 Uhr.
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2: Aus dem Studio Kaiserslautern mit Jan Jaworski. Guten Abend. Ein über 90 Jahre alter Autofahrer hat in Kaiserslautern einen Stromkasten völlig zerstört. In der Westpfalz gibt es wieder mehr Arbeitslose und das Wetter morgen Sonne und Wolken, kaum Regen, 26 bis 30 Grad. Ein über 90 Jahre alter Autofahrer hat Ärger mit der Polizei. Er hat in Kaiserslautern einen Stromkasten völlig zerstört. SWR-Reporter Jürgen Rademacher berichtet über den kuriosen Vorfall.
3: Ein Müllwagen hatte vor einem Autohaus am Stadtrand in Richtung Otterbach rangiert. Dabei stand der Wagen kurz quer auf der Straße. Der über 90 Jahre alte Autofahrer wollte wohl nicht warten und hatte deshalb versucht, sich über den Bordstein an dem Müllwagen vorbeizuschieben. Dabei hat er einen Stromkasten mitgenommen und regelrecht zerstört. Ohne anzuhalten, ist der Mann weitergefahren. Zurückgelassen hat er ein Trümmerfeld mit Autoteilen und Stromkastensplittern. Der Schaden geht in die Tausende. Die Polizei konnte den Mann ermitteln, weil sich Zeugen sein Nummernschild merken konnten. Der über 90 Jahre alte Fahrer ist erst einmal seinen Führerschein los. Außerdem ermittelt die Polizei gegen ihn wegen Fahrerflucht.
2: In der Westpfalz waren in diesem Monat knapp 20.000 Menschen arbeitslos gemeldet. Das sind laut Arbeitsagentur rund 700 mehr als noch im Juni. Das soll zu dieser Zeit aber normal sein. Viele junge Leute haben gerade Schule, Ausbildung oder Studium beendet und nur die wenigsten haben direkt einen Job bekommen. Viele melden sich also erstmal arbeitslos. Dazu kommen ausgelaufene Zeitverträge, was laut Arbeitsagentur im Sommer ebenfalls typisch ist. Was macht eigentlich ein Haus zu einem Zuhause? Bei einer Ausstellung in Kirchheimbolanden können Besucher die Frage selbst beantworten und ein Haus bzw. Zuhause mitgestalten. Meine Kollegin Sarah Kortz weiß, wie diese Mitmachausstellung funktioniert.
4: Die Besucher können selbst kreativ werden bei dieser Ausstellung in Kirchheimbolanden. Es ist nämlich so, dass das eigentliche Kunstwerk erst durch das Publikum entsteht. Es gibt einen Ausstellungsraum, in dem steht quasi ein leeres Haus, unter anderem aus Pappe oder Stoff. Und Besucher haben die Aufgabe, dieses Haus mit Leben zu füllen. Dafür gibt es verschiedene Sachen vor Ort, Wolle, Pappe, Farbe. Daraus können die Leute dann was bauen, was basteln, irgendwas aufschreiben, um damit das Haus zu einem Zuhause zu machen.
2: Ja, und die Mitmachausstellung in Kibo ist kostenlos. Eröffnet wird sie heute Abend um 18 Uhr in der Orangerie. Sie läuft dann bis Mitte August.
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2: In der Nacht kann es weiter gebietsweise regnen oder auch gewittern und die Temperaturen gehen runter auf angenehme 16 Grad. Morgen dann Sonne und Wolken im Wechsel und kaum noch Regen hier in der Westpfalz und maximal 26 Grad in Bosenbach und bis 30 Grad werden es morgen in Dietrichingen. Am Sonntag bleibt es freundlich, aber kühler in der Westpfalz.
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5: 3 Minuten nach 5:30, Vorsicht auf der A5 Karlsruhe Richtung Frankfurt zwischen Hemsbach und Heppenheim, defekter PKW auf der linken Spur. Dann viel los auf den Straßen, deswegen nur die größten Staus, ab 15 Minuten Zeitverlust. Wir gehen auf die A3 Würzburg Richtung Frankfurt zwischen Weibersbrunn und Goldbach, dauert es 20 Minuten länger, 5 Kilometer Stau. Dann aktuell Vorsicht auf der A66 Wiesbaden Richtung Frankfurt zwischen Frankfurt-Höchst und Eschborn, Metallteile auf der linken Spur. A5 Basel Richtung Karlsruhe zwischen Efringen-Kirchen und Dreieck-Neuenburg, Baustelle, rechte Spur gesperrt, 3 Kilometer Stau, 15 Minuten plus. Die A5 Basel Richtung Karlsruhe, die ist zwischen Riegel und Herbolzheim gesperrt, dort brennt ein Auto. Vor der Ausleitung 3 Kilometer Stau, die letzte freie Ausfahrt ist Teningen. A5 Karlsruhe Richtung Frankfurt zwischen Kronau und Waldorf-Wiesloch, Baustelle, 8 Kilometer stockend, 15 Minuten Verzögerung. Knappe halbe Stunde dauert es länger auf der A66 Frankfurt Richtung Wiesbaden, zwischen dem Nordwestkreuz Frankfurt und Frankfurt Höchst ein Unfall, 3 Kilometer Stau. A8 Stuttgart Richtung Karlsruhe zwischen Heimsheim und Pforzheim Ost, Baustelle, 8 Kilometer Stau, Verzögerung 30 Minuten. A81 Stuttgart Richtung Heilbronn zwischen Stuttgart-Zuffenhausen und Pleidelsheim, 3 Kilometer Stau, 15 Minuten plus. Die B297 Kirchheim-Unterteck-Nürtingen, die ist zwischen Schlierbach und Kirchheim-Unterteck nach einem Unfall in beiden Richtungen gesperrt. B31 Stockach Richtung Lindau zwischen Friedrichshafen-Mitte und Ehreskirchen, 5 Kilometer Stau und 25 Minuten Verzögerung. Alle Verkehrsinfos, auch die kürzeren Staus, jederzeit zum Nachlesen auf swr4.de und in unserer App. Ihnen allen eine gute und entspannte Fahrt.
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5: Und wir rufen jetzt gleich mal die Polizei hier bei SWR 4. The Police haben wir gleich. Every Breath You Take, davor Exile, Kiss You All Over. Einen schönen späten Freitagnachmittag.
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0: Bobby V. Und die Johnny Man Singers Take Good Care of My Baby. Hier ist SWR 4 um 17:45 an diesem Freitagnachmittag. Und wenn Sie gerade am Kistenpacken sind, weil Sie umziehen, ja, da beneide ich Sie nicht. Das ist immer relativ viel Arbeit, ein Umzug, immer auch eine Menge Rummel natürlich. Und nicht nur für uns Menschen beim Kistenpacken, nein, auch für Haustiere kann so ein Ortswechsel stressig sein. Und deshalb muss auch der für Sie gut geplant werden und damit Sie dann auch im neuen Heim eben gerne bleiben. Jana Meyer aus Kehl hat sich für den Umzug mit ihren Siamkatern Max und Moritz in der SWR4-Sprechstunde mal Tipps bei unserem Tierarzt Ralf Schuh geholt.
1: Wir sind schon zu mir gekommen von einem Umzug aus 70 Kilometer weg und ziehen jetzt nach 2 Jahren wieder um Richtung da, wo sie herkommen, 40 Kilometer in die Hälfte. Und meine Sorge ist, dass sie vielleicht zum ersten Besitzer zurücklaufen.
2: Danke. Okay, also das Wichtigste ist, dass man dann erstmal eine gute Bindung aufbaut. Das erreicht man bei Katzen vorwiegend über Fütterung, dass sie ihren gewohnten Ablauf haben, dass sie die gewohnten Menschen um sich herum haben. Und dann kann man es unterstützen, indem man Endorphine einsetzt. Das sind halt Duftbotenstoffe und diese Duftbotenstoffe gibt es halt zu kaufen. Dann sprüht man erstmal am alten Platz, also von dem sie jetzt wegziehen, mit diesen Endorphinen die Wohnung ein bisschen aus und dann in der neuen Wohnung. Dann würde ich sie die ersten 2-3 Tage mal nicht rauslassen, den Katzen die Gelegenheit geben, so das Terrain ganz langsam irgendwo zu erobern. Dass die dann von da abhauen und zum alten Besitzer zurücklaufen, das ist schon sehr, sehr, sehr, sehr unwahrscheinlich.
0: Gute Umzugstipps für Katzen, gute Ratschläge vom SWR4-Tierarzt Ralf Schuh. Und wenn Sie auch Fragen haben an unseren Tierarzt, dann ist er morgen wieder für Sie da. Morgen ist Samstag, da gibt's wie immer die Sprechstunde hier bei SWR4 von 10 bis 12. Morgen, wie gesagt, mit unserem SWR4-Tierarzt Ralf Schuh. Er freut sich dann über Ihre Anrufe und über Ihre Fragen.

Was ist Liebe? What is love? Fragt Howard Jones hier bei SWR 4. Um 17.53 Uhr, vorsichtig fahren bitte auf der A602. Longlich Richtung Trier zwischen Ehrang und dem Verteilerkreis. Da steht ein defektes Fahrzeug. Und Vorsicht auf der A8 Stuttgart Richtung München zwischen Ulm-West und, bei Ulm-West. So, eine ungesicherte Unfallstelle auf der linken Spur. Und nochmal Vorsicht auf der B36 Karlsruhe Richtung Mannheim zwischen Eggenstein und Leopoldshafen. Ungesicherte Unfallstelle auf der rechten Spur. Und die nehmen wir auch noch mit. Vorsicht auf der B41 Bad Kreuznach Richtung Bad Sobernheim zwischen Weinsheim und Sponheim, Fahrradfahrer auf der Fahrbahn. Kommen Sie gut an. Mein Name Matthias Metner, das war der Freitagnachmittag hier bei SWR 4. Gleich Mike Schieber, er begleitet Sie rein in den Freitagabend und damit ja auch schon so ein bisschen Richtung Wochenende. Machen Sie es gut.

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2: 18 Uhr im Studio Christiane Sütterle. Wegen der Lage in Ceuta fordert die EU ein hartes Vorgehen. In Rheinland-Pfalz steigt vor allem die Zahl junger Arbeitsloser. Das Wetter im Land, Sonne und Wolken, am Abend in der Pfalz Schauer und Gewitter, heute Nacht 20 bis 14 Grad. EU-Kommissionspräsidentin von der Leyen hat auf den Ansturm zehntausender Migranten auf die spanische Nordafrika-Exklave Ceuta reagiert. Auf der Plattform X sagte sie, man könne niemanden erlauben, in die EU zu kommen, ohne sich an die Regeln zu halten. Aus Brüssel berichtet Andreas Meyer-Feist.
3: Ursula von der Leyen reagierte mit scharfen Formulierungen. Wir müssen die Schmugglernetzwerke zerschlagen und die Abschiebungen müssen, soweit es unsere Regeln zulassen, zügig erfolgen. EU-Migrationskommissar Magnus Brunner sicherte Spanien mehr Personal und Ausrüstung zu. Brüssel hat auch direkten Kontakt zu den marokkanischen Behörden aufgenommen. Frankreich verstärkte die Grenzkontrollen zu Spanien. Italiens Regierungschefin Giorgia Meloni forderte, den Schengen-Raum mit Spanien auszusetzen. Finnland unterstützt Italiens Vorschlag. In einer Erklärung des Innenministeriums heißt es, Spanien habe es versäumt, die Außengrenzen des Schengen-Raums vor Grenzverletzungen zu schützen.
2: Das spanische Staatsfernsehen berichtet inzwischen, dass von den bis zu 60.000 Menschen, die gekommen waren, rund 37.500 die spanische Enklave wieder in Richtung Marokko verlassen hätten. Bundesinnenminister Dobrindt hat bekräftigt, dass er die deutschen Grenzkontrollen zu den Nachbarländern beibehalten will, über den September hinaus. Dobrindt sagte in Berlin, der Migrationsdruck auf Europa sei weiter hoch. Das zeige aktuell der massive Ansturm auf die spanische Exklave Ceuta. Die Zahl der Arbeitslosen ist im Juli in Rheinland-Pfalz leicht auf 130.000 gestiegen. Die Quote liegt laut Agentur jetzt bei 5,7%. Besonders betroffen seien junge Frauen und Männer. Diese meldeten sich oft vorübergehend arbeitslos, bevor sie nach der Schule einen Job, eine Ausbildung oder ein Studium aufnehmen. SWR-Wirtschaftsredakteur Alexander Winkler.
4: Für sie gibt es auch noch Chancen auf dem Ausbildungsmarkt. Derzeit seien zwar noch knapp 6.000 Jugendliche auf der Suche nach einem Ausbildungsplatz, gleichzeitig seien aber rund 8.000 Ausbildungsplätze unbesetzt. Die Arbeitsagentur Rheinland-Pfalz ermutigt deswegen junge Menschen. Auch zum jetzigen Zeitpunkt könnten noch Ausbildungsverträge geschlossen werden. Es sei also noch nicht zu spät.
2: Menschen, die in Alzey leben, fühlen sich in der Stadt zunehmend unwohl oder unsicher. Laut der Stadtverwaltung hängt das vor allem mit einer Jugendgruppe zusammen. Von ihr sollen auch Sachbeschädigungen und körperliche Auseinandersetzungen ausgegangen sein. Im Rathaus hat man darauf inzwischen mit verschiedenen Maßnahmen reagiert. SWR-Reporter Markus Volland.
5: Es gibt mehr städtische Ordnungskräfte, die noch intensiver mit der Polizei zusammenarbeiten sollen, um Störungen dieser Gruppe konsequent zu unterbinden. Dazu gehören Ruhestörungen oder Vermüllungen. Bis 24 Uhr ist das Ordnungsamt täglich außer sonntags im Einsatz. Das kostenlose WLAN der Stadt wird ab 19 Uhr abgeschaltet. Damit fällt der Anreiz, abends draußen zu bleiben, weg. Und die Sozialarbeit wird nach den Sommerferien verstärkt. An drei Orten in der Alzeyer Innenstadt sitzen bis spät abends junge Menschen zusammen, reden oder lachen laut. Dadurch fühlen sich Anwohner zunehmend gestört.
2: Die Staatsanwaltschaft Hechingen ermittelt gegen den baden-württembergischen CDU-Bundestagsabgeordneten Barreis nach seinem schweren Verkehrsunfall Mitte Juli. Der Vorwurf lautet auch auf fahrlässige Körperverletzung. Barreis soll den Unfall unter Einfluss eines synthetischen Betäubungsmittels verursacht haben. Das habe eine Blutanalyse ergeben. Bei dem Unfall wurden drei weitere Menschen verletzt. Die Zeit, es ist 18.04 Uhr.
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6: Einen guten Abend auf die Straßen und Vorsicht bitte auf der A8 Stuttgart Richtung München. Zwischen der Raststätte Gröbingen Süd und Tunnel Gröbingen eine ungesicherte Unfallstelle auf der mittleren Spur. Vorsicht auch auf der A81 Würzburg Richtung Heilbronn zwischen der Raststätte Jagsthal West und Möckmühl. Hier liegen Metallteile auf der Fahrbahn. Die Staus, wir fangen an mit der A5 Basel Richtung Karlsruhe. Die ist zwischen Riegel und Herbolzheim gesperrt. Dort brennt nämlich ein Auto. Vor der Ausleitung leider 13 Kilometer Stau. Die letzte freie Ausfahrt ist Freiburg Nord. Haben Sie da viel Geduld. Die A5 Karlsruhe Richtung Basel, also die Gegenrichtung, zwischen Ettenheim und Herbolzheim, 4 Kilometer Stau, die Verzögerung hier bis zu 20 Minuten. Wir gehen auf die A8 Stuttgart Richtung Karlsruhe, zwischen Heimsheim und Pforzheim Ost, Baustelle 8 Kilometer Stau, Verzögerung hier bis zu 30 Minuten. Und die A8 Stuttgart Richtung München, zwischen Märklingen und Ulm West, Unfall auf der linken Spur, 5 Kilometer Stau, Verzögerung hier bis zu 20 Minuten. Und dann noch die Bundesstraßen, die B297, Kirchheim unter Teck Richtung Nürtingen. Die ist zwischen Schlierbach und Kirchheim unter Teck nach einem Unfall in beiden Richtungen gesperrt. Und die B31 Friedrichshafen Richtung Stockach, die ist zwischen Immenstadt und Hagnau 4 Kilometer verstaut. Die Verzögerung hier bis zu einer Viertelstunde. Und alle Verkehrsinfos bekommen Sie bei uns immer zum Nachlesen auf swr4.de. Ich wünsche Ihnen weiterhin eine gute und sichere Fahrt.
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6: Die Temperaturen aktuell in Esslingen, da regnet schon 33 Grad, aber immer noch. Waldshuttingen bedeckt 32 Grad, Wissen bewölkt 29 und in Nierstein bewölkt 34 Grad. Klingt nach Rekordwerte. Ob das so bleibt, das weiß Bernd Mattlener.
7: Zunächst bilden sich in teils schwüler Luft kaum Schauer oder Gewitter. Heute Abend tauchen dann in der Pfalz einige Regengüsse und Gewitter auf. Im Laufe der Nacht wird es überall wieder ruhiger. Morgen ist der Himmel erstmal bewölkt. Im Laufe des Tages kommt immer öfter die Sonne raus und die Schwüle geht zurück. Die Temperaturen erreichen 24 Grad in der Nordeifel und 31 Grad in der Vorderpfalz. Der Sonntag wird recht sonnig und wieder bis 33 Grad heiß.
6: Die Aussichten aus dem SWR 4 Wetterstudio.
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6: Ferienzeit ist Reisezeit und irgendwo begegnen wir uns alle. Wo? Haben Sie eine Ahnung? Welchen Ort ich da meine, das hören Sie hier gleich nach drei Hits am Stück. Der erste ist total entspannt. Chicago, if you leave me now. Viel Spaß dabei.
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0: Entspannte Freitagabend hier mit SWR4 und den Pointer Sisters und Slow Hand. Gibt zwei neue Gefahrenmeldungen von den Straßen. Müssen wir draufschauen. Vorsicht auf der A3 Köln Richtung Frankfurt. Zwischen Rauenheim und Kelsterbach. Hier steht ein defekter PKW auf der rechten Spur. Vorsicht bitte auf der A81 Stuttgart Richtung Heilbronn, der Ausfahrt Pleidelsheim. Hier steckt ein defektes Fahrzeug. Und dann noch ganz neu, Vorsicht auf der A8 Stuttgart Richtung München zwischen der Raststätte Gröbingen Süd und dem Tunnel Gröbingen. Da ist eine ungesicherte Unfallstelle auf der mittleren Spur. Fahren Sie da bitte ganz besonders vorsichtig. Ferienstart nun also auch in Baden-Württemberg. Das erste Sommerferienwochenende ist hier in Rheinland-Pfalz. Da sind die großen Ferien allerdings bald schon wieder vorbei. Wie auch immer, es treffen sich die Menschen bei uns hier im Südwesten entweder auf den Weg in den Urlaub oder wieder auf dem Weg nach Hause. Und wie jedes Jahr gilt, an der Autobahnraststätte treffen wir uns alle wieder. Die Wege der Reisenden kreuzen sich zum Beispiel in Hockenheim an der A6. Und genau dort waren wir, haben uns umgehört, haben mit den Menschen gesprochen über Spritpreise, über Reiseziele und natürlich über die große Hitze.
1: Wir sind gestartet in Quickborn und haben dann auch teilweise eben das Fenster unten, weil einfach durchzog.
2: Keine Klimaanlage?
1: Die ist leer. Das ist das Problem, die muss wieder aufgefüllt werden.
2: Ich bin Gärtnerin von Beruf und dadurch fängt bei mir Hitze sowieso ein bisschen später an als bei allen anderen Leuten. Das ist tatsächlich ein Vorteil in dem Fall.
3: Diese Reise, die stand jetzt schon ein Jahr vorher fest. Wir wählen dann schon auch immer eher Reiseziele aus, die in eher kühleren Gefilden sind. Wir fahren sehr gerne an die Nordsee. Ich habe da auch Familie und wir haben an der Planung tatsächlich nichts verändert.
4: Wir waren zuerst in der Nähe von Innsbruck und sind dann nach Italien weitergefahren und haben auf dem Rückweg aufgrund des guten Wetters noch in Kärnten einen 8-tägigen Stopp gemacht. Also wir haben unsere Urlaubspläne gar nicht geändert, sondern haben es im Prinzip so gemacht, wie wir es ursprünglich geplant hatten. Und auch die Spritpreise haben bei uns gar keinen Einfluss auf die Planung gehabt.
2: Wir würden so oder so fahren und dann muss man sich eben anpassen.
0: Also offensichtlich entspannte Urlauberinnen und Urlauber haben wir da erwischt. An der 6, an den beiden Raststätten Hockenheim Ost und West.

0: Ende der 60er gab es auch schon eine Orgel. Und es wurde getrommelt wie die Weltmeister. Procol Harum, A Whiter Shade of Pale, der SWR 4 am Freitagabend. Wir haben jetzt zwei neue Gefahrenmeldungen. Zunächst eine amtliche Unwetterwarnung für den Nordschwarzwald. Im Raum Baden-Baden, Rastatt-Offenburg, kommt es örtlich zu schweren Gewitter mit heftigen Starkregen um 30 Liter pro Quadratmeter pro Stunde sowie schweren Sturmböen bis 90 km/h und Hagel mit Korngrößen um 2 cm. Und Vorsicht bitte auf der A3, Köln Richtung Frankfurt, zwischen Idstein und Niedernhausen. Hier liegen Metallteile auf der Autobahn. Fahren Sie da bitte ganz besonders vorsichtig.
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1: Um 6:30 eine amtliche Unwetterwarnung für den Nordschwarzwald im Raum Baden-Baden. Rastatt-Offenburg kommt es örtlich zu schwerem Gewitter mit heftigem Starkregen um 30 Liter auf den Quadratmeter pro Stunde sowie schweren Sturmböen bis 90 km/h und Hagel mit Korngrößen um 2 cm. Die Staus A5 Basel Richtung Karlsruhe zwischen Effringenkirche und Dreieck Neuenburg. Baustelle, die rechte Spur ist gesperrt, 3 Kilometer Stau. Und die A5 Basel Richtung Karlsruhe ist zwischen Riegel und Herbolzheim wegen Reinigungsarbeiten gesperrt. Vor der Ausleitung jetzt noch 6 Kilometer Stau. Die letzte freie Ausfahrt ist Freiburg Nord. Nochmal die A5, jetzt Karlsruhe Richtung Basel zwischen Ettenheim und Herbolzheim. 7 Kilometer Stau, Verzögerung hier bis zu 25 Minuten. Wir gehen auf die A8 Stuttgart Richtung München zwischen Eichelberg und Mühlhausen. Unfall auf dem linken und dem mittleren Fahrstreifen. 2 Kilometer Stau, Verzögerung hier bis zu einer Viertelstunde. Die B297 Kirchheim unter Teck Richtung Nürtingen ist zwischen Schlierbach und Kirchheim unter Teck nach einem Unfall in beiden Richtungen gesperrt. Und noch eine amtliche Gefahreninformation jetzt für Geienhofen, Hammenhofen und Horn im Landkreis Konstanz. Hier ist das Trinkwasser verschmutzt. Bitte kein Leitungswasser trinken und Wasser vor der Benutzung abkochen. Und alle Verkehrsinfos gibt es immer zum Nachlesen auf swr4.de. Ich wünsche Ihnen weiterhin eine gute und sichere Fahrt.
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1: Die Temperaturen aktuell in Winnenden bedeckt immer noch 32 Grad, Tuttlingen bedeckt 28 Grad, Bingen bedeckt 31 und Cochem bedeckt und 27 Grad. Im Lauf des Abends tauchen in Baden-Württemberg und in der Pfalz vermehrt Regengüsse und Gewitter auf. Das tritt jedoch nicht alle Regionen gleichermaßen. Später in der Nacht wird es dann fast überall wieder ruhiger, bei Tiefstwerten von 20 bis 14 Grad. Morgen am Samstag, da überqueren einzelne Gewitterschauer Teile Baden-Württembergs. Sonst scheint auch mal längere Zeit die Sonne. Es wird morgen nicht mehr so heiß wie heute mit maximal 24 bis 31 Grad.
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1: Aber das hat sich heute ja schon sehr sommerlich angefühlt. Die Wettermodelle sagen allerdings, die nächste Woche, da wird es wohl leider noch wieder heftiger werden. Wie heiß es wird, das besprechen wir gleich ausführlich mit dem SWR 4 Wetterstudio.
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0: Was für eine großartige Nummer bis heute. I'll find my way home aus Griechenland. John und Vangelis hier. SWR 4. Gibt zwei neue Gefahrenmeldungen. Vorsicht auf der A5 Basel Richtung Karlsruhe in der Ausfahrt Herbolzheim. Eine ungesicherte Unfallstelle auf den Beschleunigungsstreifen. Und Vorsicht bitte auf der A81 Würzburg Richtung Heilbronn zwischen Osterburg und Möckmühl. Hier liegt ein Metallteil auf der rechten Spur. Fahren Sie auch da bitte ganz besonders vorsichtig. Das Wochenende steht vor der Tür. Da könnte man das schöne Wetter ja genießen, wenn es zum einen nicht zu heiß wird und wenn man von einem Gewitter verschont wird. Deshalb jetzt die ausführliche SWR4 Wettervorhersage. Das machen wir mit unserem Wetterexperten Gernot Schütz. Guten Abend, lieber Gernot.
1: Hallo, guten Abend.
0: Gernot, heute Abend gibt es in manchen Gebieten Gewitter. Kommt da genügend Wasser für die Natur runter?
1: Nein, das Problem ist, dass es eben Gewitter sind. Das heißt, punktuell kommt vielleicht mal genug Wasser runter, aber wir bräuchten eben flächendeckenden Regen und der ist überhaupt nicht in Sicht. Im Moment tobt's rund um Baden-Baden. Da gibt's sogar eine amtliche Unwetterwarnung des Deutschen Wetterdienstes. Ansonsten haben sich die Gewitter aus Baden-Württemberg verabschiedet und im Westerwald gibt's auch heftige Gewitter, aber die ziehen jetzt eben nach Nordrhein-Westfalen bzw. Hessen raus. Das ist dann bald vorbei. Generell gibt's auch, wenn das in Baden-Baden, das zieht jetzt auch noch ein bisschen quer so über die Nordhälfte Baden-Württembergs hinweg dann in den nächsten Stunden. Dann gibt es mal eine kleine Pause, aber über Frankreich liegen schon wieder neue Gewitter auf der Lauer dann für den späteren Abend und die Nacht.
0: Für den morgigen Samstag ist ja erfreulich, dass zumindest in Baden-Württemberg das morgen nicht mehr so heftig heiß wird, ne?
1: Genau, die Temperaturspanne insgesamt für Rheinland-Pfalz und Baden-Württemberg liegt zwischen 24 und 31 Grad. Und auch morgen tagsüber werden wir im Lauf des Tages nach einem recht freundlichen Start dann wieder eben einzelne Schauergewitter bekommen. Das gilt insbesondere für Baden-Württemberg und wahrscheinlich auch für die Pfalz. Ob auch Rheinhessen und eventuell der Hunsrück betroffen sind, das ist im Moment, da sind sich die Modelle noch nicht ganz einig. Also ausschließen würde ich das in diesen Regionen auch nicht. Und auch wie gesagt, auch in Baden-Württemberg trifft es eben nicht jeden, aber da ist halt die Schauergewitterwahrscheinlichkeit am höchsten und das eben bei maximal 31 Grad mal so ein bisschen durchschnaufen.
0: Und die Aussichten auf Sonntag und die neue Woche, da habe ich gehört, es wird schon wieder heißer.
1: Genau, der Sonntag wird zwar gewitterfrei sein für die allermeisten, aber schon wieder bis 34 Grad am Oberrhein. Aber davon mal abgesehen ist auch der Sonntag noch einigermaßen okay von den Temperaturen, vom Wetter her ja sowieso. Und am Montag schon wieder bis 37, eventuell sogar 38 Grad, also schon wieder ganz, ganz große Hitze. Und auch erst lange Zeit sonnig, aber dann zum Nachmittagabend auch dann wieder schwerpunktmäßig südliches, mittleres Rheinland-Pfalz und vor allem auch Baden-Württemberg wieder einzelne, aber sehr, sehr heftig. Gewitter dann.
0: Das sind die Aussichten. Gernot, ich danke dir sehr dafür. Und das ist hier SWR 4 am Freitagabend.

It Takes Two, Baby, hier in SWR 4 am Freitagabend. Hier gibt es leider zwei neue Gefahrenmeldungen. Vorsicht auf der A3, Frankfurt und Köln. Zwischen Ransbach-Baumbach und Dierdorf, Gefahr durch Aquaplaning. Und Vorsicht bitte auch auf der 81 Schaffhausen Richtung Singen, zwischen Gottmardingen und Hilzingen. Hier eine ungesicherte Unfallstelle auf der rechten Spur und Fahrzeugteile liegen hier auch noch auf der Fahrbahn. Fahren Sie da bitte ganz besonders vorsichtig. Die Abendgedanken gibt's auch heute Abend hier, gleich in SWR 4.

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Guten Abend. Sichern. Dieses Wort kennen wir aus der Werbung. Verlockend wird uns vor Augen geführt, was morgen vielleicht schon nicht mehr zu haben ist. In allen Variationen.

0: 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Die französische Autorin und Mystikerin Madeleine Delbrel verwendet dieses Wort ganz anders. Sie fragt nicht, wie ich mir selbst etwas sichern kann, sondern wie es gelingen kann, Gott einen Ort zu sichern. Mitten in meinem Alltag, mit seinen Herausforderungen, im Wettbewerb und in der Jagd nach Vorteilen. Gott einen Ort zu sichern, das schaffe ich selbst nicht. Auch nicht durch viele Gebete oder häufige Gottesdienstbesuche. Auch zu meinen, ich müsste Gott erst herbeiholen, das wäre ein gewaltiger Irrtum. Gott ist längst da. Es geht darum, ihm Raum zu geben, den ich so oft mit anderen Dingen fülle. Nahe bei meiner Wohnung steht eine romanische Dorfkirche, seit fast 900 Jahren. Ich gehe gerne dorthin. Sie ist ein guter Ort zum Aufatmen und Nachdenken, ein Ort der Stille. Dort spüre ich, Gott wohnt nicht zwischen alten Mauern. Gott wohnt in mir, in meinen Mitmenschen, dort, wo Sie und ich lieben und leiden, hoffen und zweifeln. Vielleicht ist das der Ort, den Gott sucht, ein offenes Herz. In einem modernen Kirchenlied heißt es, weißt du, wo der Himmel ist? Die Antwort lautet, du bist mittendrinnen. Ein schöner Gedanke. Der Himmel beginnt nicht erst irgendwann und irgendwo, er ist schon da, hier und jetzt. Davon erzählt auch die Bibel in der Geschichte der Taufe Jesu. Kaum hat Johannes Jesus im Jordan getauft, öffnet sich der Himmel. Gott sucht keinen fernen Ort. Ein offenes Herz genügt, mehr braucht es nicht. Gott einen Ort sichern. Vielleicht heißt das ganz einfach, ihm Raum geben. In meinem Leben, in meinem Herzen und überall dort, wo Menschen einander lieben, sich tragen und nicht allein lassen. Der Himmel? Vielleicht bin ich tatsächlich mittendrin. Klaus Scheunig aus Bliskastel von der Katholischen Kirche.
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2: 19 Uhr im Studio Christiane Söterle. Innenminister Dobrindt will die Grenzkontrollen verlängern. Alzey geht verstärkt gegen eine Jugendgruppe vor. Das Wetter im Land. Heute Abend in der Pfalz Schauer und Gewitter, am Samstag immer öfter Sonne bei 24 bis 31 Grad. Bundesinnenminister Dobrindt hat bekräftigt, dass er die deutschen Grenzkontrollen verlängern will, und zwar bis über den September hinaus. Als Grund nennt der CSU-Politiker den Ansturm der Migranten auf die spanische Exklave Ceuta in Nordafrika. Georg Schwarte berichtet.
3: Für Bundesinnenminister Dobrindt ein klarer Beweis für die so wörtlich weiter volatile Lage bei der illegalen Einwanderung. Zuvor hatte Kanzler Merz Spanien aufgefordert, die Lage an seinen Außengrenzen umgehend in den Griff zu bekommen. Er begrüße die spanische Absicht, die Migranten nicht auf den europäischen Kontinent zu lassen, so Merz in einer schriftlichen Erklärung. Außenminister Wadefuhl drängt auf ein schnelles und gemeinsames Handeln der EU, um den Schengen-Raum, eine der größten Errungenschaften, zu schützen und offen zu halten. AfD-Co-Chefin Weidel wiederum forderte, wie zuvor Italien und Finnland auch, notfalls Spanien vom Schengen-Raum auszuschließen.
2: Das Auswärtige Amt warnt vor IT-Fachkräften aus Nordkorea. Sie sollen sich mit falschen Identitäten auf Online-Plattformen um Arbeit bewerben. Mit den Einnahmen aus den Homeoffice-Jobs würden nordkoreanische Kernwaffen- und Raketenprogramme finanziert, heißt es in einer Mitteilung des Auswärtigen Amts. Die nordkoreanischen IT-Fachkräfte seien auch an Diebstahl von Kryptowährungen und sensiblen Informationen beteiligt. Neben Deutschland warnen auch andere Länder wie die USA, Frankreich, Großbritannien und Japan. In Ungarn steht die Stromversorgung auf der Kippe, weil das einzige AKW des Landes nicht mehr gekühlt werden kann. Grund ist das Niedrigwasser der Donau. Katja Jansen aus der ARD-Klimaredaktion berichtet.
4: Rund die Hälfte des ungarischen Stroms kommt normalerweise aus dem Atomkraftwerk. Doch jetzt reichen die Saugrohre der Kühlwasserpumpen nicht mehr bis ans Wasser. In Rumänien drohen ähnliche Probleme. Hier liefert das einzige AKW rund ein Fünftel des Stroms. In Frankreich kommen sogar mehr als zwei Drittel aus der Kernkraft. Insgesamt gibt es aber 57 Atomreaktoren und nicht alle werden mit Flusswasser gekühlt. Durch die Ausfälle könnten die europäischen Strompreise steigen, denn während aktuell weniger Atom- und Wasserstrom produziert werden, steigt der Bedarf durch die Hitze.
2: Menschen, die in Alzey leben, fühlen sich in der Stadt zunehmend unwohl oder unsicher. Laut der Stadtverwaltung hängt das vor allem mit einer Jugendgruppe zusammen. Von ihr sollen auch Sachbeschädigungen und körperliche Auseinandersetzungen ausgegangen sein. Im Rathaus hat man darauf inzwischen mit verschiedenen Maßnahmen reagiert. SWR-Reporter Markus Volland.
5: Es gibt mehr städtische Ordnungskräfte, die noch intensiver mit der Polizei zusammenarbeiten sollen, um Störungen dieser Gruppe konsequent zu unterbinden. Dazu gehören Ruhestörungen oder Vermüllungen. Bis 24 Uhr ist das Ordnungsamt täglich außer sonntags im Einsatz. Das kostenlose WLAN der Stadt wird ab 19 Uhr abgeschaltet. Damit fällt der Anreiz, abends draußen zu bleiben, weg. Und die Sozialarbeit wird nach den Sommerferien verstärkt. An drei Orten in der Alzeyer Innenstadt sitzen bis spät abends junge Menschen zusammen, reden oder lachen laut. Dadurch fühlen sich Anwohner zunehmend gestört.
2: Während die Feuerwehr bei der Bekämpfung der Waldbrände in Frankreich und Spanien vorankommt, sind in Griechenland neue Feuer aufgeflammt. Nordwestlich von Athen mussten Anwohner und Touristen in Sicherheit gebracht werden, teilweise über das Meer mit Booten der Küstenwache und von Fischern. Auf der Insel Kreta kämpften die Einsatzkräfte gegen eine 15 Kilometer lange Feuerfront. Auf Kreta wurden rund 2000 Urlauber in Sicherheit gebracht. Die Zeit, es ist 19.04 Uhr.
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6: Eine amtliche Unwetterwarnung für den Nordschwarzwald im Raum Baden-Baden, Rastatt, Calw. Kommt es örtlich zu schweren Gewittern mit heftigem Starkregen um 30 Liter auf den Quadratmeter pro Stunde sowie schweren Sturmböen bis 90 km/h und Hagel mit Korngrößen um 2 cm. Die Gefahrenmeldungen, Vorsicht auf der A6 Nürnberg Richtung Heilbronn, zwischen Ilshofen-Wolpertshausen und Schwäbisch Hall eine ungesicherte Unfallstelle auf der rechten Spur im Baustellenbereich. Vorsicht auf der B255 Rennerod Richtung Montabaur, zwischen dem Abzweig nach Emmerichenhain und Hellenhahn-Schellenberg, hier liegen Äste auf der Fahrbahn. Vorsicht auf der B54 Limburg Richtung Siegen zwischen Emmerichhain und Salzburg. Hier liegen in beiden Richtungen umgestürzte Bäume. Vorsicht auf der 81 Schaffhaus Richtung Singen zwischen Gottmardingen und Hilzingen. Hier eine ungesicherte Unfallstelle auf der rechten Spur und Fahrzeugteile auf der Fahrbahn. Die Staus, die A5 Basel Richtung Karlsruhe, ist zwischen Riegel und Herbolzheim wegen Reinigungsarbeiten gesperrt. Vor der Ausleitung jetzt noch 6 Kilometer Stau. Die letzte freie Ausfahrt ist Freiburg Nord. Allerdings die parallel verlaufende B3 ist überlastet. Die A5 Kassel Richtung Frankfurt zwischen Friedberg und dem Nordwestkreuz Frankfurt. 4 Kilometer Stau, die rechte Spur ist dort wegen einer Baustelle gesperrt. Eine knappe halbe Stunde Verzögerung, haben Sie hier viel Geduld. Dicker trifft die A5 Karlsruhe Richtung Basel zwischen Lahr und Riegel. 12 Kilometer Stau und stockender Verkehr, hier eine halbe Stunde plus. Wir gehen auf die A6, Heilbronn Richtung Nürnberg, zwischen Kreuz, Feuchtfangen und Kreilsheim und Aurach. Unfall auf der rechten Spur und dem Standstreifen, 5 Kilometer Stau, Verzögerung hier bis zu 25 Minuten. Jetzt die A8 Stuttgart Richtung München zwischen Eichelberg und Mühlhausen. Unfall auf dem linken und dem mittleren Fahrstreifen. 4 Kilometer Stau, hier etwa eine halbe Stunde plus. Und die A8 Stuttgart Richtung München zwischen Ulm Nord und Ulm Ost. Unfall auf der rechten Spur und auf dem Standstreifen. 2 Kilometer Stau. Und die B297 Kirchheim unter Teck Richtung Göppingen. Die ist zwischen Schlierbach und Kirchheim unter Teck nach einem Unfall in beiden Richtungen gesperrt. Und dann noch ganz neu, Vorsicht auf der B414 Herborn Richtung Altenkirchen. Zwischen dem Kreisverkehr an der B255 und Nister-Möhrendorf, hier sind Rinder auf der Fahrbahn unterwegs. Und alle Verkehrsinfos bekommen Sie bei uns immer zum Nachlesen auf swr4.de. Dort, wo es rollt, wünsche ich Ihnen eine gute Fahrt, ansonsten viel, viel Geduld.
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6: Die Temperaturen aktuell in Freiburg im Breisgau bedeckt und 32 Grad. In Crailsheim regnet es aber immer noch 33 Grad. Bacharach bedeckt 29 und Neumagen-Dhron bedeckt und 28 Grad. Die Aussichten aus dem SWR4-Wetterstudio.
7: Zunächst bilden sich in teils schwüler Luft kaum Schauer oder Gewitter. Heute Abend tauchen dann in der Pfalz einige Regengüsse und Gewitter auf. Im Laufe der Nacht wird es überall wieder ruhiger. Morgen ist der Himmel erstmal bewölkt. Im Laufe des Tages kommt immer öfter die Sonne raus und die Schwüle geht zurück. Die Temperaturen erreichen 24 Grad in der Nordeifel und 31 Grad in der Vorderpfalz. Der Sonntag wird recht sonnig und wieder bis 33 Grad heiß.
6: Vielen Dank, Bernd Mattlener.
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6: Und das wird jetzt eine 70er-Stunde, die einfach nur gut tun soll, die sich einfach gut anfühlt. Und genau deshalb jetzt die Bellamy Brothers. Let Your Love Flow.
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Wild Night und Van Morrison hier in SWR 4 um 7:15. Das ist die perfekte Zeit, um mit den schönsten Erinnerungen der 70er jetzt in diesen Abend gemeinsam zu starten. Und jetzt mal Hand aufs Herz. Und da geht einem doch das Herz auf, wenn jetzt gleich diese zarten Andenflöten erklingen werden, weil El Condor Pasa von Simon & Garfunkel hier im Radio laufen wird. War 1970 natürlich ein Nummer 1-Hit bei uns in Deutschland und beinahe auf der ganzen Welt. Die Geschichte dahinter ist fast genauso faszinierend wie die Musik selbst. Paul Simon hat das Stück 1965 in Paris gehört, gespielt damals von der Folkloregruppe Los Incas. Er war damals so begeistert von den Panflöten, dass er einen englischen Text dazu geschrieben hat. Er hat geglaubt damals, das sei ein altes Volkslied, ist aber gar nicht so, hat ein peruanischer Komponist geschrieben. Aber bis heute ist es unvergleichbar wunderschön geblieben. Lehnen Sie sich zurück, genießen Sie dieses wunderbare Gefühl jetzt von Freiheit mit Simon & Garfunkel. El Condor Pasa, jetzt hier in den 70ern 7:07 in SWR 4.

Mal Musik zum Aufwachen. Knock on Wood, hier den 70er nach 7 in SWR 4. Vorsicht auf der A6 Heilbronn Richtung Mannheim zwischen Schwetzingen-Hockenheim und Mannheim-Schwetzingen. Hier steht ein defektes Fahrzeug auf der rechten Spur. Im Baustellenbereich fahren Sie da bitte ganz besonders vorsichtig. Und jetzt wieder Musik zum Entspannen in den 70er nach 7. Don McLean, American Pie in SWR 4. Hello.

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1: Um 19:30 zunächst die amtliche Unwetterwarnung für Baden-Württemberg. In der Mitte des Landes kommt es örtlich zu schweren Gewittern mit heftigem Starkregen. Wie viel Liter pro Quadratmeter steht hier nicht, aber es gibt schwere Sturmböen bis 90 Kilometer pro Stunde und Hagel mit Korngrößen um 2 Zentimeter. Betroffen ist aktuell ein Gebiet von Rastatt bis Stuttgart. Vorsicht auf der A6 Heilbronn Richtung Mannheim zwischen Schwetzingen-Hockenheim und Mannheim-Schwetzingen. Hier steht ein defektes Fahrzeug auf der rechten Spur im Baustellenbereich. Die Staus, die A5 Basel Richtung Karlsruhe, ist zwischen Riegel und Herbolzheim wegen Reinigungsarbeiten gesperrt. Vor der Ausleitung 6 Kilometer Stau. Die letzte freie Ausfahrt ist Freiburg-Nord. A5 Kassel Richtung Frankfurt zwischen Friedberg und dem Nordwestkreuz Frankfurt. 4 Kilometer Stau. Die rechte Spur ist dort wegen einer Baustelle gesperrt. Die Verzögerung hier bis zu 20 Minuten. Die A5 Karlsruhe Richtung Basel zwischen Lahr und Riegel. 5 Kilometer Stau. Verzögerung hier bis zu 40 Minuten. Haben Sie viel Geduld. Wir gehen auf die A6, Heilbronn Richtung Nürnberg, zwischen Kreuz Feuchtwangen-Crailsheim und Aurach. Unfall auf der rechten Spur und auf dem Standstreifen, 7 Kilometer Stau, Verzögerung hier bis zu 35 Minuten. Jetzt die A8, Stuttgart Richtung München, zwischen Eichelberg und Mühlhausen, 3 Kilometer Stau. Und dann noch die B297, Kirchheim-Unterteck Richtung Göppingen, die ist zwischen Schlierbach und Kirchheim-Unterteck nach einem Unfall immer noch in beiden Richtungen gesperrt. Und alle Verkehrsinfos gibt es bei uns immer zum Nachlesen auf swr4.de. Ich wünsche Ihnen weiterhin eine gute und sichere Fahrt.
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1: Die Temperaturen aktuell in Baden-Baden bedeckt 28 Grad, Pfullendorf bewölkt 26 Grad, Remagen bewölkt 24 und Rennerod bedeckt um 22 Grad. Im Lauf des Abends tauchen in Baden-Württemberg und in der Pfalz vermehrt Regengüsse und Gewitter auf. Das trifft jedoch nicht auf alle Regionen gleichermaßen zu. Später Nacht wird es dann fast überall wieder ruhiger, bei Tiefstwerten von 20 bis 14 Grad. Morgen am Samstag, da überqueren einzelne Gewitterschauer Teile Baden-Württembergs. Sonst scheint auch mal längere Zeit die Sonne. Es wird morgen nicht mehr so heiß wie zuletzt, mit maximal 24 bis 31 Grad.
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1: Es gibt ja Musikstücke, die berühren uns vom ersten Ton an. Dust in the Wind von Kansas ist genauso ein Stück. Ein Lied, das uns daran erinnern soll, wie kostbar jeder einzelne Augenblick ist. Hier sind Kansas.
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Der Do Run Run, das waren Namen für Musikstücke in den 70ern. Hier ist SWR 4 am Freitagabend und Sie hören die 70er nach 7. Wir gehen zurück ins Jahr 1973. Da haben die Stones mit einer Gänsehautballade weltweit einen Riesenerfolg gehabt. Ein absoluter Jahrhunderthit war das. Aber wer um alles in der Welt war eigentlich diese geheimnisvolle Angie? Jahrzehntelang haben alle auf die Ehefrau von David Bowie getippt. Doch die Wahrheit ist viel, viel wilder. Gitarrist Keith Richards hat den Song in einer Entzugsklinik in der Schweiz geschrieben. Als er frisch vom Heroin runter war, da floss der Name Angie einfach so aus ihm heraus, hat uns mal im Interview erzählt. Quasi als Symbol für den körperlichen Befreiungsschlag. Und dann noch eine andere Geschichte. Kurz danach kam die Tochter auf die Welt und die hat zufällig den Namen Angie bekommen, also Angela eigentlich. Also wie auch immer, Mick Jagger hat aus allem daraus einen Song gebastelt und hat dieses herzzerreißende Textstück noch draufgelegt über eine zerbrochene Liebe und dann war die Symbiose, die Komposition perfekt. Das Faszinierende, bis heute berührt uns dieser Song wie am ersten Tag. Egal ob er im Radio läuft, ob er im Film zu hören ist oder live im großen Stadion, dieses Flehen in Jaggers Stimme altert einfach nicht. Deshalb jetzt hier in SWR 4 pure Rockgeschichte in unseren 70ern nach 7. Hier sind die Stones und Angie.

Jackson Browne und Stay hier in unseren entspannten 70ern nach 7 am Freitagabend hier in SWR 4. Bis ran an die 20 Uhr Nachrichten kriegt man noch zwei 70er Klassiker unter. Einmal von Gilbert O'Sullivan, Matrimony, und für alle, die momentan nur Regen abbekommen und hoffentlich kein starkes Gewitter oder ähnliches, Here Comes That Rainy Day Feeling Again. Hier sind die Fortunes in den 70ern nach 7 in SWR 4.

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4: Um 20 Uhr mit Lydia Wagner. Wegen des Ansturms von Migranten in der spanischen Exklave Ceuta präzisiert die EU-Kommission jetzt, es kann gar nicht sein, dass viele tausend Menschen einfach so aufs europäische Festland kommen. Denn Ceuta gehört zwar zu Spanien, befindet sich aber auf dem afrikanischen Kontinent und ist damit nicht Teil des Schengen-Raums. Die EU bietet Spanien Hilfe an. Andreas Meyer-Feist hat die Details.
5: Ein Soforteinsatzpool der EU-Grenzschutzagentur Frontex steht bereit, um mitzuhelfen, die Lage wieder unter Kontrolle zu bringen, wenn Spanien um entsprechende Unterstützung bittet. Die Einheit besteht aus insgesamt 7000 Kräften. Sie wurde erst neu eingerichtet, um sie bei Krisenlagen gezielt an den Außengrenzen einzusetzen. Viele EU-Regierungen fürchten, dass Geflüchtete auf das Festland gebracht werden und von dort weiterziehen. Frankreich verstärkte seine Grenzkontrollen zu Spanien, um Geflüchtete wieder zurückschicken zu können.
4: Das Auswärtige Amt warnt vor IT-Fachkräften aus Nordkorea. Die Nordkoreaner sollen sich mit falschen Identitäten aus anderen Ländern bewerben und aus dem Homeoffice über Online-Plattformen aus ihrem Heimatland arbeiten. Mit den Einnahmen würden unter anderem das nordkoreanische Kernwaffen- und Raketenprogramm finanziert. Außerdem bestehe die Gefahr, dass sensible Daten gestohlen werden könnten. Neben Deutschland warnen auch die USA, Japan und weitere Partnerstaaten. Die Staatsanwaltschaft Hechingen ermittelt gegen den CDU-Bundestagsabgeordneten Thomas Bareis nach seinem schweren Verkehrsunfall Mitte Juli. Es geht um Betäubungsmittel. Clara Keuthen.
6: Die Staatsanwaltschaft ermittelt wegen des Anfangsverdachts der fahrlässigen Straßenverkehrsgefährdung und fahrlässigen Körperverletzungen. Sie wirft Bareis vor, einen schweren Verkehrsunfall unter dem Einfluss eines synthetischen Betäubungsmittels verursacht zu haben. Das zeige das Ergebnis einer Blutanalyse. Bei dem Unfall auf der B27 nahe Hechingen war sein Auto mit einem anderen Auto kollidiert. Dabei wurden Bareis und drei weitere Personen verletzt. Für das Verfahren hat die Staatsanwaltschaft die Aufhebung der Immunität des CDU-Politikers beantragt. Bisher hat sich Bareis in der Sache auf Anfrage des SWR nicht geäußert.
4: Der britische Premier Burnham fordert, dass FIFA-Chef Infantino zurücktritt. Er sei der falsche Mann an der Spitze des Fußball-Weltverbandes, so Burnham. Vorher hatten schon große Kontinentalverbände mit einem Boykott gedroht, wegen Infantinos Plänen, die Fußball-Weltmeisterschaft in Teilen an private Investoren zu verkaufen. Das Wetter in Baden-Württemberg und Rheinland-Pfalz. In der Nacht entstehen neue Schauer oder Gewitter, Tiefstwerte 20 bis 14 Grad. Morgen gibt es dann wieder Sonne und Wolken, bis zum Mittag kann es aber nochmal Schauer und Gewitter geben. Es wird kühler, höchstens 24 bis 31 Grad. Die Zeit, es ist 20.03 Uhr.
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7: Vorsicht auf der A864 Donaueschingen Richtung Bad Dürrheim. Zwischen Donaueschingen und Dreieck Bad Dürrheim hier liegen zwei Müllsäcke auf der linken Spur. Immer noch besteht die amtliche Unwetterwarnung für Baden-Württemberg. In der Mitte des Landes kommt es örtlich zu schweren Gewittern mit heftigem Starkregen um 30 Liter pro Quadratmeter pro Stunde sowie schweren Sturmböen bis 100 Kilometer in der Stunde und Hagel mit Korngrößen um 3 Zentimeter. Betroffen ist ein Gebiet von der Ortenau über den Enzkreis und den Raum Calw bis in den Großraum Stuttgart. Die Staus, die A5 Basel Richtung Karlsruhe, ist zwischen Riegel und Herbolzheim wegen Reinigungsarbeiten gesperrt. Vor der Ausleitung 6 Kilometer Stau, letzte freie Ausfahrt ist Freiburg Nord. Die parallel verlaufende B3 ist überlastet. In der Gegenrichtung zwischen Ettenheim und Herbolzheim 5 Kilometer Stau, hier bis zu einer halben Stunde Verzögerung. A5 Kassel Richtung Frankfurt zwischen Friedberg und dem Nordwestkreuz Frankfurt. 4 Kilometer Stau, die rechte Spur ist dort wegen einer Baustelle gesperrt. Verzögerung hier bis zu einer Viertelstunde. Wir gehen auf die A6 Heilbronn Richtung Nürnberg zwischen Kreuz Feuchtwangen-Kreilsheim und Aurach. Jetzt noch 6 Kilometer Stau, die Unfallstelle ist aber mittlerweile geräumt. Jetzt die A8 Stuttgart Richtung München zwischen Eichelberg und Mühlhausen. 4 Kilometer Stau, Verzögerung hier bis zu einer Viertelstunde. Weiter Stuttgart Richtung München zwischen Ulm Nord und Ulm Ost. Da gibt es einen Unfall auf der rechten Spur und auf dem Standstreifen. 4 Kilometer Stau, Verzögerung hier bis zu 20 Minuten. Die B297 Kirchheim unter Teck in Fahrt Richtung Göppingen ist zwischen Schlierbach und Kirchheim unter Teck nach einem Unfall immer noch in beiden Richtungen gesperrt. Und alle Verkehrsinfos bekommen Sie bei uns immer zum Nachlesen auf swr4.de. Dort, wo es rollt, wünsche ich Ihnen eine gute Fahrt. Ansonsten viel Geduld.
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7: Und damit nochmal einen schönen guten Abend und herzlich willkommen zu diesem SWR4 Sommerabend am Freitagabend. Die passende Musik kommt nämlich jetzt aus Ihrem Lieblingsradio. Gleich das total entspannte Desperado von den Eagles. Kommt gleich nach den Detroit Spinners und I'll Be Around.
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0: Also ich frage mich immer, wenn das Lied läuft, wie viele Kinder wurden gezeugt, während dieses Lied nebenbei lief? Das passiert in meinem Kopf. Cry to me hier in SWR 4 am Freitagabend. Gibt eine neue Gefahrenmeldung. Vorsicht auf der A5, Basel Richtung Karlsruhe. In der Ausfahrt Rastatt Nord läuft eine Unfallaufnahme. Fahren Sie da bitte ganz besonders vorsichtig. So, auch heute Abend blicken wir wieder zum Loreley-Felsen und zur vermutlich schönsten Open-Air-Bühne bei uns hier im Südwesten. Ende der 80er Jahre, da sind die Fantastischen Vier dort das erste Mal von vielen Malen am Loreley-Felsen aufgetreten. Und in unserem neuen Podcast Open Air 50 Jahre Loreley, da schwärmt Thomas D. von den Fantastischen Vier in den allerhöchsten Tönen.
1: Ich weiß noch genau, wie sich das angefühlt hat. Die Bühne war riesig. Da ging die Tribüne, also da, wo die Zuschauer sind, ging so hoch wie in so einer Mega-Arena. Und das war das größte Ding, was ich in meinem Leben je gesehen habe. Und dann betrete ich knapp 20 Jahre später die Bühne wieder und die ist voll klein. Das ist ja eine ganz süße Outdoor-Location. Da könnte man ja fast Puppenspiele drauf, oder nicht ganz. Oder meine Erinnerung spielt mir einen Streich, weil damals war das riesig und mittlerweile ist es eigentlich angenehm süß, vertraut und so ein bisschen was Kleineres, was man so zwischendrin mal spielen kann. Diese Konzertlocations sind extrem wichtig, finde ich. Das ist ja etwas, das hat eine Geschichte und da hängen natürlich auch bei ganz vielen Leuten viele Geschichten dran. Also was muss man immer supporten.
2: Und die Loreley trumpft mit einer architektonischen Besonderheit in Bezug auf das Publikum auf.
1: Durch diese steile Amphitheaterbühne sind die relativ nah dran und es ist ein Konzert, wo du nicht das Gefühl hast, du spielst ein Stadion, sondern du spielst eine schöne Open-Air-Bühne und das ist natürlich von der Location her ist die auch ein Traum, anfahrtstechnisch für die Fans, glaube ich, nicht ganz so einfach, aber ein Erlebnis zu spielen. Wir müssen ja immer die Fähre nehmen. Ich bin ja mal mit der Fähre mit meinen Fans dann rübergefahren, um am Nachmittag schon irgendeine Party zu machen. Miller hat aufgelegt. Ich glaube, es war irgendeine neue Platte, die wir da präsentiert haben. Das war ein Abenteuer, weil ich musste dann natürlich zwischen diesem Nachmittagsevent und dem Konzert irgendwie nochmal nüchtern werden, weil ich am Nachmittag mit den Fans schon so reingehauen hatte, dass das bedenklich war. Ich glaube, ich durfte mir nochmal eine halbe Stunde hinlegen und dann ging es wieder. Aber das war ein Nachmittag schon so ein Fass aufmachen, das machen wir normalerweise auch nicht.
0: Also alles nochmal gut gegangen bei Thomas D. und den Fantastischen Vier auf der Loreley. 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Und jetzt endlich mal die Fantas hier in SWR 4.

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0: 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Rod Stewart im SWR 4 Sommerabend. Vorsicht auf der A3, Frankfurt Richtung Köln, zwischen dem Wiesbadener Kreuz und Niedernhausen. Da liegen Metallteile auf der Fahrbahn. Und eine amtliche Unwetterwarnung für Baden-Württemberg. In einem breiten Band von der Ortenau bis in den Rems-Murr-Kreis kommt es örtlich zu schweren Gewittern mit heftigem Starkregen, schweren Sturmböen und Hagel.
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1: Um 8:30 Vorsicht auf der A3 Frankfurt Richtung Köln. Zwischen dem Wiesbadener Kreuz und Niedernhausen, da liegen Metallteile auf der Fahrbahn. Vorsicht auf der A5 Basel Richtung Karlsruhe in der Ausfahrt Rastatt Nord. Hier läuft eine Unfallaufnahme. Immer noch gilt die amtliche Unwetterwarnung für Baden-Württemberg. In einem breiten Band von der Ortenau bis in den Rems-Murr-Kreis kommt es örtlich zu schweren Gewittern mit heftigen Starkregen, schweren Sturmböen und Hagel. Die Staus der A5 Kassel Richtung Frankfurt zwischen Friedberg und dem Nordwestkreuz Frankfurt. 2 Kilometer Stau, die rechte Spur ist dort wegen einer Baustelle gesperrt. Verzögerung hier bis zu einer Viertelstunde. Die A5 Karlsruhe Richtung Basel zwischen Ettenheim und Riegel. Defektes Fahrzeug auf der rechten Spur, 4 Kilometer Stau, Verzögerung bis zu 20 Minuten. Wir gehen auf die A8 Stuttgart Richtung München zwischen Eichelberg und Mühlhausen. 3 Kilometer Stau, Verzögerung bis zu einer Viertelstunde. Und weiter Stuttgart Richtung München zwischen Ulm West und Ulm Ost. Hier gibt es einen Unfall auf der rechten Spur und auf dem Standstreifen. 4 Kilometer Stau und eine knappe halbe Stunde plus. Und die B297 Kirchheim-Unterteck Richtung Göppingen ist zwischen Schlierbach und Kirchheim-Unterteck nach einem Unfall in beiden Richtungen gesperrt. Und alle Verkehrsinfos bekommen Sie bei uns immer zum Nachlesen auf swr4.de. Ich wünsche Ihnen weiterhin eine gute und sichere Fahrt.
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1: Die Temperaturen aktuell in Konstanz bedeckt 26 Grad. In Buchen, da hat es offensichtlich nicht geregnet. Leicht bewölkt und 30 Grad. Genauso in Landau bewölkt 30 Grad. Und Bacharach bedeckt und 27 Grad. Im Lauf des Abends tauchen in Baden-Württemberg und in der Pfalz vermehrt Regengüsse und Gewitter auf. Das trifft jedoch nicht alle Regionen gleichermaßen. Später in der Nacht wird es dann fast überall ruhiger, bei Tiefstwerten von 20 bis 14 Grad. Morgen am Samstag, da überqueren einzelne Gewitterschauer Teile Baden-Württembergs. Sonst scheint auch mal längere Zeit die Sonne. Es ist morgen nicht mehr so heiß wie zuletzt mit maximal 24 bis 31 Grad.
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1: So, und jetzt singen uns die Sutherland Brothers vor, dass nicht jede Liebesgeschichte unbedingt ein Happy End braucht. Darum geht's in Arms of Mary.
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Ich glaube, dieses Gefühl kennt jeder, der schon mal wirklich verliebt war. Ein geliebter Mensch kann aus einem gewöhnlichen Tag einen ganz besonderen machen. Genau darum ging es in My Girl von den Temptations hier im SWR 4 Sommerabend. Schön, dass Sie heute Abend hier mit dabei sind.

What a wonderful world this could be. Louis Armstrong hier in SWR 4. Vorsicht auf der A5, Karlsruhe Richtung Basel, zwischen Freiburg Süd und Bad Krozingen. Hier liegt ein Reifen auf der Fahrbahn und das Gewitter ist jetzt durch Stuttgart gezogen. Denn Vorsicht in Stuttgart auf der Rotenwaldstraße zwischen Birkenkopf und Dreieck-Wildpark. Hier liegen umgestürzte Bäume. Bitte in beiden Richtungen ganz besonders aufpassen. Und hier ist der SWR 4 Sommerabend.

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1: Um 21 Uhr mit Lydia Wagner. Italien hat mit sofortiger Wirkung die Luft- und Seegrenzen zu Spanien geschlossen, weil zwischenzeitlich zehntausende Migranten in der spanischen Exklave Ceuta angekommen waren. Anna Giordano berichtet aus Rom.
2: An italienischen Häfen und Flughäfen gibt es ab sofort wieder systematische Passkontrollen. Zudem wollen Italien und Frankreich ihre gemeinsamen Landesgrenzen strenger überwachen. Ministerpräsidentin Giorgia Meloni schrieb in den sozialen Medien, die Maßnahme solle Italien vor irregulärer Migration schützen und gelte nur, solange es nötig sei. Es werde versucht, die Auswirkungen auf Urlaubsreisende möglichst gering zu halten. Oppositionsführer Giuseppe Conte vom Fünf-Sterne-Bündnis warf der Regierungsspitze Populismus vor. Madrid bewältige die Krise in Ceuta entschlossen und habe bereits zehntausende Menschen zurückgewiesen.
1: Vor der Küste des Oman verliert ein russischer Tanker Öl. Satellitenbilder zeigen einen dunklen Teppich in der Nähe des Schiffes. Ein Experte der niederländischen Organisation PAX sagte nach Auswertung der Bilder, mindestens eine der Hüllen des Rohöltankers scheint gebrochen zu sein. Der Tanker befinde sich in der Nähe eines Meeresschutzgebietes. Das Schiff wird der sogenannten Schattenflotte zugerechnet, mit der Russland versucht, westliche Sanktionen gegen seine Ölexporte zu umgehen. Auch in Griechenland brennt jetzt an immer mehr Stellen der Wald. Bis vor ein paar Tagen war das Land noch relativ glimpflich durch die Waldbrandsaison durchgekommen. Moritz Pompel über einen neuen Brand westlich der Hauptstadt Athen.
3: Derzeit sind Löschflugzeuge und Helikopter im Einsatz, um den Brand zu löschen. Die Anwohner wurden aufgefordert, ihre Häuser Richtung der zentraleren Gebiete Athens zu verlassen. Ein Feuer ist auch nördlich von Korinth ausgebrochen. Dort mussten laut örtlicher Medien hunderte Personen mit Booten in Sicherheit gebracht werden. Das Feuer, das am Mittwoch auf Kreta ausgebrochen war und zwei Feuerwehrleuten das Leben gekostet hat, hat sich zwar beruhigt, doch die Feuerwehr ist dort weiter im Einsatz. Gäste im Urlaubsort Aia Rallini konnten inzwischen in ihre Hotels zurückkehren.
1: In Ellwangen im Ostalbkreis haben mehr als 200 Menschen gegen eine geplante Zerschlagung des insolventen Batterieherstellers Warta demonstriert. Sie fordern mehr Hilfe von Bund und Land. Rund 2300 Arbeitsplätze sind nach Gewerkschaftsangaben gefährdet. Für den Kauf von Warta gäbe es viele Interessenten, so der Insolvenzverwalter des Unternehmens. Warta hatte vor einer Woche Insolvenz beantragt. Das Wetter in Baden-Württemberg und Rheinland-Pfalz. In der Nacht entstehen neue Schauer oder Gewitter, Tiefstwerte 20 bis 14 Grad. Morgen gibt es dann wieder Sonne und Wolken. Bis zum Mittag kann es auch hier nochmal Schauer und Gewitter geben. Und es wird kühler, höchstens 24 bis 31 Grad. Die Zeit, es ist 21.03 Uhr.
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4: Vorsicht in Stuttgart auf der Rotenwaldstraße zwischen Birkenkopf und Dreieck-Wildpark. Hier liegen umgestürzte Bäume. Dort steht auch Wasser auf der Fahrbahn. Bitte in beiden Richtungen besonders aufpassen. Immer noch gilt die Unwetterwarnung für Baden-Württemberg. Im Nordschwarzwald kommt es örtlich zu schweren Gewittern mit heftigem Starkregen, schweren Sturmböen und Hagel. Die Staus A3 Frankfurt Richtung Köln zwischen Neustadt-Wied und Bad Honnef-Linz. Hier ist wegen Fahrbahnerneuerung nur eine Spur frei. 4 Kilometer Stau und 40 Minuten plus haben Sie hier viel Geduld. Die A5 Kassel Richtung Frankfurt zwischen Friedberg und dem Nordwestkreuz Frankfurt. 2 Kilometer Stau. Die rechte Spur ist dort wegen einer Baustelle gesperrt. Verzögerung hier bis zu einer Viertelstunde. A5 Karlsruhe Richtung Basel zwischen Ettenheim und Riegel blockiert ein defektes Fahrzeug die rechte Spur. 3 Kilometer Stau, die Verzögerung ja bis zu einer Viertelstunde. A61 Mönchengladbach Richtung Koblenz zwischen Pleit und Kreuz Koblenz. 2 Kilometer Stau, hier wird die Fahrbahn erneuert. Wir gehen auf die A8 Stuttgart Richtung München zwischen Märklingen und Ulm-Ost. Jetzt noch 2 Kilometer Stau, die Unfallstelle ist inzwischen geräumt. Und die B297 Kirchheim-Unterteck in Fahrt Richtung Göppingen ist zwischen Schlierbach und Kirchheim-Unterteck nach einem Unfall immer noch in beiden Richtungen gesperrt. Alle Verkehrsinfos bekommen Sie bei uns immer zum Nachlesen auf swr4.de. Ich wünsche Ihnen weiterhin eine gute und sichere Fahrt.
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4: Und genau für diese Stunden haben wir die passende Musik für Sie rausgesucht. Freuen Sie sich also weiterhin auf unvergessliche Oldies aus den 60ern oder legendäre Klassiker aus den 70er Jahren. Den Anfang machen Alan Parsons Project mit Don't Answer Me und Diana Krall mit Sorry Seems to Be the Hardest Word. Entspannt, vertraut, genau das Richtige für so einen Sommerabend.
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alle von der Dreamin, von den Mamas und Papas hier in SWR 4. Vorsicht auf der A8 Karlsruhe Richtung Stuttgart zwischen Leonberg West und Dreieck Leonberg. Hier gibt es eine ungesicherte Unfallstelle auf der rechten Spur. Und die Unwetterwarnung für Baden-Württemberg betrifft jetzt die Kreise Calw und Böblingen. Hier kommt es örtlich zu schweren Gewittern mit heftigem Starkregen, schweren Sturmböen und Hagel. Fahren Sie ja bitte ganz besonders vorsichtig. Jetzt hier im SWR 4 Sommerabend. First we take Manhattan, then we take Berlin, in der Version von Jennifer Warnes. In diesem Musikstück wird von großen Plänen erzählt, von der inneren Unruhe und von dem festen Glauben, dass da noch etwas auf uns wartet. Leonard Cohen hat es geschrieben und Jennifer Warnes hat daraus eine ganz besondere Klangreise gemacht. Jetzt hier, first we take Manhattan, then we take Berlin, in der Version von Jennifer Warnes in SWR 4.

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1: Und schon haben wir es 9:30. Vorsicht auf der A5 Frankfurt Richtung Karlsruhe. Zwischen Karlsruhe Nord und Karlsruhe Durlach. Hier steht ein defektes Fahrzeug auf der rechten Spur und auf dem Standstreifen. Vorsicht auf der B35 Bretten Richtung Germersheim. Zwischen Graben Neudorf Nord und Huttenheim. Hier gibt es eine ungesicherte Unfallstelle. Die amtliche Unwetterwarnung für Baden-Württemberg. Jetzt in den Kreisen Calw und Böblingen kommt es örtlich zu schweren Gewittern mit heftigem Starkregen, schweren Sturmböen und Hagel. Die Staus A3 Frankfurt Richtung Köln zwischen Neustadt-Wied und Bad Honnef-Linz ist wegen Fahrbahnerneuerung nur eine Spur frei. 5 Kilometer Stau, eine knappe Dreiviertelstunde plus, haben Sie hier viel Geduld. Die A5 Kassel Richtung Frankfurt zwischen Friedberg und dem Nordwestkreuz Frankfurt, 2 Kilometer Stau, die rechte Spur ist dort wegen einer Baustelle gesperrt. A61 Mönchengladbach Richtung Koblenz zwischen Pleit und Kreuz Koblenz. 2 Kilometer Stau, hier wird die Fahrbahn erneuert. Und die B297 Kirchheim unter Teck Richtung Göppingen ist zwischen Schlierbach und Kirchheim unter Teck nach einem Unfall immer noch in beiden Richtungen gesperrt. Und alle Verkehrsinfos bekommen Sie bei uns immer zum Nachlesen auf swr4.de. Ich wünsche Ihnen weiterhin eine gute und sichere Fahrt.
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1: Die Temperaturen aktuell in Rottweil bewölkt 26 Grad, Schorndorf bedeckt 27 Grad. Adenau bewölkt 24 und in Kaiserslautern bewölkt und immer noch 29 Grad. Im Lauf des Abends tauchen in Baden-Württemberg und in der Pfalz vermehrt Regengüsse und Gewitter auf. Das trifft jedoch nicht alle Regionen gleichermaßen. Später in der Nacht wird es dann fast überall wieder ruhiger, bei Tiefstwerten von 20 bis 14 Grad. Morgen am Samstag überqueren einzelne Gewitterschauer Teile Baden-Württembergs. Sonst scheint auch mal längere Zeit die Sonne. Es ist morgen nicht mehr so heiß wie zuletzt mit maximal 24 bis 31 Grad.
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1: Und jetzt wird's sehr gefühlvoll mit einer der schönsten Soul-Stimmen überhaupt. Hier ist Bill Withers und Ain't No Sunshine.
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Also ein Lied, das man natürlich hier in SWR 4 immer in voller Länge ausspielen muss. Und worum geht's? Sagen wir mal so, Erfolg lässt sich in Schlagzeilen messen, Glück eher nicht. Peter Sarstedt's Where Do You Go To My Lovely hat erzählt von einer Frau, die sich in den feinsten Kreisen von Paris bewegt hat, Designerkleider trägt, mit der High Society verkehrt hat und scheinbar alles hat, was man sich nur wünschen kann. Doch das Musikstück stellt dann immer zwischendrin so eine ganz leise Frage: Was bleibt, wenn der Applaus verstummt und wenn man abends, zum Beispiel im Bett, mit sich selbst alleine ist? Also viele kennen ja solche Momente, wenn wir merken, dass Nähe, Vertrauen und echte Menschen einfach mehr bedeuten als jeder äußere Erfolg. Und das ist der Inhalt dieser Geschichte, die auch nach fast 60 Jahren ihrer Entstehung nichts von ihrer Kraft verloren hat. Und deshalb spielen wir das immer noch sehr, sehr gerne. Peter Sarstedt, Where Do You Go To My Lovely? Hier in unserem SWR 4 Sommerabend.

Also das Original von Sting, Fields of Gold, ist schon großartig. Aber was Eva Cassidy hier rausgezaubert hat, ist einfach wunderschön. Fields of Gold hier am späten Freitagabend. So klingt unser SWR4 Sommerabend. Um 21.52 Uhr habe ich leider zwei neue Gefahrenmeldungen für Sie. Vorsicht auf der A6 Heilbronn in Fahrt Richtung Mannheim zwischen Schwetzingen-Hockenheim und Mannheim-Schwetzingen. Hier steht ein defektes Fahrzeug auf der rechten Spur im Baustellenbereich. Und Vorsicht auch auf der B19 Kempten Richtung Oberstdorf zwischen Immenstadt Nord und Rauenzell. Auch hier steht ein defekter PKW auf der Bundesstraße. Fahren Sie auch hier bitte ganz besonders vorsichtig. Verkehrsservice hier im SWR4 Sommerabend. Gleich bringen wir Sie in den 22 Uhr Nachrichten auf den neuesten Stand. Wir haben aber noch Platz für zwei wunderschöne Entspannungstitel. Only One Woman und Right Down the Line von Jerry Rafferty. Jetzt hier in SWR 4.

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1: Um 22 Uhr mit Lydia Wagner. Die meisten Migranten haben die spanische Exklave Ceuta mittlerweile wieder verlassen. Die spanische Regierung hat mitgeteilt, dass von den rund 50.000 Personen, die seit gestern illegal angekommen waren, 48.000 wieder weg sind. Sie sind entweder freiwillig gegangen oder wurden weggeschickt. Christian Sachsinger berichtet.
2: Viele der Migranten sind junge Männer, die Marokko verlassen wollten, um in Europa zu arbeiten. Ein Teil hatte die Grenzanlagen umschwommen, ein zweiter Weg führte zu Fuß über einen Hügel und eine Befestigungsanlage. Die Sicherheitskräfte waren von dem Ansturm anfangs völlig überfordert und ließen die Menschenströme passieren. Inzwischen hat die Regierung in Madrid Verstärkung geschickt. Die zusätzlichen Polizisten und Soldaten sollen die Exklave vor weiteren Anstürmen sichern. Außerdem soll mit Hilfe von Bojen auf dem Meer eine Barriere angelegt werden, um die Menschen von Ceuta fernzuhalten.
1: Das Auswärtige Amt warnt vor IT-Fachkräften aus Nordkorea. Die Nordkoreaner sollen sich mit falschen Identitäten aus anderen Ländern bewerben und aus dem Homeoffice über Online-Plattformen aus ihrem Heimatland arbeiten. Mit den Einnahmen würden unter anderem das nordkoreanische Kernwaffen- und Raketenprogramm finanziert. Außerdem bestehe die Gefahr, dass sensible Daten gestohlen werden. Rumänien hat wegen Strommangels den Notstand ausgerufen. Er soll den ganzen August dauern. In der Donau ist so wenig Wasser, dass ein Reaktor in einem der beiden Atomkraftwerke des Landes abgeschaltet werden musste. Um das zweite Kraftwerk am Lauf zu halten, soll Wasser aus einem Kanal extra umgeleitet werden. Außerdem verhandelt Rumänien mit anderen Ländern, ob Strom importiert werden kann. Die FIFA macht Druck bei der Ausweitung der Fußball-Weltmeisterschaft. Mehrere Medien berichten, dass sie in Zukunft 64 Teams antreten lassen will. Bei der Mitte des Monats zu Ende gegangenen WM waren es 48 Teams und damit war sie schon die größte aller Zeiten. Luise Kropf aus der Sportredaktion.
3: Wie unter anderem der Guardian, ESPN und Sky News mit Verweis auf vorliegende Dokumente des Weltverbandes berichten, will die FIFA die Auswirkungen einer möglichen Aufstockung untersuchen lassen. Laut der Berichte soll bis zum 14. August ein unabhängiges Unternehmen dafür ausgewählt werden. Dieses Unternehmen habe dann 4 Wochen Zeit, um die vorgeschlagene Erweiterung zu analysieren. Schon bei der nächsten WM 2030 könnte es eine erneute Ausweitung der Teams geben.
1: Das Wetter in Deutschland. Heute Nacht ist es oft bewölkt, vor allem im Osten und Süden des Landes ein paar Schauer oder Gewitter, Tiefstwerte zwischen 20 und 9 Grad. Morgen dann in der Südosthälfte stellenweise noch Schauer und Gewitter, zwischendurch sonnige Phasen, insgesamt nicht mehr ganz so heiß, 20 bis 31 Grad. Die Zeit, es ist 22.03 Uhr.
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4: Vorsicht auf der A81 Stuttgart Richtung Heilbronn. Zwischen dem Engelberg-Tunnel und Stuttgart-Feuerbach gibt es eine ungesicherte Unfallstelle. Außerdem besteht hier Gefahr durch Aquaplaning. Die Staus A3 Frankfurt Richtung Köln zwischen Neustadt-Wied und Bad Honnef-Linz ist wegen Fahrbahnerneuerung nur eine Spur frei. 4 Kilometer Stau, eine knappe Dreiviertelstunde plus. Jetzt haben Sie hier sehr viel Geduld. Wir sind bei Ihnen. Die A5 Kassel Richtung Frankfurt zwischen Friedberg und dem Nordwestkreuz Frankfurt 1 Kilometer Stau. Die rechte Spur ist dort wegen einer Baustelle gesperrt. A61 Koblenz Richtung Mönchengladbach zwischen Dreieck Sinzig und Dreieck Bad Neuenahr 3 Kilometer Stau, 20 Minuten plus. Dort ist wegen einer Baustelle momentan auch nur eine Spur frei. Und die B297 Kirchheim unter Teck Richtung Göppingen ist zwischen Schlierbach und Kirchheim nach einem Unfall immer noch in beiden Richtungen gesperrt. Und alle Verkehrsinfos bekommen Sie bei uns immer zum Nachlesen auf swr4.de. Ich wünsche Ihnen weiterhin eine gute und sichere Fahrt.
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4: Genießen Sie diese eine Stunde noch gemeinsam mit uns bis um 23 Uhr. Für Ihren Sommerabend habe ich jetzt hier Musik von Peter, Paul und Mary, von Mr. Mister und von Cat Stevens.
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1: 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Mach mich auf und davon mit einem Chatplane. Peter, Paul und Mary hier in SWR 4. Vorsicht bitte im Kreis Sigmaringen. Auf der Landesstraße zwischen Storzingen und Stetten am Kalten Markt, da sind Personen auf der Fahrbahn. Fahren Sie da bitte ganz besonders vorsichtig. Verkehrsservice in SWR 4. Jetzt gibt's Little Genie von Elton John. Und Sir Elton zeigt einmal mehr, dass große Gefühle keine großen Worte brauchen. Das ist die Geschichte einer jungen Frau und der Hoffnung auf einen Neuanfang. Jetzt hier Little Genie in SWR 4.

0: Southern Words hier im SWR 4, Sommerabend. Wir müssen leider schon wieder auf die Straßen schauen. Vorsicht bitte auf der A63, Kaiserslautern Richtung Mainz, zwischen dem Kreuz Alzey und Biebelnheim. Da liegt ein Reifen auf der Fahrbahn. Fahren Sie da bitte ganz besonders vorsichtig. So, dann hoffe ich, dass wir uns nach der Sommerpause hier alle wieder treffen.
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1: Und schon haben wir es 10:30. Vorsicht bitte auf der A8, A81, Stuttgart Richtung Karlsruhe. In Höhe Rastplatz Sommerhofen befindet sich eine ungesicherte Unfallstelle auf allen Fahrstreifen. Vorsicht bitte auch auf der A63, Kaiserslautern Richtung Mainz. Zwischen Kreuz Alzey und Biebelheim hier liegt ein Reifen. Vorsicht auch auf der A81, Stuttgart Richtung Heilbronn. Zwischen dem Engelbergtunnel und Stuttgart-Feuerbach. Hier befindet sich eine ungesicherte Unfallstelle und es gefährdet Aquaplaning die Fahrt. Die Staus, die A3 Frankfurt Richtung Köln zwischen Neustadt-Wied und Bad Honnef-Linz. Die ist wegen Fahrbahnerneuerung nur eine Spur frei, 4 Kilometer Stau. Eine knappe Dreiviertelstunde plus haben Sie hier viel Geduld. Wir gehen auf die A5 Kassel Richtung Frankfurt zwischen Friedberg und dem Nordwestkreuz Frankfurt. 1 Kilometer Stau, die rechte Spur ist dort wegen einer Baustelle gesperrt. Die A61 Koblenz Richtung Mönchengladbach zwischen Dreieck Sinzig und Dreieck Bad Neuenahr. 3 Kilometer Stau, 20 Minuten plus. Dort ist wegen einer Baustelle momentan nur eine Spur frei. Und die B297 Kirchheim unter Teck Richtung Göppingen ist zwischen Schlierbach und Kirchheim immer noch nach einem Unfall in beiden Richtungen gesperrt. Und alle Verkehrsinfos bekommen Sie bei uns immer zum Nachlesen auf swr4.de. Ich wünsche Ihnen weiterhin eine gute und sichere Fahrt.
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1: Hier sind nochmal die aktuellen Temperaturen für heute Abend. Schwäbisch Gmünd bewölkt, 26 Grad. Freiburg im wunderschönen Breisgau bedeckt und 25 Grad. Dietz an der Lahn bewölkt 23 und Bad Kreuznach bewölkt und 25 Grad. Im Lauf des Abends tauchen in Baden-Württemberg und in der Pfalz vermehrt Regengüsse und Gewitter auf. Das trifft allerdings nicht alle Regionen gleichermaßen. Später in der Nacht wird es fast überall wieder ruhiger, bei Tiefstwerten von 20 bis 24. 20 Grad. Morgen am Samstag überqueren einzelne Gewitterschauer Teile Baden-Württembergs. Sonst scheint auch mal längere Zeit die Sonne. Morgen ist es mal nicht so heiß wie zuletzt. Maximal 24 bis 31 Grad.
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Cha-cha-cha, der King of Rock'n'Roll, einmal ganz anders. It's now or never hier in SWR 4. Fuhr Sie bitte auf der A650 Bad Dürkheim Richtung Ludwigshafen. Zwischen Friedelsheim und Maxdorf, hier liegt ein Tier auf der Fahrbahn. Und fuhr Sie bitte auf der B464 Reutlingen Richtung Böblingen. In Höhe Böblingen-Hulb gefährdet Aquaplaning die Fahrt. Da haben sich bereits mehrere Unfälle ereignet. Fahren Sie ja bitte ganz besonders vorsichtig. So, wenn Musik mehr träumt als erzählt, dann klingt das genau so. Hier sind Roxy Music und Avalon im SWR 4 Sommerabend.

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1: Die Impressions und People Get Ready hier am SWR 4 Sommerabend mit Mike Schieber. Vielen Dank fürs Zuhören. Jetzt übernimmt hier die ARD Hitnacht. Morgen Abend hören wir uns schon wieder, wenn Sie Lust haben, ab 18 Uhr, dann mit der SWR 4 Party. Und jetzt am Schluss schenke ich Ihnen noch das wunderschöne September Morn von Neil Diamond. Kommen Sie gut durch die Nacht.
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1: Um 23 Uhr mit Klaas Christoffersen. In der spanischen Exklave Ceuta hat sich die Lage deutlich entspannt. Bei dem Versuch, dorthin zu gelangen, waren den Behörden zufolge fast 60 Migranten ums Leben gekommen. Aus der Nachrichtenredaktion Amir Brecht.
2: Das spanische Innenministerium bezifferte die Zahl der Migranten, die über die Grenze gelangt waren, auf etwa 50.000. Davon seien bis zum Abend die meisten freiwillig wieder nach Marokko zurückgekehrt. Ein Grund offenbar, es gab keine Unterkünfte und keine Verpflegung. Der massenhafte Ansturm an der nordafrikanischen Küste sorgt aber weiter für Aufruhr in der EU. Die Ereignisse haben eine neue Debatte über den Schutz der Außengrenzen und eine konsequentere Rückführung von Migranten ausgelöst. Mehrere Regierungen fordern ein härteres Vorgehen.
1: Italien setzt wegen des Zustroms von Migranten aus Marokko in die spanische Exklave Ceuta das Schengen-Abkommen mit Spanien für einen Monat aus. Da beide Länder keine gemeinsame Landgrenze haben, betrifft die Maßnahme Passagiere, die per Flugzeug oder Schiff unterwegs sind. Sie müssen bei der Einreise einen Pass vorzeigen. Die italienische Opposition warf der Regierung Populismus vor. Madrid bewältige die Krise in Ceuta entschlossen und habe bereits zehntausende Menschen zurückgewiesen. Ein schweres Erdbeben hat am Abend die Region der Phlegräischen Felder nahe Neapel erschüttert. Mit einer Stärke von 4,7 war es das heftigste Beben in dem Vulkangebiet seit 40 Jahren. Aus Rom, Anna Giordano.
3: Nach ersten Angaben des italienischen Katastrophenschutzes wurden mindestens 8 Menschen leicht verletzt. In der Küstenstadt Pozzuoli wurden Häuser und Kirchen beschädigt, ein Hochspannungsmast stürzte ein. Aus Angst vor Nachbeben verbringen viele Anwohner die Nacht im Freien. Der Zugverkehr im Raum Neapel wurde für Sicherheitsüberprüfungen vorübergehend eingestellt. Die Phlegräischen Felder werden auch als Supervulkan bezeichnet, weil sich unterirdisch Magma und Gase stauen, hebt und senkt sich der Erdboden dort seit Jahren, immer wieder begleitet von teils schweren Erdbeben.
1: Der Widerstand gegen die Investorenpläne von FIFA-Chef Infantino wird immer größer. Jetzt hat sich der asiatische Fußballdachverband mit der UEFA und dem nord- und mittelamerikanischen Verband CONCACAF solidarisiert. Damit stellen sich mehr als die Hälfte der 211 FIFA-Mitgliedstaaten gegen Infantino. Auch einer seiner engsten Berater trat aus Protest gegen das Vorhaben zurück. Der FIFA-Chef hatte angekündigt, WM-Anteile an private Geldgeber zu verkaufen, um so Milliarden einzunehmen. Das waren die Nachrichten. Das Wetter in Deutschland. In der Nacht im Süden und Osten Schauer und Gewitter, sonst meist trocken, 21 bis 9 Grad. Morgen im Süden und Osten bewölkt und einzelne Gewitter, sonst heiter, 20 bis 31 Grad. Und am Sonntag oft sonnig, im Süden fallen einzelne Schauer, 21 bis 35 Grad. Es ist 23.03 Uhr.
4: Und hier ist der Verkehrsservice in der ARD-Hitnacht. A1 Osnabrück Richtung Münster. Zwischen Greven und Münster-Nord 10 Kilometer stockender Verkehr. Die A2 Dortmund Richtung Hannover ist zwischen Dreieck Hannover-West und Hannover-Langenhagen wegen Bauarbeiten noch bis Montag früh 5 Uhr gesperrt. A3 Frankfurt Richtung Köln zwischen Neustadt-Wied und Bad Honnef-Linz 6 Kilometer Stau. A3 Nürnberg Richtung Passau zwischen Schwarzbach, Garham, Vilshofen 20 Kilometer stockender Verkehr. A5 Kassel Richtung Frankfurt zwischen Friedberg und Nordwestkreuz Frankfurt 4 Kilometer Stau wegen einer Baustelle. A7 Würzburg Richtung Fulda zwischen Bad Kissingen, Obertulba und Bad Brüggenau Wildflecken 5 Kilometer Stau. Die A8 Salzburg Richtung München ist zwischen Anger und Neukirchen nach einem Unfall gesperrt, dadurch auch Stau ab Bad Reichenhall. A8 München Richtung Salzburg zwischen Traunstein und Siegsdorf Ost und Anger 8 Kilometer Stau. Die A38 Osnabrück Richtung Biegelefeld ist zwischen Hardeberg und Borgler-Kloster Oedesee wegen einer Nachtbaustelle noch bis 6 Uhr gesperrt. Eine Umleitung führt hier über die U84. A44 Dortmund Richtung Kassel zwischen Soest Ost und Erwitte an Röchte 3 Kilometer Stau. A45 Hagen Richtung Gießen zwischen Freudenberg und Siegen Süd 6 Kilometer Stau und A61 Koblenz Richtung Mönchengladbach zwischen Dreieck Sinzig und Dreieck Bad Neuenahr Ahrweiler. Da ist wegen Bauarbeiten nur eine Spur frei, dadurch gibt's 3 Kilometer Stau.
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CCR hier bei uns in der ARD-Hitnacht. Das war eine US-amerikanische Rockband, die zwischen November 67 und November 72 aktiv war. Musik und ihre Texte stammen im Wesentlichen von ihrem Gründer, Sänger und Gitarristen John Fogerty. Zu den bekanntesten Hits der Gruppe gehören unter anderem Proud Mary, Bad Moon Rising, Hey Tonight, Green River und man könnte die Liste noch ewig lang fortsetzen. Weiter geht's hier in der ARD-Hitnacht mit Tom Petty und der Heartbreakers.

Was für eine Stimme hier bei uns in der ARD-Hitnacht. Sally Oldfield war das. Weiter geht's gleich mit Musik von den Kings. Neben den Beatles und The Who und den Rolling Stones gehören natürlich auch die Kings zu einer der erfolgreichsten britischen Bands der 60er Jahre. Sie gehören zu den Urvätern von Punk und Britpop. Zahlreiche Gruppen wurden und werden durch ihre Musik inspiriert, so zum Beispiel The Jam oder The Pretenders. Die Kings waren aktiv bis 1996 und jetzt sind sie bei uns aktiv hier in der ARD-Hitnacht. Sunny Afternoon.

0: Hier ist der Verkehrsservice in der ARD-Hitnacht. A1 Osnabrück Richtung Münster zwischen Greven und Münster-Nord. 3 Kilometer stockender Verkehr wegen Markierungsarbeiten. Die A2 Dortmund Richtung Hannover ist zwischen Dreieck Hannover-West und Hannover-Langenhagen wegen Bauarbeiten noch bis Montag 5 Uhr gesperrt. A3 Frankfurt Richtung Köln zwischen Neustadt-Wied und Bad Honnef-Linz. 3 Kilometer Stau wegen Fahrbahnerneuerungen. Es ist hier nur eine Spur frei. A3 Nürnberg Richtung Passau zwischen Schwarzbach und Garham-Vilshofen, 6 Kilometer stockender Verkehr. A5 Kassel Richtung Frankfurt zwischen Friedberg und Nordwestkreuz Frankfurt, 2 Kilometer Stau wegen einer Baustelle. A7 Würzburg Richtung Fulda zwischen Bad Kissingen, Obertulba und Bad Brückenau, Wildflecken, 4 Kilometer Stau. Die A8 Salzburg Richtung München ist zwischen Anger und Neukirchen nach einem Unfall gesperrt, dadurch auch Stau ab Bad Reichenhall. A8 München Richtung Salzburg zwischen Traunstein, Siegsdorf Ost und Anger, 8 Kilometer Stau. Die A17 Dresden Richtung Prag ist zwischen Dresden-Gorbitz und Altfranken wegen eines defekten Pkw gesperrt. Und die A33 Osnabrück Richtung Bielefeld ist zwischen Hardenberg, Borglo und Kloster Ödesee wegen einer Nachtbaustelle noch bis 6 Uhr gesperrt. Eine Umleitung führt hier über die U84. Wenn Sie mit dem Fahrzeug unterwegs sind, kommen Sie gut durch diese Nacht, kommen Sie gut an Ihr Ziel. Und diese wünscht Ihnen Bodo Giesner aus dem Landesfunkhaus in Dresden.
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Sie hören die ARD-Hitnacht. Gleich Musik von Billy Ocean, ein britischer Popsänger und Songschreiber, der zwischen 1976 und 1989 eine Reihe von zahlreichen Hits hatte. Aber er war nicht nur im Vereinigten Königreich, sondern auch in Deutschland, Österreich und auch der Schweiz sowie den USA erfolgreich. Und er hatte insgesamt 3 Nummer-1-Hits. Und einer seiner größten Hits aus dem Jahre 1984, den gibt's jetzt hier bei uns in der ARD-Hitnacht. Billy Ocean und Loverboy.

Sie hören die ARD-Hitnacht aus dem Landesfunkhaus in Dresden. Gleich ein Mann, der einen Plan hat. Udo Lindenberg mit Plan B vorher. Ein Klassiker, die Bee Gees und Staying Alive.

Hier ist der Verkehrsservice in der ARD-Hitnacht mit einer aktuellen Meldung. Achtung, ein Falschfahrer auf der A66 Fulda-Frankfurt zwischen Steinau und der Straße Gelnhausen-Ost kommt Ihnen ein Falschfahrer entgegen. Fahren Sie äußerst rechts, überholen Sie nicht auf der A66 Fulda-Frankfurt zwischen Steinau und der Straße Gelnhausen-Ost ist ein Falschfahrer unterwegs. Vorsicht bitte hier in beiden Richtungen.

Hier ist der Verkehrsservice in der ARD-Hitnacht. Nach wie vor, Achtung, ein Falschfahrer auf der A66 Fulda-Frankfurt zwischen Steinau und der Straße Gelnhausen-Ost kommt Ihnen ein Falschfahrer.

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1: Um 0 Uhr mit Ronald Lessig. In der spanischen Exklave Ceuta hat sich die Lage deutlich entspannt. Bei dem Versuch, dorthin zu gelangen, waren den Behörden zufolge fast 60 Migranten

0: ums Leben gekommen. Aus der Nachrichtenredaktion Amir Brecht.
1: Das spanische Innenministerium bezifferte die Zahl der Migranten, die über die Grenze gelangt waren, auf etwa 50.000. Davon seien bis zum Abend die meisten freiwillig wieder nach Marokko zurückgekehrt. Ein Grund offenbar, es gab keine Unterkünfte und keine Verpflegung. Der massenhafte Ansturm an der nordafrikanischen Küste sorgt aber weiter für Aufruhr in der EU. Die Ereignisse haben eine neue Debatte über den Schutz der Außengrenzen und eine konsequentere Rückführung von Migranten ausgelöst. Mehrere Regierungen fordern ein härteres Vorgehen.
0: Ein schweres Erdbeben hat am Abend die Region der Phlegräischen Felder nahe Neapel erschüttert. Mit einer Stärke von 4,7 war es das heftigste Beben in dem Vulkangebiet seit 40 Jahren. Aus Rom, Anna Giordano.
2: Nach ersten Angaben des italienischen Katastrophenschutzes wurden mindestens 8 Menschen leicht verletzt. In der Küstenstadt Pozzuoli wurden Häuser und Kirchen beschädigt, ein Hochspannungsmast stürzte ein. Aus Angst vor Nachbeben verbringen viele Anwohner die Nacht im Freien. Der Zugverkehr im Raum Neapel wurde für Sicherheitsüberprüfungen vorübergehend eingestellt. Die Phlegräischen Felder werden auch als Supervulkan bezeichnet, weil sich unterirdisch Magma und Gase stauen, hebt und senkt sich der Erdboden dort seit Jahren, immer wieder begleitet von teils schweren Erdbeben.
0: Bei einem schweren Unwetter in der sächsischen Schweiz ist nach Polizeiangaben ein Mensch ums Leben gekommen. Mehrere weitere wurden verletzt. Passiert ist das Unglück im Kurort Rathen. Ein massiver Windbruch habe dafür gesorgt, dass Bäume umstürzten. Auch über Hamburg ist am Abend ein schweres Gewitter gezogen. Die Feuerwehr in der Hansestadt musste fast 100 Mal ausrücken. In Stuttgart sind infolge eines Gewitters mehrere Bäume auf Stromleitungen und Straßen gestürzt. Die neue Sternbrücke in Hamburg ist fast eingehoben. Spezialisten prüfen jetzt noch die Punkte, an denen die 3.700 Tonnen schwere Brücke aufliegt. Dann folgt der Einbau der Gleise und der Oberleitungen. Ende August soll die neue Sternbrücke freigegeben werden. Dann werden täglich fast 1.000 Züge über die wichtige Hamburger Verbindung rollen. Das waren die Nachrichten. Das Wetter in Deutschland. In der Nacht im Süden und Osten Schauer oder Gewitter, sonst trocken bei 21 bis 9 Grad. Am Tage im Süden und Osten bewölkt und einzelne Gewitter, sonst überwiegend heiter, 20 bis 31 Grad. Am Sonntag oft sonnig, im Süden einzelne Schauer. Die Höchstwerte liegen zwischen 21 und 35 Grad. Und am Montag mal Sonne, mal Wolken, örtlich gibt es Schauer bei 22 bis 37 Grad. Es ist 0 Uhr 3.
3: Und hier ist der Verkehrsservice in der ARD-Hitnacht mit einer Entwarnung auf der A66 Fulda-Frankfurt. Kein Falschfahrer mehr zwischen Steinau an der Straße und Gelnhausen-Ost. Eine Gefahreninformation für Nordrhein-Westfalen. In Schwerte kommt es im Innenstadtbereich durch einen Brand zu Geruchsbelästigung und Rauchniederschlag. Bitte begeben Sie sich im betroffenen Bereich sofort in geschlossene Räume, schließen Sie vorsorglich Fenster und Türen und schalten Sie bitte Klima- und Lüftungsanlagen ab. A1 Osnabrück Richtung Münster, zwischen Grevern und Münster Nord, 3 Kilometer stockender Verkehr wegen Markierungsarbeiten. Die A2 Dortmund Richtung Hannover ist zwischen Dreieck Hannover West und Hannover Langenhagen wegen Bauarbeiten noch bis Montag früh 5 Uhr gesperrt. A3 Frankfurt Richtung Köln, zwischen Neustadt-Wied und Bad Hönnef-Linz, 3 Kilometer Stau wegen Fahrbahnerneuerungsarbeiten, hier ist nur eine Spur frei. A3 Nürnberg Richtung Passau, zwischen Schwarzach und Garham-Vilshofen, 6 Kilometer stockender Verkehr. A5 Kassel Richtung Frankfurt, zwischen Friedberg und Nordwestkreuz Frankfurt, 2 Kilometer Stau wegen einer Baustelle. A8 München Richtung Salzburg, zwischen Braunstein, Siegsdorf Ost und Anger, 7 Kilometer Stau und stockender Verkehr. Die A17 Dresden Richtung Prag ist zwischen Dresden-Gorbitz und Tunnel Altfranken wegen eines defekten PKW gesperrt. Und die A33 Osnabrück Richtung Bielefeld ist zwischen Bad Hardenberg, Borglo, Kloster Ödesee wegen einer Nachtbaustelle noch bis 6 Uhr gesperrt. Hier gibt es eine Umleitung, die führt über die U84.
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3: Und diese ARD-Hitnacht kommt aus dem Landesfunkhaus in Sachsen. 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

Eric Carmen hier bei uns in der ARD Hitnacht. Gleich Musik von Lisa Stansfield, eine britische Sängerin und Schauspielerin. Sie wurde 1966 in Manchester geboren, nach ihrer ersten eigenen Solo-Single This Is The Right Time, das war 1989, wurde sie im gleichen Jahr mit All Around The World als Sängerin international bekannt. Dies ist auch bis heute ihr größter Hit und damit erreichte sie Platz 1 in Großbritannien, kam aber auch in die Top 10 in den USA und auch in Deutschland. Diesen Hit haben wir jetzt von Lisa Stansfield, All Around the World.

0: Hier ist der Verkehrsservice in der ARD-Hitnacht. Eine Entwarnung nach wie vor auf der A66 Fulda-Frankfurt. Kein Falschfahrer mehr zwischen Steinau und der Straße Gelnhausen-Ost. Eine Gefahreninformation für Nordrhein-Westfalen. In Schwerte kommt es im Innenstadtbereich durch einen Brand zu Geruchsbelästigung und Rauchniederschlag. Bitte begeben Sie sich im betroffenen Bereich sofort in geschlossene Räume. Schließen Sie vorsorglich Fenster und Türen und schalten Sie bitte Klima- und Lüftungsanlagen ab. Die A2. Dortmund Richtung Hannover ist zwischen Dreieck Hannover West und Hannover Langenhagen wegen Bauarbeiten noch bis Montag 5 Uhr gesperrt. A3 Frankfurt Richtung Köln zwischen Neustadt-Wied und Bad Honnef-Linz. 3 Kilometer Stau wegen Fahrbahnerneuerungsarbeiten. Hier ist nur eine Spur frei. A3 Nürnberg Richtung Passau zwischen Schwarzbach und Garham-Vielshofen. 6 Kilometer stockender Verkehr. A5 Kassel Richtung Frankfurt zwischen Friedberg und Nordwestkreuz Frankfurt. 2 Kilometer Stau wegen einer Baustelle. A8 München Richtung Salzburg zwischen Braunstein, Siegsdorf Ost und Anger. 7 Kilometer Stau und stockender Verkehr. Die A17 Dresden Richtung Prag ist zwischen Dresden-Gorbitz und Tunnel Altfranken wegen eines defekten Pkw gesperrt. Die A33 Osnabrück Richtung Bielefeld ist zwischen Hardenberg, Borglow und Kloster Ösede wegen einer Nachtbaustelle noch bis 6 Uhr gesperrt. Eine Umleitung führt hier über die U84. Und noch eine Meldung, die A66 Fulda Richtung Frankfurt ist zwischen Neudorf Nord und Neudorf Süd nach einem Unfall gesperrt. Wenn Sie unterwegs sind, kommen Sie gut an Ihr Ziel.
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Was für ein Klassiker hier bei uns in der ARD Hitnacht. Iron Curtain mit Flashdance, What a Feeling. Dem Titelsong des Films Flashdance, mit dem sie 1983 sehr erfolgreich war. Hierfür erhielt sie einen Oscar für den besten Originalsong und 1984 gab es dann noch einen Grammy als beste weibliche Pop-Gesangsdarbietung. Bei uns geht's weiter mit einer der populärsten Gruppen aus den 70er Jahren und einen ihrer Hits, Smokey, Needles and Pins.

Presley und live in der ARD-Hitnacht. Gleich Musik von Icehouse. Das ist eine australische Rockband, die 1980 gegründet wurde. Von 1977 bis 1980 tourte die Band noch unter dem Namen Flowers durch die australischen Clubs. Und als sie dann 1980 ihr erstes Album Icehouse veröffentlichten, hatten danach auch 1981 eine Tour durch die USA. Dann änderten sie den Namen der Band in Icehouse. Und jetzt einer ihrer großen Hits, Icehouse mit Hey, little girl.

Hier ist der Verkehrsservice mit einer aktuellen Nachricht. Achtung, ein Falschfahrer auf der A8 München-Stuttgart zwischen München-Obermenzing und Kreuz München-West kommt Ihnen ein Falschfahrer entgegen. Fahren Sie bitte äußerst rechts. Überholen Sie nicht auf der A8 München-Stuttgart zwischen München-Obermenzing und Kreuz München-West ist ein Falschfahrer unterwegs. Vorsicht bitte hier in beiden Richtungen.

Und hier ist nochmal der Verkehrsservice in der ARD-Hitnacht. Achtung, nach wie vor ein Falschfahrer auf der A8 München-Stuttgart zwischen München-Ober-Menzing und Dachau-Fürstenfeldbruck ist er jetzt. Kommt Ihnen ein Falschfahrer entgegen, fahren Sie bitte äußerst rechts. Überholen Sie nicht auf der A8 München-Stuttgart zwischen München-Ober-Menzing und Dachau-Fürstenfeldbruck ist ein Falschfahrer unterwegs. Vorsicht bitte hier in beiden Richtungen.

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1: Um 1 Uhr mit Ronald Lessig. Ein schweres Erdbeben hat am Abend die Region nahe der Stadt Neapel erschüttert. Mit einer Stärke von 4,7 war es das heftigste Beben in dem Vulkangebiet seit 40 Jahren. Aus Rom Anna Giordano.
2: Nach ersten Angaben des italienischen Katastrophenschutzes wurden mindestens 8 Menschen leicht verletzt. In der Küstenstadt Pozzuoli wurden Häuser und Kirchen beschädigt, ein Hochspannungsmast stürzte ein. Aus Angst vor Nachbeben verbringen viele Anwohner die Nacht im Freien. Der Zugverkehr im Raum Neapel wurde für Sicherheitsüberprüfungen vorübergehend eingestellt. Die Phlegräischen Felder werden auch als Supervulkan bezeichnet, weil sich unterirdisch Magma und Gase stauen, hebt und senkt sich der Erdboden dort seit Jahren, immer wieder begleitet von teils schweren

0: Erdbeben.
1: In der spanischen Exklave Ceuta hat sich die Lage deutlich entspannt. Bei dem Versuch, dorthin zu gelangen, waren den Behörden zufolge fast 60 Migranten ums Leben gekommen. Aus der Nachrichtenredaktion Amir Brecht.
2: Das spanische Innenministerium bezifferte die Zahl der Migranten, die über die Grenze gelangt waren, auf etwa 50.000. Davon seien bis zum Abend die meisten freiwillig wieder nach Marokko zurückgekehrt. Ein Grund offenbar, es gab keine Unterkünfte und keine Verpflegung. Der massenhafte Ansturm an der nordafrikanischen Küste sorgt aber weiter für Aufruhr in der EU. Die Ereignisse haben eine neue Debatte über den Schutz der Außengrenzen und eine konsequentere Rückführung von Migranten ausgelöst. Mehrere Regierungen fordern ein härteres Vorgehen.
1: Bei einem schweren Unwetter in der sächsischen Schweiz ist nach Polizeiangaben ein Mensch ums Leben gekommen. Mehrere weitere wurden verletzt. Passiert ist das Unglück im Kurort Rathen. Ein massiver Windbruch habe dafür gesorgt, dass Bäume umstürzten. Auch über Hamburg ist am Abend ein schweres Gewitter gezogen. In Stuttgart sind die Folgen eines Gewitters. Mehrere Bäume sind auf Stromleitungen und Straßen gestürzt. Bei der Parade zum CSD in Hamburg werden heute rund 250.000 Menschen erwartet. Nach dem Anschlag auf den Berliner CSD am vergangenen Wochenende kündigte die Hamburger Polizei an, die Demonstration mit doppelt so vielen Beamten wie im Vorjahr zu schützen. Auch in anderen deutschen Städten finden heute CSD-Veranstaltungen statt, zum Beispiel in Bonn in Nordrhein-Westfalen und im bayerischen Amberg. Das waren die Nachrichten. Das Wetter in Deutschland. In der Nacht im Süden und Osten Schauer oder Gewitter, sonst trocken bei 21 bis 9 Grad. Am Tage im Süden und Osten bewölkt und einzelne Gewitter, sonst heiter, 20 bis 31 Grad. Am Sonntag oft sonnig, im Süden einzelne Schauer, bei Höchstwerten zwischen 21 und 35 Grad. Und am Montag mal Sonne, mal Wolken, örtlich Schauer, die Höchstwerte dann 22 bis 37 Grad. Es ist 1:03 Uhr.
3: Hier ist der Verkehrsservice in der ARD-Hitnacht mit einer Entwarnung auf der A8 München-Stuttgart. Kein Falschfahrer mehr zwischen München-Obermenzing und Dachau-Fürstenfeldbruck. Eine Gefahreninformation gibt's für Nordrhein-Westfalen. In Schwerte kommt es im Innenstadtbereich durch einen Brand zu Geruchsbelästigung und Rauchniederschlag. Bitte begeben Sie sich im offenen Bereich sofort in geschlossene Räume. Schließen Sie vorsorglich Fenster und Türen und schalten Sie bitte Klima- und Lüftungsanlagen ab. Die A1 Dortmund Richtung Köln ist zwischen Burgscheid und Kreuz Leverkusen nach einem Unfall gesperrt. Die A2 Dortmund Richtung Hannover ist zwischen Dreieck Hannover West und Hannover Langenhagen wegen Bauarbeiten noch bis Montag 5 Uhr gesperrt. A3 Frankfurt Richtung Köln zwischen Neustadt-Wied und Bad Honnef-Linz 3 Kilometer Stau wegen Fahrbahnerneuerungsarbeiten, hier ist nur eine Fahrspur frei. A3 Nürnberg Richtung Passau zwischen Schwarzach und Garmham-Vilshofen 6 Kilometer stockender Verkehr. A8 Salzburg Richtung München zwischen Grenzübergang Bad Reichenhall und Anger 5 Kilometer Stau. Die A38 Osnabrück Richtung Bielefeld ist zwischen Hardeberg und Borglo Kloster Ösede wegen einer Nachtbaustelle noch bis 6 Uhr gesperrt, aber eine Umleitung führt über die U84. A66 Fulda Richtung Frankfurt ist zwischen Neuenhof Nord und Neuenhof Süd nach einem Unfall gesperrt und die B101 Mariendorf-Trebin ist zwischen Thyrow und Trebin Nord wegen Brückenarbeiten in beiden Richtungen gesperrt.
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bis zum letzten Ton. Weiter geht's mit Céline Dion, eine kanadische Sängerin. Ende der 80er war sie bereits in Kanada und Frankreich eine bekannte und erfolgreiche Sängerin. Im Alter von 20 Jahren hatte sie bereits schon 14 Alben, 11 in Kanada und 3 in Frankreich veröffentlicht. Und ihr größter Single-Erfolg wurde der Titel, den sie ursprünglich überhaupt gar nicht singen wollte, My Heart Will Go On, zum Film Titanic. Das war 1997 und mit über 230 Millionen verkauften Tonträgern ist sie eine der erfolgreichsten Popsängerinnen. Natürlich gibt's jetzt My Heart Will Go On von Céline Dion.

Jamie Cliff, Reggae Night, ein Hit aus dem Jahre 1983. Weiter geht's mit Herbert Grönemeyer, Musiker, Produzent, Sänger und Schauspieler, der in diesem Jahr bereits seinen 70. Geburtstag gefeiert hatte. Als Schauspieler wurde er 1981 damals durch die Rolle des Leutnant Werner im Kinofilm Das Boot bekannt. Der musikalische Durchbruch, der gelang ihm 1984 mit seinem 5. Studioalbum Bochum. Und seit 1984 konnten sich all seine deutschsprachigen Studioalben auf Platz 1 der deutschen Charts platzieren. Und sein bisher erfolgreichstes Album, das war Mensch, das war im Jahr 2002. Es verkaufte sich 3,7 Millionen Mal. Herbert Grönemeyer, was soll das?

Hier ist der Verkehrsservice in der ARD-Hitnacht. Achtung, ein Falschfahrer auf der A44 Kassel-Eisenach zwischen Eschwege und Sontra. Kommt Ihnen ein Falschfahrer entgegen, fahren Sie äußerst rechts und überholen Sie nicht auf der A44 Kassel-Eisenach zwischen Eschwege und Sontra. Ein Falschfahrer. Vorsicht in beiden Richtungen.

0: Hier ist der Verkehrsservice in der ARD-Hitnacht. Achtung, ein Falschfahrer nach wie vor auf der A44 Kassel-Eisenach. Zwischen Eschwege und Sonntag kommt Ihnen ein Falschfahrer entgegen. Fahren Sie bitte äußerst rechts, überholen Sie nicht. Auf der A44 Kassel-Eisenach zwischen Eschwege und Sonntag ist ein Falschfahrer unterwegs. Vorsicht bitte hier in beiden Richtungen. Die A2 Dortmund Richtung Hannover ist zwischen Dreieck Hannover West und Hannover Langenhagen wegen Bauarbeiten noch bis Montag 5 Uhr gesperrt. A3 Frankfurt Richtung Köln zwischen Neustadt-Wied und Bad Hönnef-Linz 3 Kilometer Stau wegen Fahrbahnerneuerungsarbeiten. Hier ist nur eine Fahrspur frei. A8 Salzburg Richtung München zwischen Grenzübergang Bad Reichenhall und Anger 3 Kilometer Stau. Die A8 Stuttgart Richtung München ist zwischen München-Langwied und Kreuz München West nach einem Unfall gesperrt. Die A33 Osnabrück Richtung Bielefeld ist zwischen Hardenberg und Borglo Kloster Üsede wegen einer Nachtbaustelle noch bis 6 Uhr gesperrt. Die Umleitung hier führt über die U84 und B101 Mariendorf-Trebin zwischen Türnow und Trebin Nord wegen Brückenarbeiten in beiden Richtungen ist da die B101 gesperrt.
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0: Aus dem Landesfunkhaus in Dresden am Mikrofon für Sie, Bodo Giesner.

Und hier ist nochmal der Verkehrsservice in der ARD-Hitnacht. Nach wie vor, Achtung, ein Falschfahrer auf der A44 Kassel-Eisenach zwischen Eschwege und Sontra. Kommt Ihnen ein Falschfahrer entgegen, fahren Sie bitte äußerst rechts. Überholen Sie nicht. Auf der A44 Kassel-Eisenach zwischen Eschwege und Sontra ist ein Falschfahrer unterwegs. Vorsicht bitte hier in beiden Richtungen.

Hier ist die ARD-Hitnacht mit einer Gefahrenmeldung des Stadtkreises Friedrichshafen. Infolge eines Brandes im Bereich des Ortsteils Friedrichshafen wurde eine Rauchgaswolke freigesetzt. Bitte meiden Sie das betroffene Gebiet, schließen Sie Fenster und Türen und schalten Sie die Lüftungen und Klimaanlagen ab. Suchen Sie am besten Schutz in einem Gebäude.

Und hier ist nochmal der Verkehrsdienst mit dem Falschfahrer. Achtung, ein Falschfahrer auf der A44 Kassel-Eisenach zwischen Echwege und Sontra. Kommt Ihnen ein Falschfahrer entgegen, fahren Sie bitte äußerst rechts. Überholen Sie nicht. Auf der A44 Kassel-Eisenach zwischen Echwege und Sontra ist ein Falschfahrer unterwegs. Vorsicht bitte hier in beiden Richtungen.

Und hier ist der Verkehrsservice in der ARD-Hitnacht. Achtung, nach wie vor ein Falschfahrer auf der A44 Kassel-Eisenach. Zwischen Eschwege und Sontra kommt Ihnen ein Falschfahrer entgegen. Fahren Sie bitte äußerst rechts. Überholen Sie nicht auf der A44 Kassel-Eisenach. Zwischen Eschwege und Sontra ist ein Falschfahrer unterwegs. Vorsicht bitte in beiden Richtungen. Das

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1: Um 2 Uhr mit Ronald Lessig. Ein schweres Erdbeben hat am Abend die Region der Phlegräischen Felder nahe Neapel erschüttert. Mit einer Stärke von 4,7 war es das heftigste Beben in dem Vulkangebiet seit 40 Jahren. Aus Rom, Anna Giordano.
2: Nach ersten Angaben des italienischen Katastrophenschutzes wurden mindestens 8 Menschen leicht verletzt. In der Küstenstadt Pozzuoli wurden Häuser und Kirchen beschädigt, ein Hochspannungsmast stürzte ein. Aus Angst vor Nachbeben verbringen viele Anwohner die Nacht im Freien. Der Zugverkehr im Raum Neapel wurde für Sicherheitsüberprüfungen vorübergehend eingestellt. Die Phlegräischen Felder werden auch als Supervulkan bezeichnet, weil sich unterirdisch Magma und Gase stauen, hebt und senkt sich der Erdboden dort seit Jahren, immer wieder begleitet von teils schweren Erdbeben.
1: Russland hat die ukrainische Hauptstadt Kiew in der Nacht mit ballistischen Raketen angegriffen. Das erklärte Bürgermeister Klitschko. In der Stadt waren mehrere Explosionen zu hören. Die Bevölkerung wurde aufgerufen, in Schutzräumen zu bleiben. Berichte über Schäden oder Verletzte liegen noch nicht vor. In der spanischen Exklave Ceuta entspannt sich die Lage nach Angaben der Regierung in Madrid zunehmend. Demnach sind von etwa 50.000 Migranten fast alle wieder freiwillig nach Marokko zurückgekehrt. Nur einige hundert Migranten befänden sich noch in Ceuta, hieß es. Viele seien noch auf